0: Israel. Beide Teile haben sich mehr oder weniger an die Religionen ihrer verfeindeten Nachbarstaaten angepasst. Und in dieser Zeit des Abstiegs beruft Gott Habakuk zum Propheten. In der Stellenausschreibung für das Prophetenamt stehen oft schwere Aufgaben. Gott achtet genau darauf, wem er seinen Willen zeigen möchte. Ein Prophet sieht, dass der Gott der Bibel nicht naiv ist, sondern dass dieser Gott ernsthaft will, dass Menschen zu ihm umkehren. Er sieht, dass Ungehorsam Folgen hat und dass Gott über Schuld nicht einfach hinweggeht. Gott will vergeben und hier muss ein Prophet Klartext sprechen können. Er muss es ertragen, wenn seine Aufrufe nur selten Erfolg haben. Ja, ein Prophet sollte leidensfähig sein, denn vielleicht kann er gerade dann besonders gut mit den Betroffenen mitleiden und für sie beten. Und dazu gehört auch, dass Propheten an die Grenze ihrer Kraft kommen. So geht es Habakuk, wenn er ruft: Herr, wie lange soll ich schreien und du willst nicht hören? Wie lange soll ich zu dir rufen und du willst nicht helfen? Habakuk klagt darüber, dass Gott dem Unrecht zuschaut. Und das ist das Thema im ersten Teil des heutigen Abschnitts. Warum straft Gott nicht die Bösen? Wie kann Gott das nur zulassen? Wieso? Weshalb? Warum? Habakuk ist ein Mann der Fragen. Und Gott hört ihm zu. Habakuk bringt das Unrecht so allgemein, dass sich viele Gesellschaften und Epochen darin finden können. Und auch ich kann mich heute darin wiederfinden. Ich klage vielleicht über die soziale Ungerechtigkeit. Manche verzweifeln vielleicht daran, dass sie liebe Menschen verloren haben. Andere klagen darüber, wie sie um ihr Erbe gebracht wurden oder wie sie unter Mobbing leiden. Man kann leicht darüber verbittern, wie sich das Unrecht in das eigene Leben hineingeschlichen hat. Habakuk spricht vielleicht das damalige schlimme Leiden der Juden unter den Assyrern an. Aber als Prophet wendet er sich auch gegen das Unrecht in Gottes Volk, das sich von Gottes guten Ordnungen entfernt hat. Habakuk sieht, wie daraus Unheil und Bedrückung entstanden sind. Aber noch schlimmer ist für ihn, dass Gott zu allem irgendwie schweigt, bis Gott dann doch redet. Im zweiten Teil antwortet Gott und zeigt Habakuk, wie er Gerechtigkeit üben wird. Gott lässt Habakuk sehen, dass er den Assyrern und seinem eigenen Volk ihr Unrecht nicht durchgehen lässt. Gott spricht: Ich will die Chaldäer erwecken. Das heißt, er lässt das babylonische Reich stark werden und zu großer Macht kommen. Gott gibt die Assyrer in ihre Hand und er lässt es auch zu, dass die Chaldäer sein eigenes Volk besiegen. Und Gott geht noch weiter. Im letzten Vers ist schon ein bisschen angedeutet, dass auch die Chaldäer und ihr babylonisches Reich dahin brausen werden. Das heißt, auch sie werden wieder untergehen. Gott setzt Könige ein und setzt Könige ab. Er sieht den Hochmut von menschlichen Herrschern voraus, die er für seine Pläne gebraucht. Ja, Gott gebraucht auch böse Menschen, um gute Ziele mit seinem Volk zu erreichen. Das ist wahre Souveränität. Wenn ich mir diese souveräne Antwort Gottes anschaue, dann ist Gott wirklich gerecht, auch wenn ich noch nicht alles überblicke. Und jetzt meine ich, dass die einheitliche Überschrift in der Lutherbibel für das Buch Habakuk sehr gut ist. Denn Gott entgeht kein Unrecht und er weiß genau, wie er sich darum kümmert. Er plant langfristig. In einem letzten Schritt möchte ich Habakuks ganze Betroffenheit in die Gegenwart holen und fragen: Wie antworte ich von der Bibel her auf Unrecht, wenn ich selbst betroffen bin? Wenn ich wie Habakuk nur noch klagen will, räche ich mich dann selbst oder vertraue ich darauf, dass Gott eingreift? Habakuk hebt seine Klage auf eine grundsätzliche Ebene. Wer über Unrecht klagt, der sehnt sich nach Gerechtigkeit. und damit letztlich nach Gott selbst. Und Gott hört genau zu. Er lenkt die Geschichte. Ohne seinen Willen geschieht nichts. Aber ich kann von Gott keine Rechenschaft fordern, sondern er will, dass ich ihm vertraue, auch wenn ich ihn nicht verstehe. Gott arbeitet hinter den Kulissen. Er ist geduldig, auch mit den Feinden. Gott will, dass ich das Böse mit Gutem überwinde. Und das kostet mich viel Kraft, wenn ich auf die rechte Wange geschlagen werde und dann auch noch die andere hinhalten soll. Das ist an sich keine menschliche Leistung. Das ist erst im Glauben möglich. Habakuk sagt das später im 2. Kapitel, Vers 4 selbst. Der Gerechte wird durch seinen Glauben leben. Im Neuen Testament zeigt mir Jesus einen Umgang mit Unrecht, der den Gegner vor die Entscheidung stellt, ob er so weitermachen will. Und das hilft dabei, Leid und Unrecht zu verarbeiten. Im Johannesevangelium, Kapitel 18, Vers 23, hat Jesus zurückgefragt, als ihm ins Gesicht geschlagen wurde. Habe ich übel geredet, so beweise, dass es böse ist. Habe ich aber recht geredet, was schlägst du mich? Das greift später auch der Apostel Paulus auf und gibt den guten Rat, dem Zorn Gottes Raum zu geben. Gott selbst sagt, dass die Rache sein ist. Und das bedeutet, dass Gott sich um das Unrecht kümmert. Das macht mich frei und ich bekomme einen kühlen Kopf. Bei meinen Feinden kann das übrigens ganz anders aussehen. Paulus hat das gewusst. Wenn dein Feind hungert, gib ihm zu essen. Dürstet ihn, gib ihm zu trinken. Wenn du das tust, so wirst du feurige Kohlen auf sein Haupt sammeln. Erfrischende Feindesliebe mit feurigen Kohlen in diesem Sinne, das ist heute von der Bibel her eine mögliche Antwort auf Unrecht.
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1: 2. Könige 6, die Verse 18 bis 23. Als die Syrer nun vorrückten, bat Elisha den Herrn, schlag sie mit Blindheit. Und der Herr schlug sie mit Blindheit, wie Elisha es erbeten hatte. Elisha ging ihnen entgegen und sagte zu ihnen, ihr müsst den falschen Weg eingeschlagen haben, dies ist nicht die Stadt, die ihr sucht, folgt mir, ich führe euch zu dem Mann, hinter dem ihr her seid. Und er führte sie nach Samaria. Dort betete er, Herr, jetzt öffne ihnen wieder die Augen. Da öffnete der Herr ihnen die Augen und sie sahen, dass sie sich mitten in der Stadt Samaria befanden. Als der König von Israel die Syrer sah, fragte er Elisha, »Mein Vater, soll ich sie niedermachen lassen?« »Nein, tu es nicht«, sagte Elisha, »sogar Soldaten, die du im Kampf gefangen genommen hast, wirst du nicht einfach erschlagen. Gib ihnen lieber etwas zu essen und zu trinken, und dann sollen sie zu ihrem König zurückkehren.« Darauf ließ der König von Israel ein reiches Mahl für sie bereiten. Sie aßen und tranken und durften dann heimkehren. Seitdem unternahmen die Syrer keine Raubzüge mehr in das Gebiet Israels.
2: Vor etlichen Jahren hatte er mich einmal zusammengeschlagen. Ein dummer Streit unter Teenagern. Jahre später traf ich ihn wieder. Er stand an der Straße und trämmte. Ich nahm ihn mit. »Wir kennen uns, du erinnerst dich vielleicht«, sagte ich. Er nickte. Doch seit jener Schlägerei war in meinem Leben etwas Entscheidendes passiert. Ich hatte Jesus kennengelernt. Davon erzählte ich ihm und machte dabei eine erstaunliche Erfahrung. In mir war kein Groll mehr gegen diesen Menschen, der mir so übel mitgespielt hatte. In der Begegnung der Syrer mit dem Propheten Elisha blitzt schon etwas auf von der Art und Weise, die uns Jesus im Umgang mit unseren Feinden lehrt. Nämlich ihnen Gutes zu tun, für sie zu beten und sie zu segnen. Das ist Gottes Art, mit seinen Feinden umzugehen, die ja auch nur auf die eine oder andere Weise mit Blindheit geschlagen sind, wie die syrischen Truppen. Der weise Rat von Elisha, die Feinde zu speisen, statt sie niederzumachen, stiftet in der kritischen Situation Frieden, sogar für längere Zeit. Lesen Sie Römer 12, Vers 20. Derart glühende Kohlen sind allemal besser als feurige Schwerter. Wem kann ich heute im Namen Gottes mit Nachsicht und Milde begegnen?
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0: 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Heute ein Beitrag zum Thema Erziehung nach Gottes Vorbild. Mit der Erziehung von Kindern gehen viele kleinere und größere Entscheidungen einher, die in diesem Zusammenhang getroffen werden müssen. Wie soll mein Kind geprägt werden? Was erlaube ich ihm oder wo muss bzw. will ich bewusst Grenzen setzen? Besonders in Entwicklungsphasen, in denen das Benehmen von Kindern die letzten Nerven aufreibt und bestimmte Verhaltensweisen den Familienfrieden bedrohen, stehen Eltern vor großen Herausforderungen. Häufig orientieren sie sich dann an den Erfahrungen aus dem eigenen Elternhaus oder entscheiden sich bewusst dagegen. Andere suchen Rat im Internet und in Büchern. Gibt es Mechanismen und allgemeingültige Regeln, auf die man sich verlassen kann? Und welche Methoden funktionieren tatsächlich auch in der Praxis? In ihrer langjährigen Beratungserfahrung, aber auch im Umgang mit ihren eigenen 5 Kindern, haben das Referentenehepaar Dirk und Christa Lühling viele Erfahrungen gesammelt. In ihrem Vortrag sprechen sie darüber, was ihnen geholfen hat, mit den Herausforderungen in der Familie besser umzugehen, aber auch darüber, welche Bedeutung das christliche Gottesverständnis eines liebenden Vaters in ihrem Leben als Eltern und im Umgang mit ihren Kindern gespielt hat. Mein Name ist Philipp Giannetti. Ich wünsche Ihnen ein gutes Zuhören beim ERF Süd.
1: Erziehung nach Gottes Vorbild. Der Grundvers dafür ist im Epheser 3, Vers 14. Deshalb beuge ich meine Knie vor dem Vater unseres Herrn Jesus Christus, von dem jede Familie im Himmel und auf Erden ihren Namen erhält. Das heißt, ihren Charakter erhält. Hat deine Familie den Charakter Gottes? Hat die Familie, in der du aufgewachsen bist, den Charakter Gottes? Hast du Gott dort erlebt? Ich weiß nicht, ob euch das bewusst ist. Wenn ihr Kinder kriegt, wenn ihr Eltern werdet, ist das nicht nur, ach, da haben wir ein Baby, das muss versorgt und gepflegt werden, sondern eigentlich gehen wir dann eine heilige Verpflichtung ein, diesem Kind zu dienen, dass es erwachsen wird, dass es an unserem Leben, an unserem Wesen, an unserem Umgang mit ihm erkennt, so ist Gott. So ist Gott. Diese Gedanken habe ich mir nie gemacht, als ich junger Vater war. Ich habe gedacht, die Kinder kommen und irgendwie kriegen wir sie groß. Ich habe eine tüchtige Frau, die schafft das schon. Und wenn die es nicht schafft, dann greife ich ein. Dann bin ich auf dem Plan. Und so haben wir die Kinder erzogen oder ich habe sie von Christa erziehen lassen. Und wenn ich dann mal auf den Plan trat, hat die Christa gesagt, du bist viel zu hart, das geht gar nicht. Ich habe gesagt, du bist viel zu weich. Und so hatten wir unsere Kämpfe. Und die Kinder haben sich das angeguckt. Ach, jetzt streiten sie wieder wegen uns. Okay, wenn Papa so argumentiert, Mama so argumentiert, dann finde ich immer meinen Weg mittendrin und tue, was ich will. Das war keine Kindererziehung nach Gottes Vorbild, diese Uneinheit, die wir da hatten. Und dann waren wir sehr froh, dass wir 1981 einen Mann kennenlernten, ein Ehepaar kennenlernten, die dieses Konzept, was wir euch heute Abend vorstellen, gelehrt haben. Und da gingen uns die Augen auf, haben wir gedacht, wow, endlich haben wir so ein Konzept, ein Rahmenprogramm, nach dem wir unsere Kinder erziehen können. Und das hat uns unheimlich geholfen. Ich bin jemand, ich brauche Konzepte und ich denke sehr strukturiert und logisch. Und dann wusste ich in den verschiedenen

0: In verschiedenen Phasen der Erziehung, was ist zu tun, was ist nicht zu tun. Und ich hatte endlich ein Konzept, obwohl ich Pädagogik studiert hatte, ich war Lehrer. Aber in der Familie war ich eine Niete und ich wusste nicht, was ich ändern sollte. Und dann habe ich verstanden, dass es eine heilige Verpflichtung ist für mich als Vater, für uns als Eltern. Und das ist für mich so die Zielvorgabe geworden, das Kind dahin führen. Wir führen ein Kind, dass es sein Leben eigenverantwortlich in der Abhängigkeit von Gott gestalten kann. Wir führen Kinder in Unabhängigkeit, in Eigenverantwortung hinein, aber in dem Bewusstsein, ich habe mein Leben vor Gott zu verantworten. Das ist unser Ziel, mein Ziel, und daran haben wir dann gearbeitet. Und nicht irgendwie heute so und morgen so und dann probieren wir dies mal aus und das mal aus, sondern wir hatten ein wunderbares, anschauliches Konzept, eine klare, einfache Struktur. Das Konzept, das, was wir lehren, auch bei TMF, wir haben ja eine Familienarbeit gegründet dann und im Bereich Kindererziehung lehren wir das Familienhaus. Was ist ein Familienhaus? Das ist die Heimat für ganz viele, für Eltern und für Kinder. Und dieses Haus, wenn wir uns das anschauen, dann sehen wir, jedes Haus braucht ein Fundament. Und dieses Fundament brauchen wir in der Erziehung. Und dieses Fundament ist angelehnt an das, wie Gott mit uns umgeht. Was ist das Fundament unserer Beziehung zu Gott? Es ist Gottes bedingungslose Liebe. Der Vater liebt uns bedingungslos. Ja, wir lesen das im Römer. Gott bewies seine Liebe zu uns darin, dass Christus für uns starb, als wir Sünder waren, als wir total neben der Spur waren, als wir nicht alles richtig gemacht haben. Das ist das Fundament unseres Umgangs auch mit Kindern. Sie bedingungslos zu lieben, wie der Vater im Himmel bedingungslos liebt. Und das nicht nur bekennen, sagen, ja, ich liebe ja meine Kinder, sondern das muss ankommen bei den Kindern. Und das schauen wir uns gleich im ersten Teil an. So, das ist das Fundament. Dann haben wir in jedem ordentlichen Haus darauf aufbauend den Raum, wo wir zusammenleben. In der Runde, wo wir zusammensitzen, das ist so die Gemeinschaft, die Familiengemeinschaft, die wir haben. Und dieser Raum steht für das Zweite, was Gott uns Gutes tun will. Gott liebt uns nicht nur bedingungslos, sondern sagt, ich möchte euch auch segnen. Ich möchte, dass es euch gut geht. Ich möchte, dass ihr wächst, dass ihr im Leben vorankommt, dass ihr Erfolg habt, dass ihr Wachstum habt. Das möchte Gott, ein zweites Anliegen. Die Liebe ist bedingungslos. Das ist Gnade. Aber der Segen Gottes ist immer an Bedingungen geknüpft. Und das müssen wir lernen, auch im Familienleben, auch die Kinder. Ich lebe im Segen, ich lebe im Frieden. Da gibt es aber bestimmte Bedingungen. Und die Bedingungen sind Regeln. Wir müssen aufeinander Acht haben, wenn wir miteinander leben. Und das ist das, wo Gott sagt, ich habe das hier hingeschrieben, Psalm 32, Vers 8, ich will dich unterweisen und dich lehren den Weg, den du gehen sollst. Ich will dich mit meinen Augen leiten. Gott hat ein Interesse daran, uns beizubringen, wie wir leben sollen. Und er macht das nicht mit Druck und Gewalt oder mit dem Rohrstock, sondern sagt, Augenleitung, schau mich an. Ich habe Augenkontakt zu dir. Ich bin auf einer Höhe mit dir. Lerne von mir. Und das ist der zweite große Bereich, den wir heute anschauen werden. Was bedeutet das denn für die Erziehung, für den Umgang mit unseren Kindern? Wie können wir als Familie den Kindern helfen, zu dieser Selbstständigkeit zu kommen? Da gehört mehr dazu als nur das Fundament, die bedingungslose Liebe. Und dann spricht die Bibel auch davon, jedes Haus muss ein ordentliches Dach haben. Und wir sagen das beim Familienhaus, das ist das Dach von Gottes liebevoller Disziplinierung. Gott ist konsequent und er gibt Grenzen sehr klar, aber immer mit einer Portion Liebe und Wohlwollen. Und das müssen wir auch lernen. Grenzen und Züchtigung ist nicht, hau ab, ich will dich nicht mehr sehen, sondern du, zu deinem Besten, muss ich dir sagen, hier ist die Grenze. Das wollen wir uns auch anschauen. Wie geht das denn? Kann man liebevoll Grenzen setzen? Ja, das ist möglich. Das sind die Dinge, die wir gelernt haben und die für mich unheimlich wichtig waren. Ich habe gerade gesagt, Christa hat die Kinder erzogen, ich habe sie ziemlich allein gelassen. Es war natürlich ein großer Vertrauensvorschuss von mir an Christa. Ich habe gestern schon gesagt, wir hatten innerhalb von 6 Jahren 4 Kinder. Und Christa war tüchtig und ich hatte viel Freiheiten. Ich lebte nicht im Willen Gottes. Und wenn es schief ging, dann war ich da. Und ich erzähle immer, wenn ich das mit dem Haus vorstelle, dann bin ich den Kindern aufs Dach gestiegen. Ja? Dann habe ich Druck ausgeübt. Aber ich habe nie wirklich am Fundament gebaut. Und wir können ein Haus nicht von oben nach unten bauen, sondern wir bauen erst das Fundament und bauen das auf. Und dann habe ich gemerkt, mein Fundament, was ich gebaut habe, das war unheimlich schwach. Und je schwächer mein Fundament war, umso mehr habe ich am Dach gebaut und mit Druck und mit Härte reagiert. Also schauen wir uns an, wie legen wir ein gutes Fundament in der Beziehung zu den Kindern? Wie können wir gnädig sein? Oder wir sagen bei Team F in unserer Familienarbeit, das ist die komme, was da wolle, Liebe. Egal was passiert, du bist geliebt. Bei diesem Fundament geht es darum, das prägt die Familienatmosphäre. Und wir sprechen davon bei dieser bedingungslosen Liebe, dass wir den emotionalen Tank des Kindes füllen wollen. Wie geht das? Das wird Christa euch jetzt erzählen. Sie ist Spezialistin für Tankfüllungen.
1: Ja, was machen wir da, dass die Kinder sich von uns bedingungslos geliebt fühlen? Ich würde jetzt gerne euch fragen. Denn ich glaube, ihr macht das wahrscheinlich intuitiv schon richtig gut. Denn als Mutter weiß man, was Kinder brauchen, auch als Vater. Aber wir können nie nur von uns heraus alles geben. Wir brauchen auch immer jemand, der für uns da ist, wo wir auftanken. Und dann sind wir fähig, den emotionalen Tank der Kinder aufzufüllen. Und zwar, die Kinder brauchen das, dass sie bei uns erleben, dass wir ganz für sie da sind. Und der erste Aspekt ist zum Tankfüllen, dass wir genügend Zeit haben für sie. Die kleinen Kinder haben übrigens einen kleinen Tank. Der ist ganz schnell wieder leer, das wisst ihr, ne? Dann habt ihr gerade mit denen gespielt und irgendwie ist irgendwas und dann quengeln sie schon wieder und dann brauchen sie schon wieder eure Aufmerksamkeit. Oder wenn die laufen lernen, dann laufen die um die Ecke, gucken aber ganz schnell sich wieder um, ob Mama und Papa auch noch da sind. Sie haben ständig dieses Bedürfnis, ganz nah bei uns zu sein und sich unserer Liebe sicher zu sein. Die suchen immer wieder die Bindung zu dir. Und so ist das wichtig, dass wir das begreifen, dass manchmal, wenn Kinder ganz unruhig sind oder wir am liebsten die irgendwo hinstecken wollten, eventuell ihr emotionaler Tank leer ist. Und bevor ich das wusste, war ich dann immer sehr nörgelig mit den Kindern. Und ich habe irgendwann dann gesagt, wenn ich jetzt merke, ein Kind wird ganz unzufrieden und ich kann es gar nicht mehr lenken und leiten, dann nehme ich mir etwas extra Zeit. Das machte eigentlich keinen Sinn, denn ich hatte ja so viel Arbeit, oder? Haben wir doch immer. Und ich musste doch eigentlich mit der Arbeit fertig werden. Aber interessant ist, wenn du dir in dem richtigen Moment etwas extra Zeit für dein Kind nimmst, ihm ungeteilte Aufmerksamkeit gibst und vielleicht mitten vorm Kochen eben noch ein Bilderbuch vorliest, kann es sein, dass dann dein Kind ganz zufrieden wird und du echt Zeit hast zum Kochen, weil der Tank deines Kindes gestillt ist. Und deswegen, wenn wir genug Zeit für die Kinder haben, dann ist das Kind ausgeglichen. Dann ist es zufrieden. Und das ist übrigens unabhängig vom Alter, von Persönlichkeit und Lebensumständen. Die Kinder brauchen immer ihren Tank gefüllt. Die wollen gesehen werden. Die brauchen unsere Aufmerksamkeit. Und es ist eigentlich nur die Frage, hast du das im Blick? Und kannst du dir vorstellen, ab und zu mal extra Zeit für das eine oder für das andere Kind dir einzuräumen? Wir haben dann konkreter auf diese besonderen Zeiten mit den Kindern geachtet. Und da gibt's ganz viele Möglichkeiten, den Kindern Aufmerksamkeit extra zu geben. Zum Beispiel, ihr müsst die Kinder bestimmt auch viel mit dem Auto fahren, ne? Dann sprecht einfach mal intensiv mit ihnen. Nutzt diese Zeit. Dann haben wir einen festen Ins-Bett-Geh-Rhythmus eingeführt. Der war jeden Abend gleich und manchmal war ein bisschen länger, wenn ein Kind das brauchte. Und schon hatte ich zufriedene Kinder, die auch eingeschlafen sind. Oder wir haben angefangen, immer mal für ein Kind, wir haben ja 5 dann gehabt, extra Zeit einzuräumen. Wir hatten dann den Mama-Abend und den Papa-Abend. Und weil alle nach der Reihe dran kamen, war das ideal. Ja, sie wussten, nächste Woche bin ich dran, dann bin ich dran. Und das war so eine kostbare Zeit. Und ich habe mir für jedes Kind dann was extra einfallen lassen. Und die Kinder, die haben darauf geachtet, dass das auf jeden Fall stattgefunden hat. Und das brauchen die Kinder in allen Altersstufen. Das ist ganz wichtig, dass wir das für uns abspeichern, auch wenn die älter sind. Hab doch einfach mal Zeit für deine Teenies. Hör ihnen zu. Belehr sie nicht gleich. Am besten haben wir die Teenies eingesammelt für uns, auch wenn wir abends einfach nur rumsaßen und haben nichts gemacht im Wohnzimmer. Manchmal habe ich ein bisschen gestrickt und dann wussten sie, so, jetzt können wir unsere Fragen stellen. Und dann hatten wir die tollsten Gespräche. Einfach, wenn du dann zuhörst, so wie Gott uns auch immer zuhört, wenn wir zu ihm kommen, können wir erleben, dass auch der Tank der Teenies zu füllen ist. Und manchmal können wir merken, wenn Kinder den Tank nicht voll haben. Ein Kind leidet daran, dass Mama und Papa nicht genug Aufmerksamkeit hat, wenn zum Beispiel ein aufgeschlossenes Kind plötzlich bedrückt und schweigsam ist und nur noch rumhängt. Oder wenn ein Kind auf einmal viel nörgelt und sich beschwert, nur noch allein zu sein. Da sollten bei euch die Ohren aufgehen. Oder wenn es ganz schrecklich die Geschwister und die Haustiere ärgert. Damit möchte es nämlich auf sich aufmerksam machen, dass es jetzt von dir Aufmerksamkeit bekommt. Wenn ihr schon sonst nicht nach dem Kind guckt, dann wenigstens, wenn es die anderen ärgert. Das findet das ganz toll. Oder wenn das Kind auf der Straße herumlungert und nicht mehr redet. Oder auch, wenn Besuch kommt, das Kind sich absolut in den Vordergrund drängt oder auch ins Wort fällt. Also das sind so Kennzeichen. Also nehmt euch extra Zeit. Übrigens, ihr braucht nur qualitativ gute Zeit, gar nicht so viel. Man hat festgestellt, dass manchmal ein 5-Minuten-Gespräch, wenn man ganze Aufmerksamkeit gibt, das Kind total tief verinnerlicht und weiß, heute hat der Papa mit mir gesprochen und er hat mich gesehen und er hat mir zugehört. 5 Minuten Qualitätszeit. Einfach mitten im Tag ab und zu mal einbauen. Dann das Zweite ist, dass wir den Kindern Aufmerksamkeit geben. Und das geschieht durch Blickkontakt und Körperkontakt. Dass wir ganze Zuwendung geben. Das heißt, wir schauen den Kindern direkt in die Augen. Wir schauen sie an und das Kind merkt, dass ich voll da bin. Und dass ich es ganz ernst meine in dem Moment. Und mit unseren Augen können wir dem Kind Liebe spüren lassen. Da kann so viel Wärme drin liegen in unseren Augen. So schön, dich zu sehen. Und wenn wir so die Kinder anschauen, dann werden sie merken, dass ich ganz für sie da bin. Und wenn ich dann noch dazu ihnen Körperkontakt gebe, das heißt, wenn ich mal kurz die Hand um die Schulter lege oder auf die Schulter, oder die kleinen Kinder kommen ja dann kuscheln und ich spreche, hey Schätzchen, ich hab dich so lieb, so schön, dass du zu uns gehörst, dass du in unsere Familie gehörst, dann fällt Liebe in das Herz der Kinder und füllt den Tank. Auch die großen Teenager brauchen das noch. Und vergesst die bitte nicht, ja? Denn die rutschen uns sonst so durch, weil wir glauben, ach, die sind schon selbstständig, ne? Die brauchen das nicht mehr. Nee, die brauchen das. Klopft denen doch mal auf den Rücken. Oder mit den Jungen geht doch mal Fußball spielen oder irgendwas anderes. Das brauchen die, dass wir mit ihnen raufen und einfach so wirklich in Beziehung treten. Und dieses Wort, ich hab dich lieb, als wir das erste Mal unseren Kindern gesagt haben, weil wir wussten, das ist jetzt wirklich dran. Ich weiß, wir gingen durch unseren langen Flur und jemand kam mir entgegen und ich sagte, na, mein Lieber, weißt du eigentlich, dass ich dich ganz doll lieb hab? Oh, der blieb stehen, guckte mich nur groß an und dann kam von ihm die Umarmung. Und da habe ich gemerkt, da kommt was an. Und wir haben das uns zur Gewohnheit gemacht, uns das zu sagen. Ich hab dich lieb. Und ich bin ganz stolz auf meine Kinder. Die machen das jetzt weiter mit ihren, bei den Enkeln. Und wir kriegen jetzt schon von den Enkeln die Botschaft zurück. Oma, ich hab dich so lieb. Ist das nicht toll? Und so könnt ihr ein positives Erbe von Generation zu Generation weitergeben. So, und das Letzte ist durch kreative Ideen. Was könnte das denn sein, das bei den Kindern gut ankommt? Ihr sollt erfinderisch sein und mit ihnen spielen. Und mit jedem Kind etwas machen, was dem Kind entspricht und nicht, was du schon immer mal spielen wolltest. Ja? Ich frage immer, wenn die Kinder kommen, na, was sollen wir denn heute spielen? Und die packen die Spiele aus. Und so haben wir das auch bei unseren Kindern gemacht. Es ist wichtig, dass wir den gemeinsamen Interessen nachgehen, regelmäßige Feste feiern, dann Familienabende haben oder Nachmittage und regelmäßiger Familienurlaub. Außerdem haben wir ganz viel vorgelesen und am Wochenende haben wir geguckt, wo wir immer mal ab und zu, wir hatten ja auch nicht so viel Geld, was Besonderes machen konnte. Und die Kinder haben sich das mit uns zusammen ausgesucht und gewünscht. Nicht wir haben vorgegeben, wo es hingeht, sondern wir haben das mit den Kindern gemacht. Merkt ihr, und das ist doch nicht so schwer, oder? Das können wir alle uns extra Zeit nehmen. Wenn ein Kind sich nämlich von den Eltern geliebt fühlt, und wenn ihr dann all das macht, was ich gerade gesagt habe, wird es nicht nach anderen Liebesquellen später suchen. Und das wollen wir doch, oder? Das ist ein emotionaler Schutz und ist auch ein Schutz vor Verführung und übrigens auch ein Schutz vor Missbrauch.
0: Diese Geschichte mit dem emotionalen Tank, die stand in dem Buch von Ross Campbell, Kinder sind wie ein Spiegel. Und das Bild mit dem Tank, das hat bei mir gesessen. Und ich habe gemerkt so oft, wenn die Kinder so nörgelig waren und ich hätte sie an der Wand nageln können. Sie waren der Spiegel, Papa, du hast keine Zeit. Und ich habe die Kinder für Dinge bestraft, die ich verursacht hatte. Es tut mir echt leid, hat mir leid getan. Ich habe gemerkt, das ist nicht fair. Die Kinder können ja nicht sagen, Papa, ich habe mal auf die Uhr geguckt, weißt du, letzte Woche, dann und dann, hast du letzte Zeit für mich. Das kann ein 6-7-Jähriger nicht sagen. Wir müssen das lesen und Christa hat ja gerade gesagt, woran man das merkt. Ihr lieben Eltern, wenn ihr eine Sache von heute mitnehmt, dann dieses, füll den emotionalen Tank deines Kindes. Das ist nicht schwer. Dann hast du sehr viel mehr Ruhe und entspannte Kinder. Das war für mich die wichtigste Lektion. Und alles andere, was wir jetzt sagen, kommt da drauf. Und wenn der Tank des Kindes nicht gefüllt ist, geht all das, was wir euch jetzt noch erzählen, ins Leere. Weil das Fundament nicht da ist. Wie beim Hausbau, haben Fundament, das ist Lebenswasser, Lebenselixier für die Kinder. Aber wir sind ja im Familienhaus unterwegs und da gibt es noch diesen zweiten Bereich, wo ich gerade gesagt habe, Gott möchte, dass wir im Segen leben. Gott möchte, dass wir lebenstüchtig werden. Und dann hat er uns Eltern als Angestellte des himmlischen Vaters, dass wir den Kindern das vermitteln. Wir sind Mitarbeiter Gottes. Da reden wir jetzt von Gottes Leitung und Unterweisung. Und die Kinder brauchen Anleitung und Unterweisung, damit das Leben gelingt. Und darüber möchten wir jetzt kurz sprechen, wie kann das denn gehen? Es gibt 4 Aspekte, die hilfreich sind, wie Kinder lernen. Kinder lernen durch dein Vorbild. Ermutigung. Kinder lernen effektiv durch Ermutigung. Dann haben wir Belohnungen. Ja, durch Belohnungen geben wir Ansporn, dass Kinder gutes Verhalten vertiefen. Und gute Regeln oder Familienregeln. Diese 4 Aspekte sind unerlässlich, wenn wir ein entspanntes Familienleben haben wollen, wenn wir wollen, dass die Kinder die richtigen Dinge lernen. Fangen wir mal mit dem ersten Punkt an. Das ist der allerschwerste Punkt, nämlich Vorbild. Wann bist du Vorbild zu Hause? Wenn du von der Arbeit kommst oder morgens früh, wenn du aufgestanden bist oder abends, wenn die Kinder im Bett sind? Wo ist und wann ist deine Vorbildzeit? Weißt du wann? Den ganzen Tag. Die Kinder haben gläserne Eltern, die durchschauen uns, die blicken durch. Und sie lernen von uns, wir können es nicht verhindern. Nicht, was wir sagen, prägt die Kinder, sondern was wir tun und wer wir sind. Wie ist das mit deinem Vorbild? Sie machen es einfach nach. Die Kinder gucken, was macht Papa und das mache ich später auch. Und da habe ich mich mal erschrocken, als meine Kinder gesagt haben, wie sie dann im Alter mal als Ehemann leben wollen. Ich glaube, der jüngste Sohn hat das gesagt. Dann brauche ich ja nicht das und das machen. Da habe ich gedacht, oh hoppla, ich glaube, ich habe da ein paar Lücken im Programm. Ja, da muss ich Vorbild sein. Es ist zwecklos, Kinder zu erziehen. Sie machen sowieso alles nach. Alleine wenn du Vorbild bist, indem du mit deiner Frau umgehst, wie du mit deinem Mann umgehst, wie du die Kinder erziehst, gibst du die wichtigsten Lektionen. Davon lernen sie. Und da sind wir sehr stolz, wenn wir das jetzt bei unseren Kindern sehen, die wieder Kinder haben, was sie gelernt haben bei uns und verinnerlicht haben. Also, dein Vorbild. Alles Reden nützt nichts, alle Regeln nützen nichts, wenn du nicht Vorbild bist. Der zweite Bereich, zu dem ich was sagen möchte, ist der Bereich, wir brauchen Regeln im Zusammenleben. Wir brauchen nicht Regeln, weil Regeln so toll sind, sondern Regeln sollen den Alltag erleichtern. Regeln sind wichtig, damit das Familienleben entspannter geht. Wir können nicht alles regulieren. Wir können keinen Schilderwald aufstellen in ein Familienhaus und sagen, das nicht und das nicht und da musst du drauf achten und das tun und das lässt du wieder. Nein, wir brauchen Regeln und ich möchte jetzt kurz darüber sprechen, wann geben wir denn Regeln? Oft ist es so, dass wir Regeln geben, wenn wir genervt sind. Ich sagte jetzt zum letzten Mal und ab sofort machen wir das immer so. Die Kinder gucken dich an, die sind emotional ganz woanders. Auf einmal haulst du sie, jetzt gibt sie Schocktherapie. Und aus deinem Zorn heraus und deiner Aufregung heraus sagst du irgendwas, was jetzt immer stattfinden soll. Weißt du was? Das kannst du dir alles schenken. Denn die Kinder sind emotional gerade auf einem anderen Stern. Da kommt nichts an. Wenn du ein paar Minuten später fragst, was habe ich dir gesagt? Weiß ich nicht. Hast du auch nicht zugehört? Deshalb, wie ist das mit den Regeln geben? Wir brauchen Regeln in den Familien. Wir brauchen aber so wenig Regeln wie möglich. Seid sehr sparsam mit den Regeln. Aber wir brauchen so viele Regeln wie nötig. Das ist wie im Straßenverkehr. Man sollte so wenig Schilder wie möglich aufstellen, aber so viele wie nötig. so wenig Ampeln wie möglich, aber so viele wie nötig. Das ist so diese Gratwanderung dazwischen, dass wir uns nicht überregulieren und auch, dass wir nicht im Chaos versinken. Und das mit den Regeln einführen und Regeln lernen, das gehört dazu. Bei manchen Eltern sträuben sich die Nackenhaare, wenn wir darüber sprechen. Die sagen, ach, zu Hause, wir hatten nur Regeln, alles war verboten. Regeln heißt nicht, dass alles verboten ist. Ich habe mich entschieden, ich gebe meinem Kind keine Regeln, ich lasse ihm ganz viel Freiheit. Die Welle ist gerade sehr weit verbreitet und die Kinder sind regellos und respektlos. Es geht nicht. Die brauchen klare Ansagen, klare Regeln fürs Zusammenleben. Wir leben in einem sozialen Verbund. Wir haben Verpflichtung, aufeinander zu achten. Und das lernen sie zu Hause. Viele Eltern wissen nicht, wie es geht, schicken die Kinder in die Schule, sagen, die Lehrer sollen es richten. Und das ist Chaos und die Lehrer sind überfordert. Nein, das gehört zu unserem Auftrag, den Gott uns gegeben hat. Also, wie ist das mit Regeln geben? Und da kriegt ihr jetzt eine ausführlichere Lektion, weil das oft so schief läuft. Wir gucken uns an und wir nehmen uns einen Brennpunkt vor im Familienleben. Nicht, das ist schief und das, wir brauchen 5 Regeln. Viel zu viel. Wir brauchen erstmal eine. Und wenn das klappt, führen wir die nächste Regel ein. Ja, Schritt für Schritt. Wie bei der Fahrschule, wie du Autofahren gelernt hast. Erst machst du die Übung und dann das und dann das. So, die Kinder machen den Lebensführerschein. Und du bringst ihnen das Leben bei. Und deshalb brauchen wir Regeln. Wir brauchen Regeln im Straßenverkehr, musst du lernen. Und in der Fahrschule lernst du das. Das Erste ist, wenn du eine Regel geben willst, nie aus der Laune oder dem Moment heraus, sondern sei vorbereitet. Überleg dir, das ist ein Brennpunkt. Hier flippe ich ständig aus, hier werde ich laut. Hier wird es mir zu viel. Hier muss eine Regel her. Ja, diese Kreuzung, emotionale Kreuzung in mir ist überbelastet. Da brauche ich eine Ampel. Überleg dir, welche Regel sinnvoll ist und welche nicht. Es muss fair sein. Und du musst dir bei jeder Regel überlegen, es muss ja auch eine Konsequenz geben. Und wenn die Konsequenz nicht kommt, wer hält sich an die Regel? Wir sind vorbereitet und wir überlegen, was ist die Konsequenz? Und sprich es mit deinem Ehepartner ab. Da ist ein Brennpunkt. Wie wollen wir das machen, Christa? Siehst du das auch so? Und dann haben wir ein Konzept, was wir machen wollen. Und dann kommen nicht die Kinder hinsetzen. Ich verkündige das Gesetz des Dirk. Das ist die Regel. Ab jetzt gilt es immer im Namen des Königs. Quatsch. Wie machen wir das? Achte auf eine entspannte Atmosphäre. Das ist das Zweite. Eine entspannte Atmosphäre, wo die Kinder offen sind, zuzuhören. Du willst doch, dass es landet, dass es bei ihnen ankommt. Und dann begegne dem Kind auf seiner Ebene. Das heißt, wenn du es mit einem Kind machen musst, dann gibst du diese Regel dem Kind, wenn du mit dem Kind alleine bist. Nicht, dass die anderen daneben stehen und feigst, na, der Blödmann, jetzt ist er erwischt, ja, jetzt nimmt Papa ihn vor. Nein, Regeln geben wir mit einem Kind alleine. Oder wenn es die ganze Familie angeht, weil alle an einer Stelle unordentlich sind oder so. Dann haben wir das gemacht am Familientisch. Aber bitte, bitte nicht vorm Essen. Warum? Da riecht man das Essen, da steht was auf dem Tisch, der Magen knurrt und die Kinder sind auf alles andere konzentriert, aber nicht auf das, was du sagst. Und kannst auch nicht sagen, es gibt erst was zu essen, wenn ihr die Regel verstanden habt. Das ist sowas von unweise. Solche Eltern, die sollte man echt mal ins Gefängnis stecken. Es ist so blöd. Wir haben erst gut gegessen und manchmal habe ich gekocht. Ich muss die Regel sagen. Jetzt esst mal schneller, so innerlich. Ich habe nichts gesagt. Und wenn alle satt und zufrieden sind und hat es noch Nachtisch gegeben, dann sitzen wir am Familientisch, dann sage ich, Kinder, ich muss was mit euch besprechen. Und Christa und ich, wir haben uns abgesprochen. Ich weiß, ich habe meine Frau an der Seite. Wir machen es gemeinsam, auch wenn ich das Sprachrohr bin. Also, wir wissen es, die Atmosphäre stimmt, die Kinder sind um den Tisch herum, deshalb hatten wir immer einen schönen runden Tisch, da gab es nicht oben und unten, sondern wir konnten alle Blickkontakt miteinander haben. Und dann kommt Punkt 3 oder Schritt 3, gewinne das Kind. Das heißt, ich habe dann erstmal das Problem beschrieben, das es gibt, dass die Kinder gemerkt haben, oh, da gibt es ein Problem im Familienleben, das müssen wir lösen. Und nicht Papa hat ein Problem, das müssen wir lösen, sondern wir haben ein Problem. Und das Kind muss sagen können, ja, da brauche ich eine Lösung. Oder ein Kind, das du alleine hast und ständig ermahnen musst, du sagst, so, ich bin es leid, dich ständig zu ermahnen. Wir brauchen eine andere Lösung. Du bist sauer auf mich, ich bin sauer auf dich. Ich glaube, wir brauchen eine Regel.

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Schön, dass Sie heute wieder mit dabei waren. Behüt Sie Gott, wünscht Ihnen Philipp Genetti.

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1: Ich begrüße Sie zu einer weiteren Ausgabe der Sendereihe Durch die Bibel. Heute geht es im Buch des Propheten Jesaja um die Kapitel 27 und 28. Kapitel 27 beschäftigt sich mit der Wiederherstellung des Volkes Gottes in der Endzeit. Und mit Kapitel 28 beginnt ein neuer Abschnitt. Zunächst entthront Gott das stolze Ephraim, das Nordreich Israel. Es wird aber noch deutlich werden, dass das Nord- und das Südreich vor Gott als Einheit gelten.

Das Kapitel 27 aus dem Buch des Propheten Jesaja beendet das dreifache Lied vom kommenden Königreich, das im Kapitel 25 begann. Wir beginnen mit Vers 1. Dieser lautet: Zu der Zeit wird der Herr heimsuchen.

mit seinem harten, großen und starken Schwert den Leviathan, die flüchtige Schlange, und den Leviathan, die gewundene Schlange, und wird den Drachen im Meer töten. Der Ausdruck zu der Zeit verdeutlicht, dass es sich um die Zukunft handelt, und er bezieht sich auf den Tag des Herrn. Es ist ein Tag, der entsprechend dem hebräischen Denken mit dem Abend beginnt. Das harte, große und starke Schwert ist das Wort Gottes. So steht es auch in Offenbarung Kapitel 1, Vers 16, wo das Kommen des Herrn Jesus Christus beschrieben wird. Und er hatte 7 Sterne in seiner rechten Hand, und aus seinem Munde ging ein scharfes, zweischneidiges Schwert, und sein Angesicht leuchtete, wie die Sonne scheint in ihrer Macht. Mit diesem Schwert wird er die Nationen schlagen. Wenn man die Bibel wörtlich nimmt, könnte man vielleicht gefragt werden, ob dies ein echtes Schwert ist. Also, ich habe jedenfalls entdeckt, dass die Zunge wirklich sehr scharf sein kann. So steht es auch im Hebräerbrief Kapitel 4, Vers 12. Denn das Wort Gottes ist lebendig und kräftig und schärfer als jedes zweischneidige Schwert. Er muss nur ein Wort sagen, das reicht schon aus. Durch sein Wort schuf er alle Dinge und durch sein Wort wird er richten. Wen wird er richten? Leviathan, die flüchtige und gewundene Schlange. Zu dieser Zeit wird der Herr die Schlange, also Satan, richten. In Offenbarung Kapitel 20, in den Versen 1 bis 3 wird uns gesagt, dass Satan für 1000 Jahre in den Abgrund geworfen und dort festgehalten werden wird. Und in Offenbarung Kapitel 12, Vers 9 lesen wir: Es wurde hinausgeworfen der große Drache, die alte Schlange, die da heißt Teufel und Satan, der die ganze Welt verführt, und er wurde auf die Erde geworfen, und seine Engel wurden mit ihm dahin geworfen. In Hiob Kapitel 41, Vers 14 heißt es von ihm: Auf seinem Nacken wohnt die Stärke. Satan denkt stolz, dass er unverwundbar ist. Er erkennt nicht, dass auch er gerichtet werden kann. So geht es auch heute vielen Menschen, die denken, dass kein Gericht kommen wird. Sie lachen über diese Vorstellung. Einige Bibelausleger sind der Meinung, dass die Schlange für verschiedene Völker steht. So symbolisiert die flüchtende Schlange meines Erachtens den Fluss Tigris und damit die Nation der Assyrer. Die gewundene Schlange repräsentiert meines Erachtens den Fluss Euphrat mit seinen Mäandern und steht für die Nation der Babylonier. Der Drachen im Meer repräsentiert meines Erachtens den Nil und damit Ägypten. Das spricht nicht gegen die Vorstellung, dass mit Leviathan der Satan gemeint ist, sondern verstärkt diese Deutung, da Satan, nach meiner Überzeugung, die Macht hinter diesen Königreichen war. Weiter geht es mit Vers 2. Zu der Zeit wird es heißen: Lieblicher Weinberg, singet ihm zu. In Vers 2 gibt es einen Themenwechsel, sodass einige denken, dass Vers 1 eigentlich noch zum 26. Kapitel gehört. Nun soll dem Weinberg zugesungen werden. Lieblicher Weinberg steht für Überfluss, Fruchtbarkeit, Freigebigkeit und Freude. Was für ein Gegensatz ist dies zu Kapitel 5 von Jesaja? Dort wurde ein Klagelied über den Weinberg gesungen. Dieser Weinberg war Israel, und Gott würde das Gericht über Israel bringen, weil es keine Frucht hervorgebracht hatte. Hier in Kapitel 27 wird nun die Zeit angesprochen, in der es einen Überfluss an Früchten gibt. Warum ist das so? Den Grund verrät uns der nächste Vers, das ist Vers 3. Ich, der Herr, behüte ihn und begieße ihn immer wieder. Damit man ihn nicht verderbe, will ich ihn Tag und Nacht behüten. Der Herr selbst ist hier der Ackerbauer, und er wird seinen Weinberg nie wieder anderen überlassen. Er bewacht den Weinberg ständig, Tag und Nacht, damit keine Feinde eindringen können. Das sollte denjenigen etwas sagen, die glauben, dass Gott mit Israel abgeschlossen hat. Die Bibel macht es ganz deutlich, dass Israel bei ihm nicht durch ist. So lesen wir es nun auch in den Versen 4 und 5.
Ich zürne nicht, sollten aber Disteln und Dornen aufschießen, so wollte ich über sie herfallen und sie alle miteinander anstecken, es sei denn, sie suchen Zuflucht bei mir und machen Frieden mit mir. Ja, Frieden mit mir. Selbst im Königreich Gottes kann der Feind noch Frieden schließen mit Gott, denn Gott ist für immer gnädig. Danken wir Gott dafür. Er ist reich an Gnade und Barmherzigkeit. Und ich selbst brauche so viel davon. Wir werden feststellen, dass auch in der weit entfernten Zukunft seine Gnade für uns noch verfügbar sein wird. Ich denke, wir werden sie sogar im Himmel noch benötigen. Die Aussage in Vers 5, Sie machen Frieden mit mir, ist die einzige Bibelstelle, in der angedeutet wird, dass der Mensch überhaupt Frieden mit Gott schließen kann. Natürlich bezieht sich das hier nur auf den Gehorsam dem König gegenüber und nicht darauf, Christus als Retter anzunehmen. In der Frage der Sünde kann der Mensch von sich aus keinen Frieden schließen mit Gott, denn Gott hat dies bereits getan. Im Römerbrief, Kapitel 5, Vers 1 steht dazu, Da wir nun gerecht geworden sind durch den Glauben, haben wir Frieden mit Gott durch unseren Herrn Jesus Christus. Sobald sie das, was Christus für sie am Kreuz getan hat, für sich annehmen, werden sie Frieden haben. Vorher werden sie keinen Frieden finden. Hören wir die Verse 6 und 7. Es wird einst dazu kommen, dass Jakob wurzeln und Israel blühen und grünen wird, dass sie den Erdkreis mit Früchten erfüllen. Wird doch Israel nicht geschlagen, wie seine Feinde geschlagen werden, und nicht getötet, wie seine Feinde getötet werden. Dieser Vers wirft die Frage auf, die im Buch des Propheten Jesaja bereits teilweise beantwortet worden ist. Warum richtet Gott Israel mehr als die anderen Nationen? Nun, das Licht schafft Verantwortung. In Anbetracht der Tatsache, dass Israel mehr Licht hatte, waren seine Sünden schwärzer und die Bestrafung größer. Israel erhielt mehr Schläge als die Nationen, die Israel schlugen. In Amos Kapitel 3, Vers 2 lesen wir, »Aus allen Geschlechtern auf Erden habe ich allein euch erkannt, darum will ich auch an euch heimsuchen all eure Sünde.« Die Bestrafung war sehr hart, aber Gott hat Israel nicht zerstört, wie er einige andere Nationen zerstört hat. In Psalm 118, Vers 18 steht, Der Herr züchtigt mich schwer, aber er gibt mich dem Tode nicht preis. Gott wird es nicht zulassen, dass Israel zerstört wird. Hören wir nun die Verse 8 und 9. Sondern indem du es wegschicktest und wegführtest, hast du es gerichtet, es verscheucht mit rauem Sturm am Tage des Ostwinds. Darum wird die Sünde Jakobs dadurch gesühnt werden, und das wird die Frucht davon sein, dass seine Sünden weggenommen werden. Er wird alle Altarsteine zerstoßenen Kalksteinen gleichmachen, und keine Bilder der Aschera noch Rauchopfersäulen werden mehr bleiben. Israels Sünde wurde nicht durch das erst aus Sünden entstandene Leiden gesühnt. Die Sünde Jakobs wurde gereinigt durch ein Blutopfer und die Sünde der Nation wird gesühnt durch das Blut Christi. So wie sie als Sünder errettet wurden, so wird es auch zu jener Zeit in der Zukunft stattfinden. Weiter geht es mit den Versen 10 und 11. Denn die feste Stadt ist einsam geworden, die schönen Häuser verödet und verlassen, wie die Steppe, dass Kälber dort weiden und ruhen und Zweige abfressen. Ihre Zweige werden vor Dürre brechen, dass die Frauen kommen und Feuer damit machen werden. Denn es ist ein unverständiges Volk. Darum erbarmt sich ihrer auch nicht, der sie gemacht hat, und der sie geschaffen hat, ist ihnen nicht gnädig. Doch die von Israel gebauten Städte sollen genauso zerstört werden wie jede Stadt, die der Mensch ohne Gott aufbaut. Die vielen Ruinen in der Welt sind das Ergebnis des Gerichts unseres allmächtigen Gottes. Warum? Weil sie das Licht ablehnen. Und nicht nur das, sie lehnen auch die Person Jesus Christus ab. Nun lese ich noch die Verse 12 und 13 aus Kapitel 27.
Zu der Zeit wird der Herr Ähren ausklopfen vom Ufer des Stromes bis an den Bach Ägyptens. Und ihr Israeliten werdet aufgesammelt werden, einer nach dem anderen. Zu der Zeit wird man mit einer großen Posaune blasen, und es werden kommen die Verlorenen im Lande Assur und die Verstoßenen im Lande Ägypten und werden den Herrn anbeten auf dem heiligen Berg zu Jerusalem. Dieser Abschnitt zeigt auf, dass Gott wirklich plant, die Nation Israel im verheißenen Land wiederherzustellen. Es gibt Menschen, die das nicht glauben können. Doch es ist keine Frage, ob Israel wiederhergestellt werden wird in dem Land. Es ist eine Frage, ob sie dem Wort Gottes glauben oder nicht. Wenn sie dem Wort Gottes glauben, dann können sie einen solchen Abschnitt nicht vergeistlichen, denn der Prophet spricht von Assyrien, Ägypten, Israel und Jerusalem. Diese Orte bzw. Länder gibt es wirklich. Genauso wird auch Israel wirklich wiederhergestellt werden. Wenn Sie die Bibel als von Gott inspiriert betrachten, dann glauben Sie, was Gott sagt. Diese Prophezeiung hat sich bisher noch nicht vollständig erfüllt, aber sie wird in der Zukunft erfüllt werden. Gott wird die Juden wieder in ihr Land zurückbringen. Wir sehen heute einen Anfang dessen, dass Gott die Juden wieder nach Israel strömen lässt, damit sie ihn dort anbeten können. Wir kommen nun zu Kapitel 28 im Buch des Propheten Jesaja. Ein unmittelbar bevorstehendes Eindringen von Ephraim durch Assyrien ist ein Bild der Zukunft und eine Warnung für Jerusalem. In diesem Kapitel beginnt ein völlig neuer Abschnitt. In den Kapiteln 24 bis 27 wurde von Prophezeiungen gesprochen, deren Erfüllung weit in der Zukunft liegt. Ab Kapitel 28 geht es um Prophezeiungen, die lokal begrenzt in der Vergangenheit ihre Erfüllung fanden. Außerdem gibt es noch solche Prophezeiungen, die sich auf die Zukunft beziehen und die gleiche Zeitperiode wie im vorherigen Abschnitt behandeln. Dieser neue Abschnitt ist gekennzeichnet durch 6 Wehe-Worte. Das jetzt vor uns liegende Kapitel 28 verdeutlicht uns sehr gut die Kombination aus naher und ferner Sicht, aus vergangenen und noch kommenden Ereignissen. Es zeigt uns lokal begrenzte Prophezeiungen für das Jetzt und allgemeine Prophezeiungen für die Zukunft. Wir werden sehen, was sich bereits erfüllt hat und was noch erfüllt werden muss. Das Nordreich Israel, für das hier der Begriff Ephraim steht, sollte bald in die assyrische Gefangenschaft geführt werden. Dies war eine Sicht auf einen noch kommenden Tag, aber es sollte eine aktuelle Warnung für das Südreich Juda sein. Der erste Teil der Prophezeiung erfüllte sich, als Salmanasser, der König von Assyrien, im Jahr 722 vor Christus in Ephraim einfiel, das Nordreich eroberte und das Volk gefangen nahm. Das erste Weh richtet sich gegen die Hauptstadt des Nordreiches. Ich beginne im 28. Kapitel mit Vers 1. Weh der prächtigen Krone der Trunkenen von Ephraim, der welken Blume ihrer lieblichen Herrlichkeit, die da prangt hoch über dem fetten Tal derer, die vom Wein taumeln. Ephraim und Israel sind synonyme Begriffe für die 10 Nordstämme, die auch Samaria genannt werden. Das hier benutzte Bild von Betrunkenen ist sowohl wörtlich als auch geistlich gemeint. Sie waren in einem Taumel, was das geistliche Verständnis betrifft. Geistlich betrunken zu sein bedeutet, voller Stolz zu sein. Kommen wir nun zu Vers 2. Siehe, einen starken und mächtigen hält der Herr bereit, wie Hagelsturm, wie verderbliches Wetter, wie Wasserflut, die mächtig einreißt, wirft er zu Boden mit Gewalt. Die Assyrer werden hier als stark und mächtig bezeichnet, die wie ein Sturm oder eine Wasserflut über Ephraim hereinbrechen. Die Folgen davon lesen wir nun in Vers 3. Mit Füßen wird zertreten die prächtige Krone der Trunkenen von Ephraim. Der Prophet zeichnet die Zukunft des Betrunkenen hier auf. Das Nordreich hatte eine hochentwickelte Zivilisation mit allen ihren Bequemlichkeiten und dem Ausdruck der Schönheit in den Häusern und Gärten.
Man muss sich hierfür nur den Palast anschauen, der von Omri und Ahab auf dem Hügel von Samaria gebaut wurde. An diesem Ort lebten Ahab und Isebel. Anscheinend lässt der Herr die Bösen und Reichen immer an den schönsten und besten Plätzen leben. Vielleicht ist das eine poetische Gerechtigkeit, denn nach dem Tod werden es die Bösen und Reichen nicht so gut haben. Aber Samaria ist wirklich einer der schönsten Orte dort im Land. Man sieht von dort das Mittelmeer, das Jordantal, im Norden den Berg Hermon mit seinen schneebedeckten Gipfeln und die Mauern von Jerusalem im Süden. Man könnte sich keinen schöneren Ort zum Wohnen wünschen. Aber Gott richtete diese Menschen im Nordreich und vernichtete ihre hochentwickelte Zivilisation.

In dieser Sendung haben wir uns mit Kapitel 27 und den ersten Versen von Kapitel 28 beschäftigt. Der Herr kümmert sich nun selbst um seinen Weinberg und beschützt ihn. Gott will die Nation Israel wiederherstellen. In der nächsten Sendung werden wir hören, wie Gott durch den Fall von Samaria, der Hauptstadt des Nordreiches, nun das Südreich warnt, sein kommendes Gericht ernst zu nehmen. Jesaja kritisiert die eigenmächtige und hochmütige Außenpolitik von Juda, die Gott nicht ungestraft lassen kann, wie wir in den restlichen Versen von Kapitel 28 sehen werden.

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die Gott lieben werden, sein wie die Sonne. Aber kennen Sie auch den Zusammenhang dieses Bibelwortes, der in diesem Kehrvers zitiert wird? Es steht am Ende von Deborahs Siegeslied im alttestamentlichen Richterbuch, Kapitel 5. Kapitel 5, Vers 31. Schauen Sie doch mal nach und lesen Sie die ganze Geschichte. Im Richterbuch in den Kapiteln 4 und 5 ist von der Richterin Deborah die Rede, einer hochangesehenen Frau, die, höchst erstaunlich von Männern akzeptiert, ein wichtiges Amt ausübte und vor allem bekannt geworden ist durch einen Sieg in dem Kampf gegen Sisera am Bach Kishon. Deborah, sie ist jetzt das Thema in der ERF-Reihe für Sie. Ute Zintara begrüßt Sie dazu.

0: Wie so oft in der Geschichte des Volkes Israel, es tat, was Gott missfiel. Und was es davon hatte, war, dass es von fremden Völkern unterdrückt wurde. In diesem Falle von Jabin, dem König von Kanaan mit seinem Feldhauptmann Sisera. Und die waren stark und mit ihren Waffen den Israeliten weit überlegen.
1: Zu der Zeit war Richterin in Israel die Prophetin Deborah, die Frau Lapidots. Sie hatte ihren Sitz unter der Palme Deborahs zwischen Rama und Bet-El auf dem Gebirge Ephraim. Und die Kinder Israel kamen zu ihr hinauf zum Gericht. Und sie sandte hin und ließ rufen Barak, den Sohn Abinoams aus Kedesh in Naphtali, und ließ ihm sagen, »Hat dir nicht der Herr, der Gott Israels, geboten, geh hin und zieh auf den Berg Tabor und nimm 10.000 Mann mit dir von Naphtali und Sebulon? Ich aber will Sisera, den Feldhauptmann Jabins, dir zuführen an den Bach Kison mit seinen Wagen und mit seinem Heer und will ihn in deine Hände geben.« Barak sprach zu ihr, »Wenn du mit mir ziehst, so will auch ich ziehen. Ziehst du aber nicht mit mir, so will auch ich nicht ziehen.« Sie sprach, »Ich will mit dir ziehen, aber der Ruhm wird nicht dein sein auf diesem Kriegszug, den du unternimmst, sondern der Herr wird Sisera in eines Weibes Hand geben.« So machte sich Deborah auf und zog mit Barak nach Kedesh.
0: Der Sieg über Sisera in der Hand einer Frau. Und so kam es dann auch. In Richter Kapitel 4 wird das beschrieben. Die Überschrift über Kapitel 5 lautet Deborahs Siegeslied.
1: Da sangen Deborah und Barak, der Sohn Abinoams, zu jener Zeit, »Lobet den Herrn, dass man sich in Israel zum Kampf rüstete und das Volk willig dazu gewesen ist. Höret zu, ihr Könige!« Und merket auf, ihr Fürsten, ich will singen, dem Herrn will ich singen, dem Herrn, dem Gott Israels, will ich spielen. Herr, als du von Seir auszogst und einhergingst vom Gefilde Edoms, da erzitterte die Erde, der Himmel troff und die Wolken troffen von Wasser, die Berge wankten vor dem Herrn, der Sinai vor dem Herrn, dem Gott Israels. Zu den Zeiten Schamgars des Sohnes Anats, zu den Zeiten Jaels, waren verlassen die Wege, und die da auf Straßen gehen sollten, die wanderten auf ungebahnten Wegen. Still war's bei den Bauern, ja, still in Israel, bis du, Deborah, aufstandest, bis du aufstandest, eine Mutter in Israel. Man erwählte sich neue Götter. Es gab kein Brot in den Toren, es war kein Schild noch Speer unter 40.000 in Israel zu sehen. Mein Herz ist mit den Gebietern Israels, mit denen, die willig waren unter dem Volk. Lobet den Herrn, die ihr auf weißen Eselinnen reitet, die ihr auf Teppichen sitzet und die ihr auf dem Wege gehet. Singet! Horch, wie sie jubeln zwischen den Tränkrinnen! Da sage man von der Gerechtigkeit des Herrn, von der Gerechtigkeit an seinen Bauern in Israel, als des Herrn Volk herabzog zu den Toren. Auf, auf, Deborah! Auf, auf und singe ein Lied!
0: Und am Ende von Kapitel 5 heißt es dann, so sollen umkommen,

0: Herr alle deine Feinde. Die ihn aber lieb haben, sollen sein, wie die Sonne aufgeht in ihrer Pracht. Und das Land hatte Ruhe 40 Jahre. Soweit Deborahs Geschichte und Lied. Eine bemerkenswerte Frau, die Marianne Bader aus Gärtringen eingefallen ist, als man sie bat, ein Schlusswort für eine MIG-Veranstaltung zu sprechen. MIG, das ist die Kurzform für Mütter in Kontakt. Dahinter verbirgt sich eine Gebetsbewegung. Ihr spezielles Anliegen: Mütter beten für ihre Kinder und deren Schulen. Über 1000 Gebetsgruppen gibt es mittlerweile in Deutschland. Und bei einer davon ist Marianne Bader seit 1995 dabei. Sie hat 7 Kinder und 7 Enkelkinder, für die sie engagiert als Mutter und als Großmutter betet. Ihr Herz schlägt also heftig für MIG. Und darum war sie genau die Richtige für das Schlusswort einer MIG-Info-Veranstaltung, wo wir ihren Beitrag aufgezeichnet haben.
1: Also ich sehe mich nicht nur als Mutter, sondern auch als Großmutter. Wir brauchen Großmütter für unsere Enkelkinder, die auch in den Riss treten und auch beten. Also unser Enkel, der sagte zu mir die Tage, Oma, wenn du mit 60 noch so fit bist, dann wirst du bestimmt 80. Ich habe mir zwar nicht überlegt, ob ich 80 werde, aber ich habe mir Gedanken gemacht, wie kann unser Leben wirklich sinnvoll genützt werden und gelebt werden. Und da ist mir die Deborah in den Sinn gekommen und möchte ich uns ein paar Dinge weitergeben. Also in der Zeitung hatte ich gelesen, unter anderem, Mütter sind ausgebrannt, Mütter sind genervt oder Mütter leiden unter Schulstress. Und ich kann mir vorstellen, dass da manche Mütter da sind, die wirklich unter Schulstress leiden. Ist Muttertag zeitgemäß? Ich habe mich gefragt bei der Deborah, ich will gar nicht viel die Geschichte erzählen, weil jeder kann sie in Richter 4 und 5 nachlesen, was die Deborah gemacht hat und wer die Deborah war. Also die Deborah war eine Richterin, sie war eine Prophetin und war eine Landesmutter. Also ob wir das natürlich alles erreichen, das sei dahingestellt. Aber die Deborah war eine Frau, was mich sehr beeindruckt hat. Gott konnte zu ihr reden. Gott hat gesagt, ich brauche dich. Das Volk Israel lebt wieder in ganz großer Sünde. Alles, was rundherum im Land getan wird, das wollen sie auch. Und da habe ich gedacht, sieh mir nicht aus so. Wir im Reich Gottes, wir Kinder Gottes, wir Gläubigen, also nicht die Welt, sondern wir, wollen wir nicht auch uns anpassen? Wollen wir nicht auch so sein wie die Welt? Und da war eine Mutter, die war nicht so. Da war eine Frau, die war nicht so. Die hat auf Gott gehört und Gott hat gesagt, du, das Volk sieht ein, dass sie gegen mich gesündigt hat, dass sie mich verlassen hat. Sie schreien zu mir, geh du hin und hilf. Und was mir da ausgefällt, also ich bin jetzt nicht schadenfroh, aber da war einer, das ist so der 5. Richter, das war der Barak. Und es war ein Feldhauptmann. Und zum Barak hat Gott gesagt, zieh in den Krieg, zieh in den Kampf gegen die Feinde. Und was auch immer war, er hat es nicht gemacht. Und dann sagt Deborah, du, hat dir Gott nicht gesagt? Hat dir Gott nicht gesagt, dass du in den Kampf ziehen sollst? Und dann sagt die Deborah, dann sagt er, ja, aber ich gehe nur mit dir. Das tut doch uns gut, gell? Wenn die Männer sagen, also dich will ich dabei haben. Aber wir wissen ja, wir lieben Mütter und Frauen, wir wissen ja, dass Geschichte eigentlich am Herd und am Tisch gemacht wird, auch große Politik. Wenn ich dran denke, wie viele Politiker haben ihre Reden von ihren Frauen schreiben lassen? Das gab es zu allen Zeiten. Geh mit hinauf. Und sie hatte einen, und das ist jetzt wichtig für mich und für uns, sie hatte einen willigen Geist. Sie hat sich da drunter gestellt und gesagt, du, ich geh mit. Das war mir so wichtig. Wir Mütter, wir gehen mit. Wir lassen die Lehrer, wir lassen die Kinder, wir lassen die Rektoren, wir lassen unsere Gesellschaft nicht hängen. Wir gehen mit hinein in den Kampf. Wir gehen mit hinein. Und Deborah sagte auch, wo er, wo sein Aufgabegebiet ist oder wo das Gebiet ist, wo er kämpfen soll. Das war am Bach Kison. Auch wir wissen in Mütter in Kontakt, wo unser Kampfgebiet ist. Das ist die Schule. Unser Kampfgebiet ist die Schule. Und da dürfen wir uns mit einreihen. Und wir gehen hinein mit unseren Gebeten. Wir bleiben nicht außen vor, wir gehen mit unseren Gebeten hinein. Die Welt kann das irgendwo nicht kapieren. Die sagt, ah ja, bloß beten. Und wir hören es immer wieder raus. Auch wenn ich so halblebig, sage ich jetzt mal schwäbisch, versteht ihr das? Mit Jesus gehe, dann denke ich, ja, bloß beten. Ich habe das so oft erlebt in Mütter in Kontakt, in unseren kleinen Gruppen, dass man gesagt hat, oh, da müssen wir jetzt aber in die Schule und da müssen wir jetzt das machen. Und dann haben wir immer gesagt, halt einmal zurück, wir beten. Und der Herr hat oft Ungläubige benutzt, dass die Sache ausgeführt wurde. Verstehen wir? Bleibt am Platz, bleibt im Gebet. Es lohnt sich. Ich muss ja schnell machen. Und die Deborah war eine Prophetin. Das würden wir uns ja alle wünschen, gell? Ich habe eine Vision und das ist heute ganz groß. Ich habe eine Schau und nur ich weiß das und ich sag's weiter. Nee, die Deborah hat nur das weitergegeben, was Gott ihr aufgetragen hat. Und wir haben sein Wort. Mütter, wir beten mit dem Wort Gottes. Wir haben sein Wort. Wir wissen, was er will. Wir wissen, dass Gott will, dass unsere neue Generation, unsere junge Generation, dass sie wieder sich an Gottes Wort orientiert, dass sie wieder Liebe kriegt zu Jesus, zu seinen Geboten, zu seinen Ordnungen. Sie schreien förmlich, das ist die Welt, das ist nicht die christliche Welt. Die Jugend sagt heute, sie will wieder eine feste Hand haben. Die Älteren sagen, nö, das wollen wir nicht, das wollen die Jugend nicht. Warum? Weil eine feste Hand, dann muss ich wissen, wann sage ich nein und wann sage ich ja. Ist viel schwieriger für uns Eltern. Aber ich habe schon vor 10 Jahren gesagt, mal im ERF, Gott hat uns Mütter das Höchste anvertraut. Das ist Leben, das sind die Kinder. Und er lässt uns nicht im Stich. Liebe Mutter, wenn du jetzt heute da sitzt und vielleicht mit einem Tränen in den Augen, wenn du wüsstest, denkst, was ich gerade durchmache mit meiner Pubertierenden, dann möchte ich euch ganz kurz ein Erlebnis geben von einer Mutter. Die habe ich gefragt am Telefon, du, wie geht's dir? Und dann sagt sie, jetzt geht mir's wieder gut. Aber ich hatte Zeiten, da habe ich bitterlich geheult. Meine Tochter ist gläubig, hat sich inspirieren lassen von jemand Ungläubigem, also auch Freundinnen, und war so wüst zu mir. Wir konnten nur noch per Brief miteinander kommunizieren. Aber sie hat gesagt, ich habe mich nicht runterkriegen lassen, sondern ich habe eine Mutter gesucht und mehrere Mütter haben gesagt, du betest für die Situation. Der Herr hat schnell erhört. Er hat auch noch Menschen gebraucht, die ihr dem jungen Menschen weitergeholfen haben. Manchmal geht's nicht so schnell, aber sie hat gesagt, die Tochter hat einen langen Brief geschrieben und hat gesagt, Mama, ich war schuld, ich war so. Und der andere Mutter ruft mich an, ich kenne die Frau nicht, ich habe die noch nie gesehen, aber sie hat mir schon öfters mal angerufen und ihr Herz ausgeschüttet und hat gesagt, könnten Sie nicht mit mir beten? Und dann ruft sie an um 9 und sagt sie, ich möchte einfach mal Danke sagen, die vielen Gebete, die wir miteinander da im Telefon ausgetauscht haben, sind erhört. Unsere Tochter ist zum Glauben gekommen. Es ist gut geworden. Aber jetzt habe ich schon wieder ein Problem. Und die Frau spricht ein bisschen schlecht Deutsch und da muss man ganz, ganz arg aufpassen, dass man nicht abschweift. Und sagt, die ältere Tochter hat einen Freund. Sie ist gläubig, hat einen Freund, der ist ungläubig. Ich habe schon so viel zu ihr gesagt, gell? Das klingt doch in unseren Ohren. Wir Mütter wären lieber ein bisschen ruhiger. Und würden dann mehr beten. Ich habe so viel zu ihr gesagt und sie macht zu. Könnten Sie jetzt nicht mit mir hier am Telefon für Sie beten? Ich bin gespannt, was der Herr macht. Ich bin echt gespannt. Er lässt seine Kinder nicht. Aber die Durststrecke müssen wir durchgehen. Aber ich habe mich so gefreut für die Mutter. Sie ist nicht verzweifelt und denkt jetzt, ich muss alles Mögliche anstellen. Sie sucht sich Mütter, wo mit in den Riss treten. Das ist so wunderbar, wieder in Kontakt. Also die Deborah war eine Prophetin. Sie hat das weitergesagt, was Gott ihr gesagt hat. Nicht weniger und aber auch nicht mehr. Und das wollen wir sein. Und sie hat auch gesagt, du, es werden 10.000 mitgehen. 10.000. Ich habe gedacht, Herr, ich bin gespannt, wie viele Mütter du noch rufst. Und wisst ihr was? In der Ewigkeit werden wir sehen, wie viele es waren. Es waren viel, viel mehr. Entschuldigung, dass ich so schreie. Es waren viel, viel mehr, als wir registriert haben, gell? Wir registrieren ja so gern. Das ist einfach auch ein Zeitgeist. Aber es ist ja nicht schlimm. Es werden viel, viel mehr sein. Wir werden uns miteinander vor dem Thron Gottes freuen. Wie viele Mütter sich da haben einreihen lassen. Und wisst ihr was, liebe Mutter, wenn vielleicht dein Gebeten scheinbar nicht erhört wird, du wirst sehen in der Ewigkeit, es hat sich gelohnt zu beten. Es hat mir so gefallen, mir ging richtig das Herz auf, wo die Joy gesagt hat, wir werden staunen. Wir werden miteinander lachen und sagen, oh, waren wir manchmal ein bisschen blöd. He? Aber so sind wir einfach Menschen. Und sie ist eine Landesmutter. Das kommt, wo sie dann das Lied anstimmt, kommt es drin. Wir wissen nicht, ob sie Kinder gehabt hat, wie viel, aber sie war eine Mutter. Das heißt, zu ihr kam er, zu ihr hat man das Herz ausgeschüttet. Sie hat man ernst genommen, sie hatte Hilfe bereit. Sie war eine Frau, die einfach ansprechbar war. Und das hat mir so gut an ihr gefallen. Sie war eine Frau für jedermann. Ich mach schnell weiter. Und sie war eine Ermutigerin. Und das brauchen wir, dass wir uns gegenseitig Mut machen. Das machen wir auch im MIG-Unterricht. Stunde, sage ich schon, Unterricht vor lauter Schule. Das brauchen wir auch. Und wir machen das auch, weil wir die Not mit aufs Herz nehmen. Ich denke, bei Ihnen ging das auch schon so in der Mikrobe, dass man einfach miteinander geheult hat. Bei uns ging es mal im Vormittagskreis so, das war eine Oma, die durfte einfach ihre Enkel nicht mehr sehen. Über 9 Jahre. Wir haben immer gebetet und auch manchmal mit ihr geweint. Und dann sagt sie, jetzt ist das Gebet erhört. Und wir haben alle erst einmal miteinander geheult. Schön, das ist schön, wenn man das auch miteinander machen kann. Und natürlich auch gedankt. Sie ist eine Ermutigerin. Ich denke einfach auch, deswegen haben wir Worte und Taten. Worte und Taten, dass wir das auch den Lehrern immer wieder zeigen. Sie sind uns sehr, sehr wertvoll. Wir ermutigen sie, wir machen sie nicht nieder, sondern wir ermutigen sie. Und das gefällt mir so in Mütter in Kontakt, dass wir wirklich ganz positiv auch in unseren Gebeten sind. Wir machen auch nicht negativ die Lehrer runter, sondern wir sind wirklich positiv und bringen sie die Nöte vor den Herrn. Und die Deborah sagt, du hast Sieg. Sie sagt nicht, du wirst Sieg haben, sondern du hast Sieg. Der Sieg ist dir gegeben. Und das dürfen wir auch sagen. Wir sind auf der Seite des Siegers. Wir haben Sieg, auch wenn es lang geht und vielleicht in die Ewigkeit reingeht. Und was bei der Deborah auch wunderbar ist, sie ist eine, die dankt. Und wenn Sie Kapitel 5 dann lesen, ich empfehle es Ihnen, so das zu lesen, wie sie dankt, wie groß unser Gott ist. Sie können es daheim machen. Einfach mal dem Herrn danken. Wir sind Mütter. Gott hat uns die Kinder anvertraut. Wir dürfen einfach dem Herrn Danke sagen. Und wenn unsere Gesellschaft sagt, ja, also nur Mutter, wir dürfen wissen, der Allerhöchste möchte uns Mütter erst da haben, für das er uns gedacht hat, bei unseren Kindern. Und da darf jede Mutter vor dem Herrn sein und sagen, Herr, wo, wenn sie älter werden, wo willst du mich haben? Aber ich sage immer, wenn so eine junge Mutter zu mir kommt und sagt, ja, was will der Herr von mir? Dann habe ich gesagt, du, ganz einfach. Er hat dir wunderbares Kind geschenkt, 1 oder 2, vielleicht auch 3 oder 4. Wunderbar, dank dem Herrn und freu dich dran. Und wenn du dich manchmal nicht freust, gehört auch dazu, im Geschäft freut man sich auch nicht immer. Und vielleicht kann das dann einmal so sein, wie das eine Tochter ihrer Mutter geschrieben hat am Muttertag. Ich will das jetzt einfach auf euch alle legen, wie wenn eure Kinder, ob das Sohn oder Tochter ist, euch einmal zuspricht. Weil wenn sie es auch jetzt noch nicht kann oder vielleicht im Herzen bloß denkt, vielleicht ist das stellvertretend für euch Mütter. Und ich denke einfach, dass ihr nicht entmutigt seid, sondern dass ihr das mitnehmt. Ich will es einfach lesen, nicht nur für die eine Mutter, wo das geschrieben war, sondern für uns alle Mütter jetzt stellvertretend. Also im Umschlag steht, nicht nur für den Muttertag, sondern für alle Tage. Ein kleiner Liebesbrief ganz speziell für dich. Ich finde, dass es dir einfach auch einmal gesagt werden muss, dass du eine Mutter bist, die weiß, was jeder braucht und die mit ihrer Liebe nicht spart. Kurzum, du bist die Beste. Vielen Dank für alles, was du immer für mich getan hast und noch tun wirst. Du hattest es manchmal ganz schön schwer mit mir. Du hattest dir bestimmt oft Sorgen gemacht um mich. Ich hoffe, dass du dich jetzt auch ab und zu über mich freuen kannst. Ich danke dir für deine Gebete und dass du mit Rat und Tat mir zur Seite stehst. Ich finde es großartig, dass du dich vom Herrn so gebrauchen lässt und dass du deinen Platz unter anderem in der Familie siehst. Ich freue mich jeden Tag, dass es dich gibt. Das will ich einfach uns Mütter jetzt geben. Gell, da ist ein Kind, das freut sich, dass eine Mutter da ist, die Zeit hat und die für mich betet. Fehler machen wir Haufen. Und es hat einmal jemand gesagt, der nichts tut, der macht auch keine Fehler. Es wäre total falsch, sage ich jetzt zu den jungen Müttern, wenn ich sage, ich will kein Kind mehr. Ich bin da überfordert. Ich bin da einfach nicht fähig dazu. Der Herr sagt, ich will dir alles geben, was du brauchst. Und alles, was du falsch machst, in meiner Barmherzigkeit und Liebe, werde ich wieder grad biegen. Ist das nicht wunderbar, was mir Mütter vor ein Vorrecht haben?
0: Marianne Bader aus Gärtringen über die alttestamentliche Richterin Deborah und die Gebetsbewegung Mütter in Kontakt. Mittlerweile gibt es in Deutschland über 1000 Gruppen von Müttern, die sich jede Woche für eine Stunde treffen, um ganz gezielt nach einer vorgegebenen Ordnung miteinander zu beten, für ihre Kinder, ihre Schulen, ihre Lehrer und die dabei unglaubliche Dinge erleben. Ein wenig davon klang ja schon bei Marianne Bader an. Aber nicht nur in Deutschland, in vielen anderen Ländern gibt es solche Müttergebetskreise. Deborah, eine Mutige und eine Mutmacherin. Und ein Großteil des Geheimnisses dieses Mutes ist ihre Verbindung mit Gott. Das war ein Programm in der ERF-Reihe für Sie.
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1: 2. Könige 6, die Verse 18 bis 23. Als die Syrer nun vorrückten, bat Elisha den Herrn, schlag sie mit Blindheit. Und der Herr schlug sie mit Blindheit, wie Elisha es erbeten hatte. Elisha ging ihnen entgegen und sagte zu ihnen, ihr müsst den falschen Weg eingeschlagen haben, dies ist nicht die Stadt, die ihr sucht, folgt mir, ich führe euch zu dem Mann, hinter dem ihr her seid. Und er führte sie nach Samaria. Dort betete er, Herr, jetzt öffne ihnen wieder die Augen. Da öffnete der Herr ihnen die Augen und sie sahen, dass sie sich mitten in der Stadt Samaria befanden. Als der König von Israel die Syrer sah, fragte er Elisha, »Mein Vater, soll ich sie niedermachen lassen?« »Nein, tu es nicht«, sagte Elisha, »sogar Soldaten, die du im Kampf gefangen genommen hast,

0: Jahre später traf ich ihn wieder. Er stand an der Straße und trämmte. Ich nahm ihn mit. »Wir kennen uns, du erinnerst dich vielleicht«, sagte ich. Er nickte. Doch seit jener Schlägerei war in meinem Leben etwas Entscheidendes passiert. Ich hatte Jesus kennengelernt. Davon erzählte ich ihm und machte dabei eine erstaunliche Erfahrung. In mir war kein Groll mehr gegen diesen Menschen, der mir so übel mitgespielt hatte. In der Begegnung der Syrer mit dem Propheten Elisha blitzt schon etwas auf von der Art und Weise, die uns Jesus im Umgang mit unseren Feinden lehrt. Nämlich, ihnen Gutes zu tun, für sie zu beten und sie zu segnen. Das ist Gottes Art, mit seinen Feinden umzugehen, die ja auch nur auf die eine oder andere Weise mit Blindheit geschlagen sind, wie die syrischen Truppen. Der weise Rat von Elisha, die Feinde zu speisen, statt sie niederzumachen, stiftet in der kritischen Situation Frieden, sogar für längere Zeit. Lesen Sie Römer 12, Vers 20. Derart glühende Kohlen sind allemal besser als feurige Schwerter. Wem kann ich heute im Namen Gottes mit Nachsicht und Milde begegnen?
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1: Einen schönen guten Morgen, liebe Hörerinnen und Hörer. Philipp Giannetti begrüßt Sie zu einer weiteren Ausgabe von ERF Wort zum Tag. Hier geht es um den heutigen Tagesvers aus dem ersten Buch der Chroniken, Kapitel 13, Vers 8. Wir lesen dort: David und ganz Israel tanzten mit aller Macht vor Gott her. Mit Liedern, mit Harfen, mit Psalter, mit Pauken, mit Zimbeln und mit Trompeten. Was der Vers für unser Leben bedeuten kann, das hören wir jetzt von Martin Leupold in einer kurzen Andacht unter dem Titel Davids Tanz. Ich wünsche ein gutes Zuhören.
2: Jeden Tag bieten uns die Herrnhuter Losungen zwei Verse aus der Bibel an. Einen aus dem Alten und einen aus dem Neuen Testament. Manchmal scheinen sie direkt in unser Leben hineinzusprechen. Manchmal klingen diese Losungen aber auch wie eine fremde Botschaft aus einer fernen Welt. Man merkt ihnen an, dass die Bibel in einer anderen Zeit entstand und in eine andere Lebenswelt spricht. So wie die heutige Losung aus dem ersten Chronikbuch, Kapitel 13, Vers 8. David und ganz Israel tanzten mit aller Macht vor Gott her, mit Liedern, mit Harfen, mit Psaltern, mit Pauken, mit Zimbeln und mit Trompeten. 3000 Jahre ist es her, dass König David über das damalige Israel regierte. Er einte das Land und machte Jerusalem zu seiner Hauptstadt. David war überzeugt, dass sein Volk nur mit dem Gott der Väter Zukunft haben würde. Deshalb wollte er dem Glauben einen Ort geben, an dem die Gegenwart Gottes erfahrbar wird. Die Vorfahren Israels hatten dafür keinen festen Ort, denn sie waren Jahrzehnte durch die Wüste gezogen. Aber sie hatten ein Zeltheiligtum, in vielen Bibeln Stiftshütte genannt. Und der heiligste Gegenstand in diesem Zeltheiligtum war die sogenannte Bundeslade. Das war ein tragbarer Schrein, in dem nach der Schilderung der Bibel die Steintafeln mit den 10 Geboten aufbewahrt wurden. Als David König wurde, stand diese Lade bei einem einfachen Bauern in einem kleinen Städtchen. Jetzt gehörte sie ins Zentrum des jungen Königreichs. Deshalb ließ David die Lade nach Jerusalem holen. Natürlich in einem festlichen Umzug. Denn sie war ja der Ort innerhalb der irdischen Welt, an der die Präsenz des ewigen Gottes erkennbar wurde. Sie war das Heiligste, was das junge Israel besaß. Der Losungsvers lässt ahnen, wie groß die Begeisterung während dieser Prozession war. David und ganz Israel tanzten mit aller Macht vor Gott her, mit Liedern, mit Harfen, mit Psaltern, mit Pauken, mit Zimbeln und mit Trompeten. In unserer Tradition sind Kirchen ein Ort ernster Sammlung. Dort sollen die Worte feierlich und getragen klingen. Man bewegt sich langsam und gemessen. Ausgelassene Freude und ungehemmtes Tanzen wirkt für viele befremdlich. Dieser Lobpreis mit angezogener Handbremse ist aber kein biblisches Gebot, sondern einfach unser kulturelles Erbe. Wer es so liebt, dem soll es nicht genommen werden. Aber in vielen Kirchen und Gemeinden auf der Welt gehören Rhythmus und Tanz bis heute selbstverständlich zum Gottesdienst. Auch Davids Tanz vor der Lade haben wir uns ziemlich ausgelassen vorzustellen. David und ganz Israel tanzten mit aller Macht, heißt es. Sie waren geradezu außer sich, in Ekstase. Auch damals fanden das nicht alle schicklich. Davids Frau Michal hat ihn später dafür gerügt, dass er sich so zum Affen gemacht hat, so würden wir es heute sagen. Kann es sein, dass viele es ähnlich empfinden, weil mit dieser Ausgelassenheit ein Kontrollverlust verbunden ist? Und weil sie am liebsten sich selbst und alles um sie herum unter Kontrolle hätten? Es ist nicht egal, wer oder was über uns die Kontrolle hat. Selbstbeherrschung ist eine biblische Tugend. Aber Gott gegenüber geht es immer darum, Kontrolle abzugeben, sich ihm zu überlassen und ihm zu vertrauen, dass es gut wird. Deshalb ist die Bibel hier auf Davids Seite. Um Gottes Willen in Begeisterung zu geraten und ihn mit jeder Faser des Körpers zu loben, ist für die Bibel völlig in Ordnung, wenn es echt ist und wenn es den ehrt, der uns unseren Körper und unsere Stimme und seine unfassbare Liebe geschenkt hat.
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1: 2. Könige 6, die Verse 18 bis 23. Als die Syrer nun vorrückten, bat Elisha den Herrn, schlag sie mit Blindheit. Und der Herr schlug sie mit Blindheit, wie Elisha es erbeten hatte. Elisha ging ihnen entgegen und sagte zu ihnen, ihr müsst den falschen Weg eingeschlagen haben, dies ist nicht die Stadt, die ihr sucht. Folgt mir, ich führe euch zu dem Mann, hinter dem ihr her seid. Und er führte sie nach Samaria. Dort betete er, Herr, jetzt öffne ihnen wieder die Augen. Da öffnete der Herr ihnen die Augen und sie sahen, dass sie sich mitten in der Stadt Samaria befanden. Als der König von Israel die Syrer sah, fragte er Elisha, »Mein Vater, soll ich sie niedermachen lassen?« »Nein, tu es nicht«, sagte Elisha, »sogar Soldaten, die du im Kampf gefangen genommen hast, wirst du nicht einfach erschlagen. Gib ihnen lieber etwas zu essen und zu trinken, und dann sollen sie zu ihrem König zurückkehren.«

0: erinnerst dich vielleicht, sagte ich. Er nickte. Doch seit jener Schlägerei war in meinem Leben etwas Entscheidendes passiert. Ich hatte Jesus kennengelernt. Davon erzählte ich ihm und machte dabei eine erstaunliche Erfahrung. In mir war kein Groll mehr gegen diesen Menschen, der mir so übel mitgespielt hatte. In der Begegnung der Syrer mit dem Propheten Elisha blitzt schon etwas auf von der Art und Weise, die uns Jesus im Umgang mit unseren Feinden lehrt. Nämlich ihnen Gutes zu tun, für sie zu beten und sie zu segnen. Das ist Gottes Art, mit seinen Feinden umzugehen, die ja auch nur auf die eine oder andere Weise mit Blindheit geschlagen sind, wie die syrischen Truppen. Der weise Rat von Elisha, die Feinde zu speisen, statt sie niederzumachen, stiftet in der kritischen Situation Frieden, sogar für längere Zeit. Lesen Sie Römer 12, Vers 20. Derart glühende Kohlen sind allemal besser als feurige Schwerter. Wem kann ich heute im Namen Gottes mit Nachsicht und Milde begegnen?
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1: Einen schönen guten Morgen, liebe Hörerinnen und Hörer. Philipp Giannetti begrüßt Sie zu einer weiteren Ausgabe von ERF Wort zum Tag. Hier geht es um den heutigen Tagesvers aus dem ersten Buch der Chroniken, Kapitel 13, Vers 8. Wir lesen dort: David und ganz Israel tanzten mit aller Macht vor Gott her. Mit Liedern, mit Harfen, mit Psalter, mit Pauken, mit Zimbeln und mit Trompeten. Was der Vers für unser Leben bedeuten kann, das hören wir jetzt von Martin Leupold in einer kurzen Andacht unter dem Titel Davids Tanz. Ich wünsche ein gutes Zuhören.
2: Jeden Tag bieten uns die Herrnhuter Losungen zwei Verse aus der Bibel an. Einen aus dem Alten und einen aus dem Neuen Testament. Manchmal scheinen sie direkt in unser Leben hineinzusprechen. Manchmal klingen diese Losungen aber auch wie eine fremde Botschaft aus einer fernen Welt. Man merkt ihnen an, dass die Bibel in einer anderen Zeit entstand und in eine andere Lebenswelt spricht. So wie die heutige Losung aus dem ersten Chronikbuch, Kapitel 13, Vers 8. David und ganz Israel tanzten mit aller Macht vor Gott her, mit Liedern, mit Harfen, mit Psaltern, mit Pauken, mit Zimbeln und mit Trompeten. 3000 Jahre ist es her, dass König David über das damalige Israel regierte. Er einte das Land und machte Jerusalem zu seiner Hauptstadt. David war überzeugt, dass sein Volk nur mit dem Gott der Väter Zukunft haben würde. Deshalb wollte er dem Glauben einen Ort geben, an dem die Gegenwart Gottes erfahrbar wird. Die Vorfahren Israels hatten dafür keinen festen Ort, denn sie waren Jahrzehnte durch die Wüste gezogen. Aber sie hatten ein Zeltheiligtum, in vielen Bibeln Stiftshütte genannt. Und der heiligste Gegenstand in diesem Zeltheiligtum war die sogenannte Bundeslade. Das war ein tragbarer Schrein, in dem nach der Schilderung der Bibel die Steintafeln mit den 10 Geboten aufbewahrt wurden. Als David König wurde, stand diese Lade bei einem einfachen Bauern in einem kleinen Städtchen. Jetzt gehörte sie ins Zentrum des jungen Königreichs. Deshalb ließ David die Lade nach Jerusalem holen. Natürlich in einem festlichen Umzug. Denn sie war ja der Ort innerhalb der irdischen Welt, an der die Präsenz des ewigen Gottes erkennbar wurde. Sie war das Heiligste, was das junge Israel besaß. Der Losungsvers lässt ahnen, wie groß die Begeisterung während dieser Prozession war. David und ganz Israel tanzten mit aller Macht vor Gott her, mit Liedern, mit Harfen, mit Psaltern, mit Pauken, mit Zimbeln und mit Trompeten. In unserer Tradition sind Kirchen ein Ort ernster Sammlung. Dort sollen die Worte feierlich und getragen klingen. Man bewegt sich langsam und gemessen. Ausgelassene Freude und ungehemmtes Tanzen wirkt für viele befremdlich. Dieser Lobpreis mit angezogener Handbremse ist aber kein biblisches Gebot, sondern einfach unser kulturelles Erbe. Wer es so liebt, dem soll es nicht genommen werden. Aber in vielen Kirchen und Gemeinden auf der Welt gehören Rhythmus und Tanz bis heute selbstverständlich zum Gottesdienst. Auch Davids Tanz vor der Lade haben wir uns ziemlich ausgelassen vorzustellen. David und ganz Israel tanzten mit aller Macht, heißt es. Sie waren geradezu außer sich, in Ekstase. Auch damals fanden das nicht alle schicklich. Davids Frau Michal hat ihn später dafür gerügt, dass er sich so zum Affen gemacht hat, so würden wir es heute sagen. Kann es sein, dass viele es ähnlich empfinden, weil mit dieser Ausgelassenheit ein Kontrollverlust verbunden ist? Und weil sie am liebsten sich selbst und alles um sie herum unter Kontrolle hätten? Es ist nicht egal, wer oder was über uns die Kontrolle hat. Selbstbeherrschung ist eine biblische Tugend. Aber Gott gegenüber geht es immer darum, Kontrolle abzugeben, sich ihm zu überlassen und ihm zu vertrauen, dass es gut wird. Deshalb ist die Bibel hier auf Davids Seite. Um Gottes Willen in Begeisterung zu geraten und ihn mit jeder Faser des Körpers zu loben, ist für die Bibel völlig in Ordnung, wenn es echt ist und wenn es den ehrt, der uns unseren Körper und unsere Stimme und seine unfassbare Liebe geschenkt hat.
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Dazu begrüßt Sie Kai-Uwe Wojcak. Herzlich willkommen zur zweiten Folge einer fünfteiligen Reihe über das letzte Buch der Bibel, die Offenbarung des Johannes. Im Mittelpunkt stehen Texte, die uns die zukünftige Rolle von Jesus Christus vor Augen malen. Vielleicht erinnern Sie sich, im ersten Teil wurde gesagt, dass die Offenbarung so etwas sei wie das fünfte Evangelium. Das Matthäus, Markus, Lukas und das Johannesevangelium erzählen von dem irdischen Jesus, der als Mensch auf die Welt gekommen ist, der als Wanderprediger unterwegs war, Kranke geheilt und sich um Verzweifelte gekümmert hat. In der Offenbarung dagegen begegnet uns Jesus an der Seite Gottes, der über die Erde und auch über die geistliche Welt herrscht. Das sind jedoch, wenn ich es mal so ausdrücken darf, zwei Seiten einer Medaille. Jesus der Weltenherrscher, Jesus der Richter, ja, aber in der Offenbarung wird er auch als Lamm Gottes dargestellt, das die Sünde der Welt getragen hat. Und in Kapitel 12 wird auch auf seine menschliche Natur verwiesen. Denn in diesem Kapitel geht es um ein Kind, um eine Frau und um einen Drachen. Gleich erfahren Sie mehr dazu

Tagesschau. Zur Gewohnheit meiner Frau und mir gehört es, dass wir unseren Abend mit der Tagesschau ausklingen lassen, die 20 Uhr Tagesschau. Und ich weiß ja nicht, wie es dir aktuell geht, wenn du die Nachrichten schaust. Wenn die Bilder von Krieg und Terror und Leid und Not, zerstörte Städte, tote Menschen, schreiende Menschen so auf uns einprasseln und da vorbeiziehen an uns. Und ich weiß nicht, wie es dir geht, wenn du das anschaust oder anschauen musst. Und ich glaube, in den Tagesschaus unserer Tage, da begegnet uns aktuell wirklich viel Schreckliches, viel Hass, großes Chaos. Und für mich sind die Bilder manchmal kaum zu ertragen. Am liebsten würde ich ausschalten und sagen, hoffentlich ist das gar nicht wahr. Die Grausamkeit, die Trauer, Not, Ungerechtigkeit und auch irgendwie die Hoffnungslosigkeit, die so eine Tagesschau mit sich bringt. Was ich sehe, klar, es erschüttert mich, es lässt mich traurig werden. Und nochmal die Frage, wie geht es dir mit diesen Bildern? Viele Menschen in unseren Tagen, sie haben Angst, sie haben Sorge, sie sind stark verunsichert. Was kommt da? Was ist los in dieser Welt? Ja, und wenn diese dunklen Wolken der Bilder vorbeiziehen, dann frage ich mich schon, was hat das Ganze irgendwie zu bedeuten? Und wie ordne ich das ein? Und vor allem stelle ich mir die Frage, wann und wie greift Gott da mal ein? Und ganz ehrlich gefragt, wer regiert letztlich die Welt? Wer hat es im Griff? Oder ganz salopp gesagt, was ist nur los? Ich habe neulich auch einen Internetartikel gelesen mit dieser flapsigen Redewendung, wo es heißt, auf der Welt ist der Teufel los. Auf der Welt ist der Teufel los. Und diese Tatsache, dass auf der Welt der Teufel los ist, bringt uns automatisch in unseren heutigen Bibeltext, denn davon ist die Rede. Wir sind ja in unserer Reihe damit beschäftigt, uns die Offenbarung etwas näher anzuschauen. Und das Thema ist der Christus in der Offenbarung. Und das heutige Offenbarungskapitel ist keine Tagesschau, sondern vielmehr eine Himmelsschau. Eine Himmelsschau, die uns in Dimensionen hineinnimmt, die wir vielleicht, so ehrlich bin ich, vielleicht auch nicht ganz in der Tiefe erfassen lässt, was sie alles meinen. Und da verstehe ich auch nicht alles in diesem Text. Da gibt es Fragen, die sicher auch offen bleiben müssen. Aber wenn uns diese Himmelsschau jetzt vor Augen geführt wird, bin ich fest davon überzeugt, bleibt mehr übrig und kommt mehr rüber als Hoffnungslosigkeit, Depression, sondern dieser Text vermittelt uns Hoffnung, Zuversicht und stellt uns geistlich-himmlische Realitäten vor Augen und historische, heilsgeschichtliche Dimensionen, die wirklich enorm sind und die mir auch einen gewissen Deutungsrahmen geben, was in dieser Welt so alles los ist. Also es geht um die Himmelsschau und um Jesus Christus. Die Offenbarung bleibt und ist das Buch von Jesus. Es ist das große Trost- und Jesusbuch. Und ich lese uns jetzt Offenbarung 12, die Verse 1 bis 12. Und da habe ich mir die Elberfelder Übersetzung ausgesucht. Es geht um die Frau, ihr Kind und den Drachen. Und ein großes Zeichen erschien im Himmel. Eine Frau begleitet mit der Sonne und der Mond war unter ihren Füßen und auf ihrem Haupt ein Kranz von 12 Sternen. Und sie ist schwanger und schreit in Geburtswehen und in Schmerzen und soll gebären. Und es erschien ein anderes Zeichen im Himmel und siehe, ein großer feuerroter Drache, der 7 Köpfe und 10 Hörner und auf seinen Köpfen 7 Diademe hatte. Und sein Schwanz zieht den dritten Teil der Sterne des Himmels fort. Und er warf sie auf die Erde und der Drache stand vor der Frau, die im Begriff war zu gebären, um, wenn sie geboren hätte, ihr Kind zu verschlingen. Und sie gebar einen Sohn, ein männliches Kind, der alle Nationen hüten soll mit eisernem Stab. Und ihr Kind wurde entrückt zu Gott und zu seinem Thron. Und die Frau floh in die Wüste, wo sie eine von Gott bereitete Stätte hat, damit man sie dort ernähre 1260 Tage. Und es entstand ein Kampf im Himmel. Michael und seine Engel kämpften mit dem Drachen und der Drache kämpfte und seine Engel. Und sie bekamen nicht die Übermacht, und ihre Stätte wurde nicht mehr im Himmel gefunden. Und es wurde geworfen, der große Drache, die alte Schlange, der Teufel und Satan genannt wird, der den ganzen Erdkreis verführt, geworfen wurde er auf die Erde. Und seine Engel wurden mit ihm geworfen. Und ich hörte eine laute Stimme im Himmel sagen, nun

0: ist das Heil und die Kraft und das Reich unseres Gottes und die Macht seines Christus gekommen. Denn hinabgeworfen ist der Verkläger unserer Brüder, der sie Tag und Nacht vor unserem Gott verklagte. Und sie haben ihn überwunden wegen des Blutes des Lammes und wegen des Wortes ihres Zeugnisses. Und sie haben ihr Leben nicht geliebt bis zum Tod. Darum seid fröhlich, ihr Himmel, und ihr in ihnen wohnt. Weh der Erde und dem Meer. Denn der Teufel ist zu euch hinabgekommen und hat große Wut, da er weiß, dass er nur eine kurze Zeit hat. Wort des lebendigen Gottes. Wow, sage ich dazu nur. Wow, was für eine Himmelsschau. Offenbarung 12 ist das Zentrum der Offenbarung, mittendrin. Und mit diesem 12. Kapitel kommt jetzt ein Einschub, ein etwas längerer Einschub, der die Kapitel 12 bis 14 umfasst. Man könnte auch sagen, es sind die Folgen der 7. Posaune, die hier Johannes sieht und beschreibt. Und zusammengefasst kann man sagen, hier sieht Johannes die Feindschaft des Satans, des Teufels gegen Gott und die gesamte Menschheit, aber vor allem auch in der Person des gesalbten Messias, Jesus Christus, von Anfang an bis zur Endzeit. Und es wird uns gesagt am Anfang dieses 12. Kapitels, dass Johannes ein großes Zeichen sieht. Und dieses Wort Zeichen ist sehr typisch schon für den Johannes. Das finden wir dann auch in seinem Evangelium. Das bringt also auch die beiden Schreiber schon zusammen. Und in dieser Himmelsschau gibt es jetzt drei Hauptfiguren, die uns vor unserem Auge dargestellt werden. Das ist einmal das Kind, die Mutter und der Drache. Und jetzt ist es wichtig zu wissen, das, was Johannes sieht und schaut, und das macht es kompliziert, ist es, dass er einerseits was Vergangenes sieht und er sieht aber auch Zukünftiges. Und es ist sehr schwierig zusammenzubringen, was ist jetzt vergangen, was ist Zukunft. Und er sieht eben Geschichtliches und er sieht Prophetisches. Und dann kommt noch eine ganz andere Ebene dazu, er sieht Himmlisches und er sieht Irdisches. Und das sind verschiedene Dimensionen und Ebenen, die bei ihm wie so zu einem Brennglas oder in einem Brennglas zusammenkommen. Das macht natürlich die Auslegung besonders schwierig und auch herausfordernd. Aber wichtig ist zu beobachten und wahrzunehmen, das, was er sieht, wird vor seinem inneren Auge sichtbar. Er sieht das. Das ist keine neue Folge von irgendeinem Science-Fiction-Film, von Star Wars oder so, den er jetzt hier sieht und schaut, sondern das ist Realität. Das sind auch keine Gedankenbilder, sondern das ist reale Geschichte, die sich sozusagen im Lichte Gottes herdeutet. Und für die geistliche Deutung gibt es echt einen großen Spielraum. Ich habe mich da ganz gut eingelesen, aber einer hat mal geschrieben, die Auslegungsgeschichte dieses Kapitels füllt eine Bibliothek von Büchern. Na wunderbar, also da haben wir heute ein bisschen was zu tun, jetzt dieses Ganze uns auch anzuschauen. Und die christliche Auslegung hat sich seit der frühen Kirche, auch der alten Kirche, ganz intensiv mit diesem Kapitel 12 und auch 13 beschäftigt, weil es so zentral für sie war und schien. Mir ist nur eines wichtig, wenn wir jetzt auch diesen Text etwas näher anschauen und auslegen, so möchte ich ganz bewusst den Text innerbiblisch auslegen, das heißt mit Bezug auf das Alte Testament. Denn es gibt auch Ansätze, den Text so mit religionsgeschichtlichen Mythen und so weiter auszulegen. Das macht meines Erachtens keinen Sinn, sondern den Begriff, den Rückgriff auf das Alte Testament und viele dieser Bilder, diese Symbolsprache, können wir uns vom Alten Testament her herleiten und damit auch verstehen. Im Zentrum aber dieses Kapitels steht, und da sind sich die Ausleger sehr einig, steht eben dieses Kind. Und die Leute sind sich da ganz einig, also dieses Kind, das ist jetzt der Messias, das ist Jesus, um den soll es gehen. Und in unserer Reihe geht es eben auch um Christus in der Offenbarung. Deswegen stelle ich jetzt einfach mal als erstes das Kind in den Mittelpunkt und darauf schauen wir, was uns auch hier in diesem Text überliefert ist. Der erste Gedanke, das Messias-Kind, gehasst und gepriesen. Gehasst und gepriesen. Und in diesen ersten Versen malt sozusagen Johannes ein historisches Gemälde. Und deswegen sind die ersten Verse eher so ein bisschen rückwärtsgewandt und beschreibt die Vergangenheit und weniger die Zukunft. Und hier werden uns eindeutig Grunddaten aus dem Leben von Jesus überliefert. Und zwar seine Herkunft aus Israel. Es wird uns hier gesagt, dass das Kind von einer Frau geboren wurde. über diese Symbolik der Frau, diese besondere Frau mit der Sonne begleitet und so weiter, wird wirklich sehr viel auch diskutiert. Ich komme dann am Schluss noch mal ein bisschen mehr auf diese Frau zu sprechen. Aber ich beginne mal mit dem, was nahe liegt und was viele auch in der Auslegungsgeschichte gemacht haben. Die haben gesagt, die Frau, na klar, wenn Jesus der Messias, dann ist die Frau natürlich die Maria, die Mutter von Jesus. Aber wenn wir den Text etwas weiter verfolgen, dann merken wir, dass es so eine endzeitliche Flucht von dieser Frau gibt und eine ganz große Nachkommenschaft. Dann wird es ein bisschen schwierig, diese Frau jetzt auf eine Einzelperson zu deuten. Deswegen deuten viele Ausleger jetzt diese Frau auf Israel. Denn das Bild der Frau wird im Alten Testament ganz oft auch als Abbild für Israel gebraucht. Da könnte man jetzt viele, viele Stellen nennen. Deswegen die Frau als das Abbild des Volkes Gottes, des alten Bundes. Das wird hier symbolisiert. Was lässt sich jetzt also auf dieses Kind sagen? Ja, das Kind, es wurde geboren. Ganz einfach, es wurde Mensch. Ja, geboren, so wissen wir das dann auch aus dem gesamtbiblischen Zusammenhang von der Jungfrau Maria in Bethlehem. Das Kind, es war ein Jude. Jesus war Jude. Paulus unterstreicht es. Paulus sagt, Jesus war nach seiner irdischen Herkunft nach, stammte er von David ab. Und Johannes macht in seinem Evangelium auch deutlich und sagt, das Heil kommt von den Juden. Also die Herkunft des Messiaskindes ist also eine jüdische Abstammung. Und dann wird ein weiteres gesagt über dieses Kind ist ständig bedroht. Das Leben des Kindes ist von Anfang an bedroht. Da ist die Rede von diesem Drachen, der stellt sich vor die Frau hin, um das Kind, das sie bekommen soll, sofort nach der Geburt zu verschlingen versucht. Hier wird uns Christus, der Messias, auch als ein verletzliches Kind dargestellt, als ein bedrohtes Kind und vor allem als ein gehasstes Kind. Das sollten wir eigentlich ganz konkret an Herodes denken, Matthäus 2, in diesem Kindermord, der versucht hat, wirklich Jesus, den Geborenen, umzubringen. Und er hat viele, viele Kinder umbringen lassen. Ja, der Teufel gebrauchte Herodes mit seiner Feindschaft gegen das Jesuskind, so könnte man das sagen. Und der Satan hat auch selbst Jesus versucht, von seinem Weg abzubringen. Das lesen wir auch. Er hat alles versucht, um ihn vom Kreuzesweg wegzubringen und ihn aus der Abhängigkeit von Gott herauszuholen. Und wir lesen im Hebräerbrief eben auch, dass Jesus in allem, wie wir Menschen, versucht wurde. Er war den Versuchungen der Menschheit genauso ausgesetzt wie du und ich. Bloß mit dem großen Unterschied, dass Jesus nicht gefallen ist, nicht gesündigt hat, wir dagegen schon. Und diese Himmelschau unterstreicht, dass dieses Kind keinen menschlichen Vater hat. Und damit wird angespielt, dass es zu einer jungfräulichen Geburt kam. Das ist in Jesaja 7 schon zu lesen. Und es ist dem Johannes wirklich auch sehr wichtig, diese Bezüge herzustellen, dass eben Jesus das Messiaskind der Verheißene ist. Er kommt also ohne menschlichen Vater zur Welt. Er ist die Erfüllung der alttestamentlichen Prophetie, was vorher gesagt und prophezeit wurde. Und dann heißt es noch, dass dieses Kind, es wurde entrückt, und zwar vor den Thron oder zu Gott und zu seinem Thron. Da fehlt jetzt merkwürdigerweise so ein bisschen das Leben von Jesus dazwischen. Da ist nicht die Rede von Tod und Auferstehung. Mensch, das Zentrale, irgendwie hat das Johannes hier irgendwie in dieser Schau nicht für wichtig gefunden, es zu erwähnen. Entscheidend ist eben Anfang und eben die Erhöhung. Und das ist die Entrückung, die hier angesprochen wird. Und dass eben das Messiaskind jetzt zur Rechten Gottes sitzt und dort herrscht. Er ist zum Thron Gottes erhoben. Und das hat ein großes Gewicht, dass das Kind, das Jesus mit dem Vater regiert. Da wird schon Daniel 7 mit aufgegriffen. Und es zeigt uns, dass der Sohn in die Nähe des Thrones gehört. Die Engel in Offenbarung 4 und 5, die sind um den Thron nur herum. Aber Jesus, der Sohn, der ist auf dem Thron. Und das ist gewaltig. Er sitzt auf dem Thron selbst. Da gelangt er hin. Das heißt, das Kind ist gleichzeitig auch Gott. Und es bekommt die höchste Stellung im Universum. Denn der Thron ist in der Offenbarung immer die Kommandozentrale der Weltgeschichte. Alles muss am Thron Gottes vorbei. Auch das, was im Nahen Osten aktuell passiert. Jedes Schicksal, alles muss von dieser Kommandozentrale vor dem Thron Gottes vorbei. Paulus schreibt dann auch, er ist zur Rechten Gottes und spricht von Jesus und er vertritt uns. Also Jesus ist da ganz nah am Vater dran. Aber Johannes, es sieht auch sehr deutlich und sehr klar, dass es ein zukünftiges Reich gibt, eine zukünftige Weltherrschaft. Dort heißt es, und sie gebar einen Sohn, einen Knaben, der einmal alle Völker mit eisernem Stab weiten wird. Ja, das ist das Weihnachtsevangelium in der Offenbarung. Und diese Formulierung ist ganz stark auch biblische Sprache. Wenn es hier heißt, ein Sohn wird geboren, das ist natürlich auch wiederum Jesaja 7, die Jungfrauengeburt. Und ein Psalm 2 wird hier erwähnt. Ganz wörtlich könnte man übernehmen, mit eisernem Stab magst du sie zerschmettern, wie Töpfergeschirr sie zerschmeißen. Also hier will nochmal ganz deutlich der Johannes zeigen, es ist eine Linie aus dem Alten Testament da. Und das Kind, es ist der Messias und es ist der zukünftige Weltenherrscher, mit dem wir es zu tun haben. Und es heißt, er wird herrschen. Das griechische Wort für herrschen heißt eigentlich auch weiden, der poimeno. Das heißt, der herrscht und der weidet. Und es ist so beides. Da kommt die Fürsorge Gottes durch oder Jesu, weil er herrscht in seinem Herrschen. Er tut es fürsorglich, aber auch in Gerechtigkeit und Klarheit. Gerhard Meyer schreibt in seinem Kommentar, seine Herrschaft beinhaltet sowohl eine vollkommene Verlässlichkeit und Hilfe für alle Gläubigen, als auch seine vollkommene Gerechtigkeit, die alle Feinde Gottes straft und ausschaltet. Das ist diese Herrschaft. Und diese Herrschaft ist eine endgültige. Sie wird nicht irgendwie von irgendeinem anderen mal abgelöst. Wir können sicher sein, die Herrscher dieser Welt, die Kim Jong-uns und wie sie alle heißen, die werden abgesetzt werden. Irgendwann wird es sie nicht mehr geben, so wie es auch einen Adolf Hitler nicht mehr gibt. Herrscher dieser Welt, sie werden abgesetzt, aber dieser Herrscher wird mit eisernem Stab, und dieses eiserne Stab heißt, dass diese Regierung nie zerbrochen wird. Sie ist endgültig und sie ist auch universal über alle Völker. Das ist nicht irgendwie so etwas Lokales über eine Region, sondern sie ist universal. Und diese Herrschaft, sie ist real. Aber sie ist auch noch eine Herrschaft, die heute irgendwie auch teilweise verborgen ist. Darum beten wir auch im Vater unser, dein Reich komme. Ja, er regiert, er ist da, aber wir beten trotzdem noch, dein Reich komme. Sichtbar. Es wird regiert. Das ist die Botschaft, die Johannes auch den verfolgten Christen damals, die unter Domitian gelitten haben, eine schwere Christenverfolgung hatten. Das Bild, die Himmelsschau, das, was er sieht, er sagt, es wird regiert. Es wird auch heute regiert in einer Welt, die scheinbar aus den Fugen geraten ist. Und diese Formulierung, es wird regiert, die hat wohl Karl Barth gesagt. In einem seiner letzten Telefonate mit seinem Freund, dem Turneisen, soll er am Abend vor seinem Tod angesichts der krisenhaften Weltenlage gesagt haben, nur ja, die Ohren nicht hängen lassen, es wird regiert. Und ich möchte persönlich mal zusprechen, lieber Bruder, lieber Schwester, es wird regiert vom Himmel, von diesem Messias-Kind, der zur Rechten des Vaters sitzt. Es wird regiert über deinem Leben, es wird regiert über dieser Welt, es wird regiert über den Nahostkonflikt. Und die Herrschaft des Messias-Kindes zeigt sich auch daran, dass der Drache gestürzt ist. Das werden wir jetzt gleich als Nächstes sehen. Und diese Herrschaft dieses Kindes zeigt sich auch, dass die Rettung und das Heil von diesem Kind gekommen ist. Dass es eine Befreiung gibt. Dass wir nicht dem Drachen ausgeliefert sind. Und diese Herrschaft zeigt sich auch in der Geschichtskraft, in der die Welt und die Geschichte zu einem Ziel kommt. Gott kommt zum Ziel mit dieser Welt und mit seiner Geschichte. Und diese Herrschaft kann man eigentlich nur besingen. Diese Herrschaft kann man nur bejubeln und diese Herrschaft kann man nur preisen. Das ist wie an der Weihnachtsgeschichte, wenn die drei Weisen zu dem Kind kommen, zu dem Messias-Kind. Die einzig wahre Reaktion ist die auf die Knie und Anbetung. Weil das Kind ist. Und immer da, wo wir ins Anbeten, ins Danken und ins Jubeln kommen, da ist das Jesuskind irgendwo ein Stück weit auch in uns angekommen und macht sich in uns breit. Ja, dieser Klang dieses Siegesliedes taucht dann auch in den Versen 10, 11, 12 nochmal auf in so einem richtigen Hymnus. Aber wir schauen jetzt zu dem zweiten Aspekt der Himmelsschau. Der Satansdrache. Der Satansdrache besiegt und gestürzt. Also, als weiteres sieht Johannes im Himmel, nicht auf der Erde, im Himmel einen großen feuerroten Drachen. 7 Köpfe mit Diademen. Auch dieses Zeichen wird als ein Zeichen im Himmel genannt, weil es in seiner Bedeutung weit über das Erdengeschehen hinausreicht und man es letztlich nur vom Himmel aus deuten und verstehen kann. Wie wird dieser furchtbare Drache beschrieben? Wie sieht er aus? Vers 9 gibt es ein paar klare Angaben. Es ist die alte Schlange, der Teufel und Satan. Ja, die alte Schlange ist das typische Bild der listigen, giftigen Verführerin, die uns natürlich auch an den Sündenfall erinnert, 1. Mose 3, wo Adam und Eva dahingehend verführt werden, Gott nicht zu vertrauen und Gottes Wort in Frage zu stellen. Teufel heißt griechisch Diabolos und bedeutet, ja, Durcheinanderbringer, Verleumder, Verkläger. Ja, und der Satan ist der große Widersacher Gottes. Und dann gibt's noch viele andere Stellen im Neuen Testament, die uns diesen Drachen oder Satan beschreiben. Er ist der Vater der Lüge. Er ist der Mörder von Anfang an. Oder der brüllende Löwe. Oder eben auch, er verstellt sich als der Engel des Lichts. Also viele Beschreibungen. Und dieser Drache, er wird feuerrot beschrieben. Das beschreibt seine höllische Bosheit. Sein schreckliches Wesen und sein Name ist Programm. Das gilt für den Satan, den Teufel und den Drachen. Was wird also über den Drachen gesagt? Klar, er will dieses neue Kind verschlingen, dieses neugeborene Kind. Und dieser gefallene Engel, der Drache, er steht von Anfang an in einer Feindschaft zu Gott und zu den Seinen. Und das hat der Satan von Anfang an versucht, die Ratspläne, die Absichten Gottes zu durchkreuzen, zu stören. Der Diabolos, er reklamiert alle Weltreiche als sein Eigentum, macht sich alle weltlichen Mächte, nicht nur Rom, dienstbar. Das kann man auch ein Stück weit in der Geschichte nachvollziehen, auch schon in der biblischen Geschichte. Wenn wir daran denken, wie Israel immer wieder gehasst wurde bis zum heutigen Tag und versucht wurde, ausgelöscht zu werden. Da zählten die Großreiche Ägypten dazu, schon mit Pharao, die Assyrer, Babylon, die Medo-Persien, Griechenland, Rom unter Cäsar und so weiter. Und ich ergänze mal, und das Dritte Reich und viele, viele andere Reiche, die es gab und gibt. Und wir sehen das in der Geschichte Israels immer und immer wieder, dass der Teufel Einzelne und sein Volk versucht hat anzustacheln, damit Gottes Zorn erregt wird, damit Gott sein Volk auch auslöscht. Da denken wir an David, die große Sünde und so weiter und so fort. All diese Anschläge, die der Satan vorhatte, wurden von Gott immer wieder vereitelt. Gott triumphierte immer über Satan und seine Anstrengungen. Und er ließ es nicht zu, dass er von seinem Plan abrückt und dass sein Plan in irgendeiner Weise verändert wurde. Sondern in seinen Ratschlüssen und in seinen Offenbarungen wurde letztlich dadurch die Gnade und seine Weisheit vorangestellt. Es heißt über diesen Drachen, dass sein Schwanz den dritten Teil der Sterne des Himmels mit sich fortzieht und auf die Erde wirft. Sterne sind ja in der biblischen Prophetiesprache ja auch das Bild für die Engel. Also der Feind, der Drache hat Engel mit sich gerissen durch diesen satanischen Aufruhr. Und das ist das, was er bis heute möchte. Der Drache, dass Menschen ihm folgen, dass sie zu Fall kommen. Und trotz all seiner Bosheit, Macht und List möchte ich eines ganz, ganz deutlich hier unterstreichen. Es mag der Eindruck entstehen, naja, das ist ja so, wie wenn Gott und Satan so ein bisschen auf Augenhöhe sind und die kämpfen jetzt so gegeneinander, miteinander und wird am Schluss mal gucken, wer ist der Stärkere, wer setzt sich durch. Aber wir müssen biblisch ganz arg festhalten, dass der Satan in die Kategorie der geschaffenen Welt gehört. Er ist ein Geschöpf, er ist ein gefallener Engel. So eine dualistische Vorstellung eines Gegenübers von Gott und Satan, die sich so ebenbürtig in die Augen schauen und jetzt mal kämpfen, ist absolut falsch und unbiblisch. Andreas Käser hat mal gesagt, der Teufel ist kategorial unterschieden von Gott, dem Schöpfer. Er ist Gott nicht ebenbürtig, sondern immer hoffnungslos unterlegen. Ich danke Sarah Görig, die hat mir gestern noch ein schönes Bild gemalt, wie oft es so dargestellt wird, der Teufel und Gott sind nicht irgendwie am Arm drücken. Nein, sondern er ist kategorial unterlegen. Der Satansdrache, er ist besiegt und er ist gestürzt. Das ist das, was Johannes sieht und schaut in dieser Himmelsschau. Es kommt ja zu diesem Kampf zwischen Michael und den Engeln und dann der Drache mit seinen Engeln. Und dann wird dieser Drache aus der himmlischen Sphäre hinausgeworfen, hinuntergeworfen. Und wir wissen vom Alten Testament her aus bestimmten Stellen, dass der Teufel immer wieder Zugang hatte vor den Thron Gottes im Hiob-Buch und Zacharia-Buch, um die Frommen anzuklagen, hinterfragen. Aber hier in diesem Geschehen wird deutlich, ja, jetzt ist er hinausgeworfen. Es ist vorbei, dass er die Menschen verklagen kann. Die Verbannung des Satans aus dem Himmel liegt aber auch schon jetzt wieder in der Vergangenheit. Denn dieser Satanssturz ist bereits durch Jesus besiegelt. Als Jesus am Kreuz starb, als er mit seinem Leben bezahlt hat, hat Satan verloren. Er wurde entmachtet und er wurde aus der himmlischen Welt hinausgeworfen. Das kann man auch mal durchaus singen, weil er weiß, dass er verloren hat und dass er hinausgeworfen ist. Das ist Schritt 1 seiner Entmachtung. Und wenn wir weiterlesen in der Offenbarung, merken wir, da gibt's doch Stufe 2 und 3 in Offenbarung 2, sodass man doch über den Teufel sagen kann, ja, er ist hinausgeworfen, aber jetzt treibt er sein Unwesen auf der Erde, im Luftraum, mit seinen Genossen, mit den Dämonen und Mächten, die mit ihm am Werke sind. Und bis es soweit ist, dass er endgültig vernichtet wird, ist er voller Hass unterwegs. Und es heißt über ihn, er hat wenig Zeit, seine Zeit ist immer begrenzt, denn auch er ist in der Hand Gottes. Und er hat wenig Zeit und deswegen ist der Teufel los. Heute noch übt der Teufel und seine Gefährten ihre böse, verführerische Gewalt über viele Menschen aus. Gegen Gott, seinen Christus. Der Teufel hat momentan sicher noch ein Macht- und Zugriffspotenzial. Das lässt Gott ihm noch. Er kann noch eingreifen, er kann uns noch verführen. Und wenn ich an unseren Missionsdienst in Papua-Neuguinea zurückdenke, dann war mir das auch immer wieder sehr vor Augen und es mitzukriegen, wie der Teufel Menschen in seinen Bann nimmt, wie Menschen geknechtet sind und unfrei sind, in Angst leben. Und wenn man es dann erleben darf, dass Menschen frei werden durch das Lammesblut, durch die Vergebung von Jesus, dann kann man nur jubeln und mitschreien. Aber das Anliegen des Teufels ist immer die Bindung auf ganz unterschiedlichen Ebenen. Und ich glaube, die Tagesschau unserer Tage spiegeln genau das wider, wenn wir da hineinschauen, dass der Teufel los ist. Deswegen sollten wir nicht erschrecken. Es verläuft alles unter Gottes Regie. Und in allem gilt, ist Gott für uns, wer kann wider uns sein? Römer 8, wer will die Auserwählten Gottes beschuldigen? Weder Tod noch Leben, weder Engel noch Gewalten noch Mächte, weder der Drache, die Schlange, weder können uns von der Liebe Gottes scheiden, die in Jesus Christus ist. Ist das Hoffnung? Macht das Mut? Mehr als die Tagesschau hoffentlich. Wenn nun Sünde und Teufel kommen und sich mit dir anlegen wollen, wie musst du dich dann gegen sie rüsten und dich verteidigen? Also er weiß um diesen Kampf, ja, der Teufel kommt. Und er sagt dann, was musst du tun oder sagen, um sie, den Teufel und seine Gesellen, fortzujagen? So musst du es machen. Wenn die Sünde kommt und dich anklagt und sagt, dies und das hast du getan, wo willst du nun bleiben? Wenn sie ruft, du bist verloren und gehörst in die Hölle, denn du bist gar kein Christ und dort ist dein Platz, dann antworte, ich habe gesündigt, das weiß ich wohl. Weil ich aber ein Christ bin, geht mich das nichts mehr an. Denn es gibt einen, der Christus heißt. So kommt denn allesamt her, Sünde, Tod und Teufel. Lasst uns zu Christus gehen, ob er auch Sünde und dergleichen an sich trägt. Ich weiß aber sicher, dass ihr an ihm nichts finden werdet. Darum sage ich, Sünde, Tod und Teufel und alles, was mich sonst noch anklagt, Ich gehöre nicht zu denen, die sich vor euch fürchten. Denn Christus, mein lieber Herr, hat mir seinen Sieg geschenkt, wodurch ihr völlig zertreten worden seid. Und wegen dieses Geschenks trage ich meinen Namen. Ich bin ein Christ und weiter nichts. Meine Sünde und mein Tod haben am Karfreitag an seinem Hals gehangen. Aber am Ostertag war alles verschwunden und verschlungen. Diesen Sieg hat er mir geschenkt. Darum will ich auf euch nicht mehr hören. Ist das nicht herrlich? Auch ein guter Tipp. Auch wenn vielleicht die ein oder andere Versuchung nach uns greift und wir doch auch auf dieser Erde angeklagt werden. Du, Gott kann dich doch nicht mehr lieben und so weiter. Das sind alles Dinge, die auch vom Teufel eingeflüstert werden. Dann lasst uns zu Christus gehen. Der Teufel flieht, wenn er dich am Kreuze sieht, hat mal einer gesagt. Ein kurzer letzter Gedanke noch. Die Sonnenfrau. Bedroht und doch bewahrt. Ich habe ja bereits eingangs erwähnt, dass der Drache auf die Frau es abgesehen hat und ihr Kind. Und ich habe die Frau in Bezug auf das Messiaskind auf Israel gedeutet, was durchaus legitim und auch richtig ist. Aber Johannes sieht auch hier im Fortlauf des Kapitels auch die Zukunft. Er hat ein prophetisches Element damit drin, die Zukunft. Und deswegen muss man auch die Frau nicht nur auf Israel her sehen, sondern eben auch das neue Bundesvolk mit hineinnehmen. Denn für Johannes fließen unter dem Gesichtspunkt des wahren Israel immer das Gottesvolk des alten Bundes und des neuen Bundes zusammen. Für den Messias gibt es nämlich keine zwei Völker, sondern eben nur ein Volk. Deshalb symbolisiert die Frau das Gottesvolk aus dem alten und neuen Bund. Und über diese Frau schreibt Johannes, die Frau selbst floh in die Wüste. Dort hatte Gott einen Ort für sie bereitet, an dem sie dann 1062 Tage lang mit allem Nötigen versorgt wurde. Und Vers 13, und als der Drache sah, dass er auf die Erde geworfen war, verfolgte er die Frau, die das männliche Kind geboren hatte. Und es wurden der Frau die zwei Flügel des großen Adlers gegeben, damit sie ernährt wird eine Zeit und eine Zeit und eine halbe Zeit fern vom Angesicht der Schlange. Es geht hier also um diese Feindschaft, die Feindschaft des Drachen gegen das Kind, sondern auch um die Feindschaft des Drachen gegen die Leute, die Gott lieben, die ihn fürchten und die ihm vertrauen. Alle, die sich zum dreieinigen Gott halten sollten, wissen, dass sie auch unter dem Fadenkreuz des Teufels stehen. Die Menschen, die Gott befolgen, seine Gebote befolgen und sich zur Botschaft von Jesus Christus bekennen. Ja, sie stehen unter dem Angriff des Teufels, aber noch viel wichtiger, und das ist die Ermutigung, sie stehen unter dem Schutz des lebendigen Gottes. Das ist dann die Sonnenfrau. Sie ist bewahrt, ja, sie ist bedroht, aber eben auch bewahrt. Die Frau, sie wird verfolgt, ja, sie muss in die Wüste fliehen. Sie ist schutzbedürftig, aber der Ort der Wüste wird zum Ort der Abhängigkeit von Gott, zum Ort der Versorgung, des Versorgens. Und das erleben Menschen immer wieder, auch in der allergrößten Anfechtung, dass Gott die Seinen festhält, bei ihnen ist. Der Zielpunkt in Offenbarung 12 ist daher ganz klar. Gott, er bewahrt seine Gemeinde, seine Leute. Er hilft den Seinen auf wunderbare Weise, immer und immer wieder. Auch angesichts dessen, dass auf der Welt der Teufel los ist. Darauf können sich die Glaubenden zu aller Zeit verlassen. Und da steckt ein unerschütterlicher Trost für uns alle drin, auch für die damals verfolgten Christen im Römischen Reich. Es betrifft aber auch die Menschen, die heute unter einer antichristlichen Verfolgung leiden müssen. Es sind gerade 360 Millionen Glaubensgeschwister, die um eben ihres Glaubens willen auf dieser Erde verfolgt werden. Nicht alle, muss man sagen, werden von Gott bewahrt. Manche gehen auch als die Märtyrer, als die Blutzeugen in die Geschichte ein. Auch wenn sie äußerlich nicht bewahrt geblieben sind, der Herr hat ihr Inneres bewahrt. Und die Offenbarung macht es sehr schön deutlich, diese Blutzeugen stehen am Ende auf der Seite des Siegers, bei Gott. Dort empfangen sie die Krone des Lebens und Gott wird zu seiner Zeit für die Gerechtigkeit sorgen, die es notwendig hat, weil er der Weltenherrscher und auch der Weltenrichter ist. Von daher die Ermutigung, als Gemeinde Gottes sind und bleiben wir im Leben wie im Sterben in Gottes Hand. In Gottes Hand. Auch wenn wir keine Verheißung dafür haben, dass Leid und Schmerz oder Kummer uns erspart bleiben. Aber trotzdem, wir sind Gehaltene. In Offenbarung 1 wird uns nochmal auf wunderbare, schöne Weise gezeigt, dass die sieben Sterne in der Hand des Menschensohns sind. Und der Menschensohn ist Christus. Und die sieben Sterne stehen für die Engel der Gemeinden. Ihre Ältesten samt die Gemeinden sind sozusagen in der rechten, ausführenden Hand des Menschensohns. Was ist das für ein starkes Bild? Also wissen, ich bin Teil der Gemeinde Jesu, ich gehöre zu ihm und er hat mich fest in seiner Hand. Nichts und niemand kann mich aus seiner Hand reißen. Ich bin gehalten und sicher. Und das gilt bei aller Bedrohung und bei aller Bedrängnis. Die Mächte der Unterwelt werden die Kirche nicht überwinden, werden es nicht schaffen. Wir sind und bleiben von Jesus gehalten in einer Welt, in der der Teufel los ist. Und damit endet unsere heutige Himmelsschau. Und wie heißt es dann immer der Nachrichtensprecher? Bleiben Sie zuversichtlich. Amen.
1: Jesus Christus, das Lamm Gottes. So ist unsere fünfteilige Sendereihe mit Predigten zur Johannes-Offenbarung überschrieben. Das eben war der zweite Teil. Er handelte von einem Kind, einer Frau und einem Drachen. In Kapitel 12 ist von ihnen die Rede. Die Predigt wurde von David Jasetz gehalten, dem Leiter der Liebenzeller Mission. Auch heute in genau einer Woche sind wir wieder bei einem der Schwarzbrot-Gottesdienste der Liebenzeller Missionsberggemeinde zu Gast. Dann predigt Professor Wilfried Sturm über das Lamm Gottes und diejenigen, die zu ihm gehören. In Kapitel 14 der Offenbarung wird beschrieben, was diese Menschen auszeichnet. Wäre schön, wenn Sie wieder einschalten. Heute in genau einer Woche folgt der dritte Teil unserer Predigtreihe mit dem Titel Das Lamm Gottes.
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1: Schweinerei im Kinderzimmer. Klausi hat die Wachsmalstifte auf dem Boden liegen gelassen. Seine Schwester hat draufgetreten. Die Flecke auf dem Teppichboden und die zerbröselten Stifte sind für die Eltern Grund genug, den geplanten Ausflug in den Zoo ersatzlos zu streichen. Thomas, der dritte Sprössling der Familie, mault: So eine Gemeinheit, was kann ich dafür, wenn die anderen so doof sind? Szenenwechsel. Bundestagsdebatte über Ursachen und Bekämpfung der Arbeitslosigkeit. Es kommt zu einem Schlagabtausch zwischen Mitgliedern der Regierungsparteien und der Opposition. Einer der Abgeordneten versteigt sich zu der Aussage: Die meisten Langzeitarbeitslosen wollen ja gar nicht arbeiten und dagegen müsse etwas unternommen werden. Man braucht kein Unmensch zu sein, um seinen Mitmenschen Unrecht anzutun. Ob in Familie oder Beruf, Schule oder Gemeinde, überall besteht die Gefahr, unüberlegt zu handeln und ungerecht zu beurteilen. Und das ist kein Kavaliersdelikt. Denn gerecht sein heißt nichts anderes, als das zu tun, was richtig ist und was dem Recht entspricht. Gerecht sein heißt, das zu tun, was der andere mit Recht von mir erwarten kann. Gott ist ein gerechter Gott und er möchte, dass wir auch gerecht sind. Doch zum Glück gibt es nicht immer gleich ein Donnerwetter, wenn uns das nicht gelingt. In Psalm 145 heißt es: Der Herr ist gerecht in allen seinen Wegen und gnädig in allen seinen Werken.

auf die Gnade kommt es an. Gerecht sein und Gerechtigkeit von den Mitmenschen erwarten ist eine Sache, gnädig sein und Gnade geschenkt bekommen eine andere. Ich denke, die Liebe macht den Unterschied, denn Gerechtigkeit ohne Gnade kann ganz schön hart sein.

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Wenn ein Kind auf die Nase fällt, schreit es. Und normalerweise steht der oder die Kleine dann nach einiger Zeit wieder auf, wenn nicht Papa oder Mama schon herbeigeeilt sind, um das kleine Unglück wieder aufzuheben. Man fällt nicht, um freiwillig liegen zu bleiben, nicht solange man noch aufstehen kann. Verwundert und enttäuscht klingt daher die Frage des Propheten Jeremia: Wo ist jemand, wenn er fällt, der nicht gerne wieder aufstünde? Wo ist jemand, wenn er irre geht, der nicht gern wieder zurechtkäme? Die Situation, in die Jeremia hineinspricht. Israel, das Volk, das Gott auserwählt hatte, war stolz geworden. Mit dem Tempel in Jerusalem meinte man, Gottes Gegenwart und seinen Segen gepachtet zu haben. Man wähnte sich sicher durch eine kluge Bündnis- und Heiratspolitik. Es drohe keine Gefahr mehr für Israel. Der Friede wäre gesichert. Aus Gottes Perspektive sah das alles ganz anders aus. Und der Prophet muss es seinem Volk sagen. Dieser Lebensstil voller Selbstvertrauen ist nicht okay vor Gott. Da ist Unrecht, da ist Schuld, die sich in dieser Selbstzufriedenheit angesammelt hat. Bessert euer Leben und euer Tun, so will ich bei euch wohnen an diesem Ort, so fordert Jeremia seine Landsleute auf. Ich frage mich, was Jeremia heute so sagen würde, wie er Gottes Sichtweise aussprechen würde, wenn heute eine von 6 Milliarden Menschen hungert. Weitere Milliarden Menschen sind ohne Strom und ohne Wasserleitung. Sie leben in einer Armut, die sich reiche Europäer oft nicht ausmalen können. Gegen dieses Unrecht in blinder Zerstörungswut Steine zu werfen und Autos in Brand zu setzen, schafft aber nur neues Unrecht. Die Verhältnisse sind Unrecht. Sie sind Schuld, sind Ausdruck einer gefallenen Menschheit, wo die einen auf Kosten der anderen leben. Es bringt wenig, nur die bösen Verhältnisse im Blick zu haben. Jeder Einzelne ist da gefragt. Vor der eigenen Haustür gilt es, zuerst zu kehren. Aber es gilt auch, nicht aus dem Blick zu verlieren, unsere Gesellschaft ist gefallen und wir brauchen Umkehr zu Gott, damit sie wieder aufstehen kann. Wir brauchen viele Einzelne, die diesen Schritt tun. Und weil die eigene Kraft dazu nicht ausreicht, braucht jeder von uns die Erfahrung, es gibt einen Vater im Himmel, der mich wieder aufhebt.

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0: ERF Süd das Thema des Monats. Im September unter dem Motto Kindererziehung in unserer Zeit. Mit Dirk und Christa Lühling. Heute ein Beitrag zum Thema Erziehung nach Gottes Vorbild. Mit der Erziehung von Kindern gehen viele kleinere und größere Entscheidungen einher, die in diesem Zusammenhang getroffen werden müssen. Wie soll mein Kind geprägt werden? Was erlaube ich ihm oder wo muss bzw. will ich bewusst Grenzen setzen? Besonders in Entwicklungsphasen, in denen das Benehmen von Kindern die letzten Nerven aufreibt und bestimmte Verhaltensweisen den Familienfrieden bedrohen, stehen Eltern vor großen Herausforderungen. Häufig orientieren sie sich dann an den Erfahrungen aus dem eigenen Elternhaus oder entscheiden sich bewusst dagegen. Andere suchen Rat im Internet und in Büchern. Gibt es Mechanismen und allgemeingültige Regeln, auf die man sich verlassen kann? Und welche Methoden funktionieren tatsächlich auch in der Praxis? In ihrer langjährigen Beratungserfahrung, aber auch im Umgang mit ihren eigenen 5 Kindern, haben das Referentenehepaar Dirk und Christa Lühling viele Erfahrungen gesammelt. In ihrem Vortrag sprechen sie darüber, was ihnen geholfen hat, mit den Herausforderungen in der Familie besser umzugehen, aber auch darüber, welche Bedeutung das christliche Gottesverständnis eines liebenden Vaters in ihrem Leben als Eltern und im Umgang mit ihren Kindern gespielt hat. Mein Name ist Philipp Giannetti. Ich wünsche Ihnen ein gutes Zuhören beim ERF Süd.
1: Erziehung nach Gottes Vorbild. Der Grundvers dafür ist im Epheser 3, Vers 14. Deshalb beuge ich meine Knie vor dem Vater unseres Herrn Jesus Christus, von dem jede Familie im Himmel und auf Erden ihren Namen erhält. Das heißt, ihren Charakter erhält. Hat deine Familie den Charakter Gottes? Hat die Familie, in der du aufgewachsen bist, den Charakter Gottes? Hast du Gott dort erlebt? Ich weiß nicht, ob euch das bewusst ist. Wenn ihr Kinder kriegt, wenn ihr Eltern werdet, ist das nicht nur, ach, da haben wir ein Baby, das muss versorgt und gepflegt werden, sondern eigentlich gehen wir dann eine heilige Verpflichtung ein, diesem Kind zu dienen, dass es erwachsen wird, dass es an unserem Leben, an unserem Wesen, an unserem Umgang mit ihm erkennt, so ist Gott. So ist Gott. Diese Gedanken habe ich mir nie gemacht, als ich junger Vater war. Ich habe gedacht, die Kinder kommen und irgendwie kriegen wir sie groß. Ich habe eine tüchtige Frau, die schafft das schon. Und wenn die es nicht schafft, dann greife ich ein. Dann bin ich auf dem Plan. Und so haben wir die Kinder erzogen oder ich habe sie von Christa erziehen lassen. Und wenn ich dann mal auf den Plan trat, hat die Christa gesagt, du bist viel zu hart, das geht gar nicht. Ich habe gesagt, du bist viel zu weich. Und so hatten wir unsere Kämpfe und die Kinder haben sich das angeschaut.

Eigentlich haben wir so ein Konzept, ein Rahmenprogramm, nach dem wir unsere Kinder erziehen können. Und das hat uns unheimlich geholfen. Ich bin jemand, ich brauche Konzepte und ich denke sehr strukturiert und logisch. Und dann wusste ich in den verschiedenen Phasen der Erziehung, was ist zu tun, was ist nicht zu tun. Und ich hatte endlich ein Konzept, obwohl ich Pädagogik studiert hatte, ich war Lehrer. Aber in der Familie war ich eine Niete. Und ich wusste nicht, was ich ändern sollte. Und dann habe ich verstanden, dass es eine heilige Verpflichtung ist für mich als Vater, für uns als Eltern. Und das ist für mich so die Zielvorgabe geworden. Das Kind dahin führen. Wir führen ein Kind, dass es sein Leben eigenverantwortlich in der Abhängigkeit von Gott gestalten kann. Wir führen Kinder in Unabhängigkeit, in Eigenverantwortung hinein, aber in dem Bewusstsein, ich habe mein Leben vor Gott zu verantworten. Das ist unser Ziel, mein Ziel, und daran haben wir dann gearbeitet. Und nicht irgendwie, heute so und morgen so, und dann probieren wir dies mal aus und das mal aus, sondern wir hatten ein wunderbares, anschauliches Konzept, eine klare, einfache Struktur. Das Konzept, das, was wir lehren, auch bei TMF, wir haben ja eine Familienarbeit gegründet dann, und im Bereich Kindererziehung lehren wir das Familienhaus. Was ist ein Familienhaus? Das ist die Heimat für ganz viele, für Eltern und für Kinder. Und dieses Haus, wenn wir uns das anschauen, dann sehen wir, jedes Haus braucht ein Fundament. Und dieses Fundament brauchen wir in der Erziehung. Und dieses Fundament ist angelehnt an das, wie Gott mit uns umgeht. Was ist das Fundament unserer Beziehung zu Gott? Es ist Gottes bedingungslose Liebe. Der Vater liebt uns bedingungslos. Ja, wir lesen das im Römer. Gott bewies seine Liebe zu uns darin, dass Christus für uns starb, als wir Sünder waren, als wir total neben der Spur waren, als wir nicht alles richtig gemacht haben. Das ist das Fundament unseres Umgangs auch mit Kindern. Sie bedingungslos zu lieben, wie der Vater im Himmel bedingungslos liebt. Und das nicht nur bekennen, sagen, ja, ich liebe ja meine Kinder, sondern das muss ankommen bei den Kindern. Und das schauen wir uns gleich im ersten Teil an. So, das ist das Fundament. Dann haben wir in jedem ordentlichen Haus darauf aufbauend den Raum, wo wir zusammenleben. In der Runde, wo wir zusammensitzen, das ist so die Gemeinschaft, die Familiengemeinschaft, die wir haben. Und dieser Raum steht für das Zweite, was Gott uns Gutes tun will. Gott liebt uns nicht nur bedingungslos, sondern sagt, ich möchte euch auch segnen. Ich möchte, dass es euch gut geht. Ich möchte, dass ihr wächst, dass ihr im Leben vorankommt, dass ihr Erfolg habt, dass ihr Wachstum habt. Das möchte Gott, ein zweites Anliegen. Die Liebe ist bedingungslos. Das ist Gnade. Aber der Segen Gottes ist immer an Bedingungen geknüpft. Und das müssen wir lernen, auch im Familienleben, auch die Kinder. Ich lebe im Segen, ich lebe im Frieden. Da gibt es aber bestimmte Bedingungen. Und die Bedingungen sind Regeln. Wir müssen aufeinander Acht haben, wenn wir miteinander leben. Und das ist das, wo Gott sagt, ich habe das hier hingeschrieben, Psalm 32, Vers 8, ich will dich unterweisen und dich lehren den Weg, den du gehen sollst. Ich will dich mit meinen Augen leiten. Gott hat ein Interesse daran, uns beizubringen, wie wir leben sollen. Und er macht das nicht mit Druck und Gewalt oder mit dem Rohrstock, sondern sagt, Augenleitung. Schau mich an. Ich habe Augenkontakt zu dir. Ich bin auf einer Höhe mit dir. Lerne von mir. Und das ist der zweite große Bereich, den wir heute anschauen werden. Was bedeutet das denn für die Erziehung, für den Umgang mit unseren Kindern? Wie können wir als Familie den Kindern helfen, zu dieser Selbstständigkeit zu kommen? Da gehört mehr dazu als nur das Fundament, die bedingungslose Liebe. Und dann spricht die Bibel auch davon, jedes Haus muss ein ordentliches Dach haben. Und wir sagen das beim Familienhaus, das ist das Dach von Gottes liebevoller Disziplinierung. Gott ist konsequent und er gibt Grenzen sehr klar,
aber immer mit einer Portion Liebe und Wohlwollen.

0: wollen. Und das müssen wir auch lernen. Grenzen und Züchtigung ist nicht, hau ab, ich will dich nicht mehr sehen, sondern du, zu deinem Besten, muss ich dir sagen, hier ist die Grenze. Das wollen wir uns auch anschauen. Wie geht das denn? Kann man liebevoll Grenzen setzen? Ja, das ist möglich. Das sind die Dinge, die wir gelernt haben und die für mich unheimlich wichtig waren. Ich habe gerade gesagt, Christa hat die Kinder erzogen, ich habe sie ziemlich allein gelassen. Es war natürlich ein großer Vertrauensvorschuss von mir an Christa. Ich habe gestern schon gesagt, wir hatten innerhalb von 6 Jahren 4 Kinder. Und Christa war tüchtig und ich hatte viel Freiheiten. Ich lebte nicht im Willen Gottes. Und wenn es schief ging, dann war ich da. Und ich erzähle immer, wenn ich das mit dem Haus vorstelle, dann bin ich den Kindern aufs Dach gestiegen. Ja? Dann habe ich Druck ausgeübt. Aber ich habe nie wirklich am Fundament gebaut. Und wir können ein Haus nicht von oben nach unten bauen, sondern wir bauen erst das Fundament und bauen das auf. Und dann habe ich gemerkt, mein Fundament, was ich gebaut habe, das war unheimlich schwach. Und je schwächer mein Fundament war, umso mehr habe ich am Dach gebaut und mit Druck und mit Härte reagiert. Also schauen wir uns an, wie legen wir ein gutes Fundament in der Beziehung zu den Kindern? Wie können wir gnädig sein? Oder wir sagen bei Team F in unserer Familienarbeit, das ist die komme, was da wolle, Liebe. Egal was passiert, du bist geliebt. Bei diesem Fundament geht es darum, das prägt die Familienatmosphäre. Und wir sprechen davon bei dieser bedingungslosen Liebe, dass wir den emotionalen Tank des Kindes füllen wollen. Wie geht das? Das wird Christa euch jetzt erzählen. Sie ist Spezialistin für Tankfüllungen.
1: Ja, was machen wir da, dass die Kinder sich von uns bedingungslos geliebt fühlen? Ich würde jetzt gerne euch fragen, denn ich glaube, ihr macht das wahrscheinlich intuitiv schon richtig gut. Denn als Mutter weiß man, was Kinder brauchen, auch als Vater. Aber wir können nie nur von uns heraus alles geben. Wir brauchen auch immer jemand, der für uns da ist, wo wir auftanken. Und dann sind wir fähig, den emotionalen Tank der Kinder aufzufüllen. Und zwar, die Kinder brauchen das, dass sie bei uns erleben, dass wir ganz für sie da sind. Und der erste Aspekt ist zum Tankfüllen, dass wir genügend Zeit haben für sie. Die kleinen Kinder haben übrigens einen kleinen Tank. Der ist ganz schnell wieder leer, das wisst ihr, ne? Dann habt ihr gerade mit denen gespielt und irgendwie ist irgendwas und dann quengeln sie schon wieder und dann brauchen sie schon wieder eure Aufmerksamkeit. Oder wenn die laufen lernen, dann laufen die um die Ecke, gucken aber ganz schnell sich wieder um, ob Mama und Papa auch noch da sind. Die haben ständig dieses Bedürfnis, ganz nah bei uns zu sein und sich unserer Liebe sicher zu sein. Die suchen immer wieder die Bindung zu dir. Und so ist das wichtig, dass wir das begreifen, dass manchmal, wenn Kinder ganz unruhig sind oder wir am liebsten die irgendwo hinstecken wollten, eventuell ihr emotionaler Tank leer ist. Und bevor ich das wusste, war ich dann immer sehr nörgelig mit den Kindern. Und ich habe irgendwann dann gesagt, wenn ich jetzt merke, ein Kind wird ganz unzufrieden und ich kann es gar nicht mehr lenken und leiten, dann nehme ich mir etwas extra Zeit. Das machte eigentlich keinen Sinn, denn ich hatte ja so viel Arbeit, oder? Haben wir doch immer. Und ich musste doch eigentlich mit der Arbeit fertig werden. Aber interessant ist, wenn du dir in dem richtigen Moment etwas extra Zeit für dein Kind nimmst, ihm ungeteilte Aufmerksamkeit gibst und vielleicht mitten vorm Kochen eben noch ein Bilderbuch vorliest, kann es sein, dass dann dein Kind ganz zufrieden wird und du echt Zeit hast zum Kochen, weil der Tank deines Kindes gestillt ist. Und deswegen, wenn wir genug Zeit für die Kinder haben, dann ist das Kind ausgeglichen. dann ist es zufrieden. Und das ist übrigens unabhängig vom Alter, von Persönlichkeit und Lebensumständen. Die Kinder brauchen immer ihren Tank gefüllt. Die wollen gesehen werden, die brauchen unsere Aufmerksamkeit. Und es ist eigentlich nur die Frage, hast du das im Blick? Und kannst du dir vorstellen, ab und zu mal extra Zeit für das eine oder für das andere Kind dir einzuräumen? Wir haben dann konkreter auf diese besonderen Zeiten mit den Kindern geachtet. Und da gibt's ganz viele Möglichkeiten, den Kindern Aufmerksamkeit extra zu geben. Zum Beispiel, ihr müsst die Kinder bestimmt auch viel mit dem Auto fahren, ne? Dann sprecht einfach mal intensiv mit ihnen. Nutzt diese Zeit. Dann haben wir einen festen Ins-Bett-Geh-Rhythmus eingeführt. Der war jeden Abend gleich und manchmal war ein bisschen länger, wenn ein Kind das brauchte. Und schon hatte ich zufriedene Kinder, die auch eingeschlafen sind. Oder wir haben angefangen, immer mal für ein Kind, wir haben ja 5 dann gehabt, extra Zeit einzuräumen. Wir hatten dann den Mama-Abend und den Papa-Abend. Und weil alle nach der Reihe dran kamen, war das ideal. Ja, sie wussten, nächste Woche bin ich dran, dann bin ich dran. Und das war so eine kostbare Zeit. Und ich habe mir für jedes Kind dann was extra einfallen lassen. Und die Kinder, die haben darauf geachtet, dass das auf jeden Fall stattgefunden hat. Und das brauchen die Kinder in allen Altersstufen. Das ist ganz wichtig, dass wir das für uns abspeichern, auch wenn die älter sind. Hab doch einfach mal Zeit für deine Teenies. Hör ihnen zu. Belehr sie nicht gleich. Am besten haben wir die Teenies eingesammelt für uns, auch wenn wir abends einfach nur rumsaßen und haben nichts gemacht im Wohnzimmer. Manchmal habe ich ein bisschen gestrickt und dann wussten sie, so, jetzt können wir unsere Fragen stellen. Und dann hatten wir die tollsten Gespräche. Einfach, wenn du dann zuhörst, so wie Gott uns auch immer zuhört, wenn wir zu ihm kommen, können wir erleben, dass auch der Tank der Teenies zu füllen ist. Und manchmal können wir merken, wenn Kinder den Tank nicht voll haben. Ein Kind leidet daran, dass Mama und Papa nicht genug Aufmerksamkeit hat, wenn zum Beispiel ein aufgeschlossenes Kind plötzlich bedrückt und schweigsam ist und nur noch rumhängt. Oder wenn ein Kind auf einmal viel nörgelt und sich beschwert, nur noch allein zu sein. Da sollten bei euch die Ohren aufgehen. Oder wenn es ganz schrecklich die Geschwister und die Haustiere ärgert. Damit möchte es nämlich auf sich aufmerksam machen, dass es jetzt von dir Aufmerksamkeit bekommt. Wenn ihr schon sonst nicht nach dem Kind guckt, dann wenigstens, wenn es die anderen ärgert. Das findet das ganz toll. Oder wenn das Kind auf der Straße herumlungert und nicht mehr redet. Oder auch, wenn Besuch kommt, das Kind sich absolut in den Vordergrund drängt oder auch ins Wort fällt. Also das sind so Kennzeichen. Also nehmt euch extra Zeit. Übrigens, ihr braucht nur qualitativ gute Zeit, gar nicht so viel. Man hat festgestellt, dass manchmal ein 5-Minuten-Gespräch, wenn man ganze Aufmerksamkeit gibt, das Kind total tief verinnerlicht und weiß, heute hat der Papa mit mir gesprochen und er hat mich gesehen und er hat mir zugehört. 5 Minuten Qualitätszeit. Einfach mitten im Tag ab und zu mal einbauen. Dann das Zweite ist, dass wir den Kindern Aufmerksamkeit geben. Und das geschieht durch Blickkontakt und Körperkontakt. Dass wir ganze Zuwendung geben. Das heißt, wir schauen den Kindern direkt in die Augen. Wir schauen sie an und das Kind merkt, dass ich voll da bin. Und dass ich es ganz ernst meine in dem Moment. Und mit unseren Augen können wir dem Kind Liebe spüren lassen. Da kann so viel Wärme drin liegen in unseren Augen. So schön, dich zu sehen. Und wenn wir so die Kinder anschauen, dann werden sie merken, dass ich ganz für sie da bin. Und wenn ich dann noch dazu ihnen Körperkontakt gebe, das heißt, wenn ich mal kurz die Hand um die Schulter lege oder auf die Schulter, oder die kleinen Kinder kommen ja dann kuscheln und ich spreche, hey Schätzchen, ich hab dich so lieb, so schön, dass du zu uns gehörst, dass du in unsere Familie gehörst, dann fällt Liebe in das Herz der Kinder und füllt den Tank. Auch die großen Teenager brauchen das noch. Und vergesst die bitte nicht, ja? Denn die rutschen uns sonst so durch, weil wir glauben, ach, die sind schon selbstständig, ne? Die brauchen das nicht mehr. Nee, die brauchen das. Klopft denen doch mal auf den Rücken. Oder mit den Jungen geht doch mal Fußball spielen oder irgendwas anderes. Das brauchen die, dass wir mit ihnen raufen und einfach so wirklich in Beziehung treten. Und dieses Wort, ich hab dich lieb, als wir das erste Mal unseren Kindern gesagt haben, weil wir wussten, das ist jetzt wirklich dran. Ich weiß, wir gingen durch unseren langen Flur und jemand kam mir entgegen und ich sagte, na, mein Lieber, weißt du eigentlich, dass ich dich ganz doll lieb hab? Oh, der blieb stehen, guckte mich nur groß an und dann kam von ihm die Umarmung. Und da habe ich gemerkt, da kommt was an. Und wir haben das uns zur Gewohnheit gemacht, uns das zu sagen. Ich hab dich lieb. Und ich bin ganz stolz auf meine Kinder. Die machen das jetzt weiter mit ihren, bei den Enkeln. Und wir kriegen jetzt schon von den Enkeln die Botschaft zurück. Oma, ich hab dich so lieb. Ist das nicht toll? Und so könnt ihr ein positives Erbe von Generation zu Generation weitergeben. So, und das Letzte ist durch kreative Ideen. Was könnte das denn sein, das bei den Kindern gut ankommt? Ihr sollt erfinderisch sein und mit ihnen spielen. Und mit jedem Kind etwas machen, was dem Kind entspricht und nicht, was du schon immer mal spielen wolltest. Ja? Ich frage immer, wenn die Kinder kommen, na, was sollen wir denn heute spielen? Und die packen die Spiele aus. Und so haben wir das auch bei unseren Kindern gemacht. Es ist wichtig, dass wir den gemeinsamen Interessen nachgehen, regelmäßige Feste feiern, dann Familienabende haben oder Nachmittage und regelmäßiger Familienurlaub. Außerdem haben wir ganz viel vorgelesen und am Wochenende haben wir geguckt, wo wir immer mal ab und zu, wir hatten ja auch nicht so viel Geld, was Besonderes machen konnte. Und die Kinder haben sich das mit uns zusammen ausgesucht und gewünscht. Nicht wir haben vorgegeben, wo es hingeht, sondern wir haben das mit den Kindern gemacht. Merkt ihr, und das ist doch nicht so schwer, oder? Das können wir alle uns extra Zeit nehmen. Wenn ein Kind sich nämlich von den Eltern geliebt fühlt, und wenn ihr dann all das macht, was ich gerade gesagt habe, wird es nicht nach anderen Liebesquellen später suchen. Und das wollen wir doch, oder? Das ist ein emotionaler Schutz und ist auch ein Schutz vor Verführung und übrigens auch ein Schutz vor Missbrauch.
0: Diese Geschichte mit dem emotionalen Tank, die stand in dem Buch von Ross Campbell, Kinder sind wie ein Spiegel. Und das Bild mit dem Tank, das hat bei mir gesessen. Und ich habe gemerkt so oft, wenn die Kinder so nörgelig waren und ich hätte sie an der Wand nageln können. Sie waren der Spiegel, Papa, du hast keine Zeit. Und ich habe die Kinder für Dinge bestraft, die ich verursacht hatte. Es tut mir echt leid, hat mir leid getan. Ich habe gemerkt, das ist nicht fair. Die Kinder können ja nicht sagen, Papa, ich habe mal auf die Uhr geguckt, weißt du, letzte Woche, dann und dann, hast du letzte Zeit für mich. Das kann ein 6-7-Jähriger nicht sagen. Wir müssen das lesen und Christa hat ja gerade gesagt, woran man das merkt. Ihr lieben Eltern, wenn ihr eine Sache von heute mitnehmt, dann dieses, füll den emotionalen Tank deines Kindes. Das ist nicht schwer. dann hast du sehr viel mehr Ruhe und entspannte Kinder. Das war für mich die wichtigste Lektion. Und alles andere, was wir jetzt sagen, kommt da drauf. Und wenn der Tank des Kindes nicht gefüllt ist, geht all das, was wir euch jetzt noch erzählen, ins Leere. Weil das Fundament nicht da ist. Wie beim Hausbau, haben Fundament, das ist Lebenswasser, Lebenselixier für die Kinder. Aber wir sind ja im Familienhaus unterwegs und da gibt es noch diesen zweiten Bereich, wo ich gerade gesagt habe, Gott möchte, dass wir im Segen leben. Gott möchte, dass wir lebenstüchtig werden. Und dann hat er uns Eltern als Angestellte des himmlischen Vaters, dass wir den Kindern das vermitteln. Wir sind Mitarbeiter Gottes. Da reden wir jetzt von Gottes Leitung und Unterweisung. Und die Kinder brauchen Anleitung und Unterweisung, damit das Leben gelingt. Und darüber möchten wir jetzt kurz sprechen, wie kann das denn gehen? Es gibt 4 Aspekte, die hilfreich sind, wie Kinder lernen. Kinder lernen durch dein Vorbild. Ermutigung. Kinder lernen effektiv durch Ermutigung. Dann haben wir Belohnungen. Ja, durch Belohnungen geben wir Ansporn, dass Kinder gutes Verhalten vertiefen. Und gute Regeln oder Familienregeln. Diese 4 Aspekte sind unerlässlich, wenn wir ein entspanntes Familienleben haben wollen, wenn wir wollen, dass die Kinder die richtigen Dinge lernen. Fangen wir mal mit dem ersten Punkt an. Das ist der allerschwerste Punkt, nämlich Vorbild. Wann bist du Vorbild zu Hause? Wenn du von der Arbeit kommst oder morgens früh, wenn du aufgestanden bist oder abends, wenn die Kinder im Bett sind. Wo ist und wann ist deine Vorbildzeit? Weißt du wann? Den ganzen Tag. Die Kinder haben gläserne Eltern, die durchschauen uns, die blicken durch. Und sie lernen von uns, wir können es nicht verhindern. Nicht, was wir sagen, prägt die Kinder, sondern was wir tun und wer wir sind. Wie ist das mit deinem Vorbild? Sie machen es einfach nach. Die Kinder gucken, was macht Papa und das mache ich später auch. Und da habe ich mich mal erschrocken, als meine Kinder gesagt haben, wie sie dann im Alter mal als Ehemann leben wollen. Ich glaube, der jüngste Sohn hat das gesagt. Dann brauche ich ja nicht das und das machen. Da habe ich gedacht, oh hoppla. Ich glaube, ich habe da ein paar Lücken im Programm. Ja, da muss ich Vorbild sein. Es ist zwecklos, Kinder zu erziehen. Sie machen sowieso alles nach. Alleine wenn du Vorbild bist, indem du mit deiner Frau umgehst, wie du mit deinem Mann umgehst, wie du die Kinder erziehst, gibst du die wichtigsten Lektionen. Davon lernen sie. Und da sind wir sehr stolz, wenn wir das jetzt bei unseren Kindern sehen, die wieder Kinder haben, was sie gelernt haben bei uns. Und verinnerlicht haben. Also, dein Vorbild. Alles Reden nützt nichts, alle Regeln nützen nichts, wenn du nicht Vorbild bist. Der zweite Bereich, zu dem ich was sagen möchte, ist der Bereich, wir brauchen Regeln im Zusammenleben. Wir brauchen nicht Regeln, weil Regeln so toll sind, sondern Regeln sollen den Alltag erleichtern. Regeln sind wichtig, damit das Familienleben entspannter geht. Wir können nicht alles regulieren. Wir können keinen Schilderwald aufstellen in ein Familienhaus und sagen, das nicht und das nicht und da musst du drauf achten und das tun und das lässt du wieder. Nein, wir brauchen Regeln und ich möchte jetzt kurz darüber sprechen, wann geben wir denn Regeln? Oft ist es so, dass wir Regeln geben, wenn wir genervt sind. Ich sagte jetzt zum letzten Mal und ab sofort machen wir das immer so. Die Kinder gucken dich an, die sind emotional ganz woanders. Auf einmal haust du sie, jetzt gibt sie Schocktherapie. Und aus deinem Zorn heraus und deiner Aufregung heraus sagst du irgendwas, was jetzt immer stattfinden soll. Weißt du was? Das kannst du dir alles schenken. Denn die Kinder sind emotional gerade auf einem anderen Stern. Da kommt nichts an. Wenn du ein paar Minuten später fragst, was habe ich dir gesagt? Weiß ich nicht. Hast du auch nicht zugehört? Deshalb, wie ist das mit den Regeln geben? Wir brauchen Regeln in den Familien. Wir brauchen aber so wenig Regeln wie möglich. Seid sehr sparsam mit den Regeln. Aber wir brauchen so viele Regeln wie nötig. Das ist wie im Straßenverkehr. Man sollte so wenig Schilder wie möglich aufstellen, aber so viele wie nötig. So wenig Ampeln wie möglich, aber so viele wie nötig. Das ist so diese Gratwanderung dazwischen, dass wir uns nicht überregulieren und auch, dass wir nicht im Chaos versinken. Und das mit den Regeln einführen und Regeln lernen, das gehört dazu. Bei manchen Eltern sträuben sich die Nackenhaare, wenn wir darüber sprechen. Die sagen, ach, zu Hause, wir hatten nur Regeln, alles war verboten. Regeln heißt nicht, dass alles verboten ist. Ich habe mich entschieden, ich gebe meinem Kind keine Regeln, ich lasse ihm ganz viel Freiheit. Die Welle ist gerade sehr weit verbreitet und die Kinder sind regellos und respektlos. Es geht nicht. Die brauchen klare Ansagen, klare Regeln fürs Zusammenleben. Wir leben in einem sozialen Verbund. Wir haben Verpflichtung, aufeinander zu achten. Und das lernen sie zu Hause. Viele Eltern wissen nicht, wie es geht, schicken die Kinder in die Schule, sagen, die Lehrer sollen es richten. Und das ist Chaos und die Lehrer sind überfordert. Nein, das gehört zu unserem Auftrag, den Gott uns gegeben hat. Also, wie ist das mit Regeln geben? Und da kriegt ihr jetzt eine ausführlichere Lektion, weil das oft so schief läuft. Wir gucken uns an und wir nehmen uns einen Brennpunkt vor im Familienleben. Nicht, das ist schief und das, wir brauchen 5 Regeln. Viel zu viel. Wir brauchen erstmal eine. Und wenn das klappt, führen wir die nächste Regel ein. Ja, Schritt für Schritt. Wie bei der Fahrschule, wie du Autofahren gelernt hast. Erst machst du die Übung und dann das und dann das. So, die Kinder machen den Lebensführerschein. Und du bringst ihnen das Leben bei. Und deshalb brauchen wir Regeln. Wir brauchen Regeln im Straßenverkehr, musst du lernen. Und in der Fahrschule lernst du das. Das Erste ist, wenn du eine Regel geben willst, nie aus der Laune oder dem Moment heraus, sondern sei vorbereitet. Überleg dir, das ist ein Brennpunkt. Hier flippe ich ständig aus, hier werde ich laut. Hier wird es mir zu viel. Hier muss eine Regel her. Ja, diese Kreuzung, emotionale Kreuzung in mir ist überbelastet. Da brauche ich eine Ampel. Überleg dir, welche Regel sinnvoll ist und welche nicht. Es muss fair sein. Und du musst dir bei jeder Regel überlegen, es muss ja auch eine Konsequenz geben. Und wenn die Konsequenz nicht kommt, wer hält sich an die Regel? Wir sind vorbereitet und wir überlegen, was ist die Konsequenz? Und sprich es mit deinem Ehepartner ab. Da ist ein Brennpunkt. Wie wollen wir das machen, Christa? Siehst du das auch so? Und dann haben wir ein Konzept, was wir machen wollen. Und dann kommen nicht die Kinder hinsetzen. Ich verkündige das Gesetz des Dirk. Das ist die Regel. Ab jetzt gilt es immer im Namen des Königs. Quatsch. Wie machen wir das? Achte auf eine entspannte Atmosphäre. Das ist das Zweite. Eine entspannte Atmosphäre, wo die Kinder offen sind, zuzuhören. Du willst doch, dass es landet, dass es bei ihnen ankommt. Und dann begegne dem Kind auf seiner Ebene. Das heißt, wenn du es mit einem Kind machen musst, dann gibst du diese Regel dem Kind, wenn du mit dem Kind alleine bist. Nicht, dass die anderen daneben stehen und feigst, na, der Blödmann, jetzt ist er erwischt, ja, jetzt nimmt Papa ihn vor. Nein, Regeln geben wir mit einem Kind alleine. Oder wenn es die ganze Familie angeht, weil alle an einer Stelle unordentlich sind oder so. Dann haben wir das gemacht am Familientisch. Aber bitte, bitte nicht vorm Essen. Warum? Da riecht man das Essen, da steht was auf dem Tisch, der Magen knurrt und die Kinder sind auf alles andere konzentriert, aber nicht auf das, was du sagst. Und kannst auch nicht sagen, es gibt erst was zu essen, wenn ihr die Regel verstanden habt. Das ist sowas von unweise. Solche Eltern, die sollte man echt mal ins Gefängnis stecken. Es ist so blöd. Wir haben erst gut gegessen und manchmal habe ich gekocht. Ich muss die Regel sagen. Jetzt esst mal schneller, so innerlich. Ich habe nichts gesagt. Und wenn alle satt und zufrieden sind und hat es noch Nachtisch gegeben, dann sitzen wir am Familientisch, dann sage ich, Kinder, ich muss was mit euch besprechen. Und Christa und ich, wir haben uns abgesprochen. Ich weiß, ich habe meine Frau an der Seite. Wir machen es gemeinsam, auch wenn ich das Sprachrohr bin. Also, wir wissen es, die Atmosphäre stimmt, die Kinder sind um den Tisch herum, deshalb hatten wir immer einen schönen runden Tisch, da gab es nicht oben und unten, sondern wir konnten alle Blickkontakt miteinander haben. Und dann kommt Punkt 3 oder Schritt 3. Gewinne das Kind. Das heißt, ich habe dann erstmal das Problem beschrieben, das es gibt. Dass die Kinder gemerkt haben, oh, da gibt es ein Problem im Familienleben, das müssen wir lösen. Und nicht Papa hat ein Problem, das müssen wir lösen, sondern wir haben ein Problem. Und das Kind muss sagen können, ja, da brauche ich eine Lösung. Oder ein Kind, das du alleine hast und ständig ermahnen musst, du sagst, so, ich bin es leid, dich ständig zu ermahnen. Wir brauchen eine andere Lösung. Du bist sauer auf mich, ich bin sauer auf dich. Ich glaube, wir brauchen eine Regel.

Wie sieht Erziehung nach dem Vorbild Gottes aus? Mit diesen Fragen hat sich das Referentenehepaar Dirk und Christa Lühling in ihrem Vortrag beschäftigt. Die fünffachen Eltern sind Mitbegründer der christlichen Initiative Team F und blicken auf eine langjährige Beratungstätigkeit zurück. Die Fortsetzung ihrer Ausführungen rund um die Anforderungen einer werteorientierten Erziehung können Sie gleich morgen zur selben Zeit in der aktuellen Sendereihe Thema des Monats September hören. 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Schön, dass Sie heute wieder mit dabei waren. Behüt Sie Gott, wünscht Ihnen Philipp Genetti.

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1: Drohnen spielen eine immer wichtigere Rolle, sei es im zivilen Alltag oder im Krieg. Israel entwickelt hochmoderne Fluggeräte, die bald völlig autonom unterwegs sein sollen. Mehr dazu später in dieser Sendung, zu der ich Sie recht herzlich begrüße. Wir möchten Ihnen auch heute wieder das Land der Bibel aus ungewöhnlichen Perspektiven vorstellen. Das sind unsere Themen. Israelische Drohnen, Augen am Himmel für Landwirte und Militär. Slichot-Gebete, bitte um Vergebung vor dem Jahreswechsel. Biblischer Impuls von Benjamin Funk, der Rabbi wählt mich. Die Ereignisse in Israel beherrschen einmal mehr die Weltnachrichten. Wir blicken auf die wichtigsten Meldungen der vergangenen Tage.

Shalom und herzlich willkommen zu unseren aktuellen Meldungen. Israelische Sicherheitsstellen haben einem Medienbericht zufolge Hinweise auf die Vorbereitung eines möglichen neuen 7. Oktober erhalten. Der Iran plant demnach einen groß angelegten Angriff, bei dem Israel gleichzeitig an mehreren Fronten attackiert wird. Teheran wolle eigene Streitkräfte sowie die Hisbollah im Libanon, die Hamas im Gazastreifen, die Houthi im Jemen und pro-iranische Milizen im Irak in eine gemeinsame Offensive einbinden. Ein konkreter Zeitpunkt wurde bislang nicht bekannt. Die iranische Führung hat durch die anhaltende Blockade ihrer Ölhäfen durch die USA massive finanzielle Probleme. Trotzdem ist das Regime in Teheran nicht bereit, mit der Trump-Regierung Kompromisse zu schließen. Die Revolutionsgarden sehen sich nach eigenen Angaben als militärische Sieger der jüngsten Konflikte. Der Iran hat mehrfach US-Stützpunkte in der gesamten Golfregion angegriffen, nachdem die USA auf den Beschuss von Frachtschiffen und Marineeinheiten reagiert hatten. Israel hält sich derzeit militärisch zurück. Verteidigungsminister Israel Katz machte deutlich, das werde so bleiben, solange Israel nicht direkt angegriffen wird. Doch der Iran könnte genau das zu den hohen Feiertagen versuchen. Auf das jüdische Neujahrsfest Rosh Hashanah folgen der höchste jüdische Feiertag Yom Kippur und das Laubhüttenfest. Es ist die erste hohe Feiertagssaison seit Beginn des Irankriegs. Die Warnung von Katz ist keine Routineaussage. Sie ist eine direkte Botschaft an Teheran, dass ein Angriff eine unmittelbare und massive israelische Antwort nach sich ziehen würde. Der Benzinpreis in Israel hat einen historischen Höchststand erreicht. Der Preis für 95er Benzin kletterte Anfang September von bisher 8,9 Shekel auf 8,25 Shekel pro Liter, umgerechnet 2,38 Euro. Der neue Preis entspricht exakt dem Rekordwert, der im September 2012 aufgestellt wurde. Damals trieben vor allem die Umbrüche des arabischen Frühlings den Preis in die Höhe. Finanzminister Bezalel Smotrich hat nun per Dekret angeordnet, die Steuern auf Benzin kurzfristig zu senken, um den Benzinpreis um rund einen halben Shekel auf 7,75 Shekel zu drücken.

0: Mauer werden zweimal im Jahr eingesammelt, um Platz für neue Botschaften von Pilgern und Touristen zu schaffen. Vor Pessach im Frühjahr und vor Rosh Hashanah, dem jüdischen Neujahrsfest, im Herbst. Die Arbeiter benutzen Einwegwerkzeuge aus Holz. Werkzeuge aus Metall sind nicht erlaubt, da Metall traditionell mit Waffen und Zerstörung assoziiert wird. Es ist strengstens verboten, die Zettel zu lesen. Die Privatsphäre der Schreiber und die Heiligkeit des Gebets zwischen Mensch und Gott werden respektiert. Da die Zettel den Namen Gottes enthalten können und als heilige Schriften gelten, dürfen sie nicht einfach weggeworfen oder verbrannt werden. Sie werden in Säcken zum Ölberg gebracht und dort rituell im Erdboden begraben. Wir kommen zum Wetter. Das Sommerwetter bleibt stabil. Es ist sonnig, warm und trocken. Die erwarteten Höchsttemperaturen: Jerusalem 29 Grad, Tel Aviv 31, Tiberias am See Genezareth 35 und Elat am Roten Meer ebenfalls 35 Grad. Das waren unsere Meldungen der Woche. Wir wünschen Ihnen eine gesegnete Zeit.
1: Drohnen sind längst zum Sinnbild und zur Schlüsseltechnologie für den Krieg der Zukunft geworden. Das sagte der Generalinspekteur der Bundeswehr, Carsten Breuer. Israel gehört weltweit zu den führenden Pionieren im Bereich der Drohnentechnologie. Besonders europäische Staaten investieren massiv in israelische Technik, um eigene Sicherheitsdefizite auszugleichen. Auch zivile Drohnen haben mittlerweile im Heiligen Land viel zu tun. Sie transportieren Blutkonserven zwischen Krankenhäusern oder liefern Eiscreme aus. Autonome Drohnenschwärme überwachen Stromleitungen, inspizieren Brücken und unterstützen die Feuerwehr bei der Lokalisierung von Bränden. Wir haben eine der innovativen israelischen Drohnenfirmen besucht.
2: Die Flügel dieser in Israel entwickelten Drohne tragen nicht nur dazu bei, dass sie in die Luft, sondern sich auch von der Konkurrenz abhebt. Was die Flügel besonders macht, ist ihre Flexibilität. Je nach Bedarf und Wetterlage können sie in waagerechte oder senkrechte Position versetzt werden. Das Patent für die unbemannten Fluggeräte mit den schwenkbaren Flügeln gehört dem im Javne ansässigen Luftfahrtunternehmen Kolugo. 2018 von Amit Regev aus der Taufe gehoben, hat sich die Firma seither mit ihren originellen Drohnen einen Namen gemacht.
3: Es besteht aus einem Rumpf, aus vertikalen Motoren, die es anheben, und Antriebsmotoren, die es vorwärts ziehen, während die Flügel an einer Achse befestigt sind. Die Flügel stehen während des Flugs horizontal und erzeugen Auftrieb. Das ermöglicht es, die Propeller abzuschalten und ausschließlich mit den Flügeln zu gleiten.
2: Feste Flügel sorgen einerseits zwar für Auftrieb und machen so höhere Geschwindigkeiten und größere Reichweiten möglich, sie bringen andererseits aber den Nachteil mit, dass sie Start und Landung sowie den Schwebeflug erschweren. Vor allem, wenn es darum geht, bei kräftigeren Windverhältnissen einen festen Punkt anzusteuern. Probleme, die sich mit den Drohnen von Kolugo in Luft auflösen, wie deren Tüftler versprechen.
4: Dies ist das Modell ARC 53, das senkrecht starten und landen sowie für Langstreckenflüge auf den Festflügelbetrieb umschalten kann. Es verfügt über unsere einzigartigen Free Wings, die es möglich machen, auch unter sehr schwierigen, windigen Bedingungen mit Windgeschwindigkeiten von bis zu 35 Knoten zu starten und zu landen. Darüber hinaus können zwei Mitarbeiter dieses Fluggerät innerhalb weniger Minuten vor Ort einsatzbereit machen. Es benötigt keine weitere externe Unterstützung.
2: Ähnlich hybrid wie das Design der Geräte sind deren Einsatzzwecke. In der zivilen Nutzung etwa können sie in der Landwirtschaft beim Erntemonitoring unterstützen oder die Energieinfrastruktur im Land auf mögliche Schäden und Lücken überprüfen. Zu den Kunden des Unternehmens zählen aber auch die Polizei und das Militär. Für direkte Angriffe würden die Drohnen ihres Wissens allerdings nicht genutzt, beteuert Kolugo-Geschäftsführerin und ehemalige Brigadegeneralin Merav Kirschner. Stattdessen gehe es vorrangig um Aufklärungsflüge.
5: Wir können alle möglichen verdächtigen Personen erkennen, ob sie eine Waffe bei sich tragen oder in gesuchten Autos sitzen, und können dann gezielt die Soldaten oder Offiziere informieren, die die Kommandozentrale leiten. Diese brauchen sich nicht mehr vor Ort in Gefahr

0: zu begeben. Das System kann alles erkennen und die Meldung in Echtzeit verschicken.
1: Einen weiteren entscheidenden Vorteil brächten die Kolugo-Drohnen dadurch mit, dass sie für Flug und Steuerung nicht wie bei vielen herkömmlichen Modellen üblich auf GPS angewiesen seien, erläutert Kirschner.
0: Wir nutzen alle Arten der Kommunikation wie LTE, Funkfrequenzen, Sichtverbindung und auch Satelliten. Wir setzen sogar zahlreiche Starlink-Satelliten ein. Und so können wir heutzutage überall hinfliegen, das Ganze live per Video streamen und alle möglichen Spezialmissionen erfolgreich absolvieren.
1: Bis zu 3 Stunden am Stück können die Drohnen nach Angaben des Herstellers zurücklegen und bis zu 5 Kilogramm Traglast dabei mit sich führen.
2: Die Einsatzbedingungen sind manchmal sehr rau. Während andere beispielsweise wegen des starken Windes am Boden bleiben müssen, können wir fliegen und unseren Auftrag erfüllen. Das bemerken auch unsere Feinde. Und dadurch können wir mehr Informationen sammeln.
1: Die Innovationen des jungen Unternehmens haben auch die Verantwortlichen der israelischen Regierung offenkundig überzeugt. So sehr, dass diese Kolugo damit beauftragt haben, in den kommenden Jahren hochmoderne, besonders leistungsfähige Transportdrohnen zu bauen.
0: Wir werden ein großes Fluggerät für den Frachttransport entwickeln. Wir nennen es ARC Cargo. Es soll bis zu 100 Kilogramm Nutzlast transportieren, was in diesem Bereich außergewöhnlich ist. Den Auftrag verdanken wir unserem Patent und der Fähigkeit, so zuverlässig zu fliegen.
2: Wenn man gegen den Wind ankämpft, muss man dem Motor mehr Leistung zuführen, um dagegen anzukommen. Und dadurch erhöht sich zugleich das Gewicht. Wenn man mehr wiegt, kann man folglich weniger transportieren. Und da wir mit unseren Drohnen nicht gegen den Wind ankämpfen müssen, können wir mehr Gewicht transportieren, auch weil unsere Motoren nicht so viel Leistung benötigen.
1: Langfristig hat sich die Firma zum Ziel gesetzt, ihre Fluggeräte dahingehend weiterzuentwickeln, dass sie in Zukunft gänzlich autonom fliegen. Derzeit schieben die gesetzlichen Hürden im Heiligen Land dem Ganzen aber noch einen Riegel vor. Solange geht es für die Kolugo-Drohnen weiterhin auf menschlichen Knopfdruck hoch hinaus.
3: Die Menschen und ihr Glaube stehen im Mittelpunkt unseres nächsten Beitrags. Das neue jüdische Jahr 5787 beginnt am Freitag, 11. September, mit dem Sonnenuntergang. Als geistliche Vorbereitung auf den Jahreswechsel werden traditionelle jüdische Buß- und Reuegebete gesprochen. In diesen Slichot-Gebeten wird die Vergebung der Sünden erbeten. Zentrale Bibelstelle ist dabei 2. Mose 34, die Verse 6 und 7. Ich bin der Herr, der barmherzige und gnädige Gott. Meine Geduld ist groß, meine Liebe und Treue kennen kein Ende. Ich lasse Menschen meine Liebe erfahren über tausende von Generationen. Ich vergebe Schuld, Unrecht und Sünde, doch ich lasse nicht alles ungestraft. Wenn jemand an seiner Schuld festhält, dann muss er die Folgen tragen und nicht nur er, sondern auch seine Kinder, Enkel und Urenkel. Unser Kamerateam war bei den diesjährigen Slichot-Gebeten dabei.
4: Es sind Tausende, die in den Nächten vor den hohen jüdischen Feiertagen die Kotel in Jerusalem besuchen, die sogenannte Klagemauer. Der Platz vor der ehemaligen westlichen Südmauer der Tempelanlage füllt sich mit Menschen aus ganz unterschiedlichen jüdischen Gemeinden des Landes. Alle Barrieren zwischen den verschiedenen Gruppierungen lösen sich auf und alle vereinen sich gemäß der jüdischen Tradition zu den Slichot-Gebeten. Die Kotel gilt als der heiligste Ort des Judentums, an dem Gott bis heute in besonderer Weise präsent ist. Um was es bei den Slichot-Gebeten geht, erläutert David Horden, ein Rabbiner aus Herzliya.
5: Die Bedeutung liegt im Tag von Rosh Hashanah, dem Jahresbeginn. Das ist nicht bloß eine Feier des neuen Jahres. Es ist wichtig zu wissen, dass an diesem Tag ein Gericht stattfindet, nicht nur für uns, sondern für die ganze Welt. Gott möchte hören, was im neuen Jahr geschehen soll. Wir bemühen uns, gereinigt und bereit in das neue Jahr zu gehen, um neue Aufgaben für das kommende Jahr zu empfangen.
4: Das Wort Slicha bedeutet auf Hebräisch Vergebung. Das zentrale Motiv dieser nächtlichen oder frühmorgendlichen Liturgien ist die Bitte an Gott, den Menschen ihre Sünden zu verzeihen.
5: Wir bitten um Vergebung für verschiedene Arten von Sünden, seien es Sünden im Verhältnis zu Gott oder solche, die unsere Beziehungen zu Freunden oder zur Gemeinschaft betreffen. Es ist wie bei einer Klimaanlage, wenn sich viel Staub darin ansammelt, spürt man den Luftstrom nicht mehr richtig. Und wenn man sich nicht darum kümmert, geht das Gerät kaputt. Genau deshalb hat uns Gott diesen einen Tag im Jahr geschenkt, an dem wir uns säubern können, um rein zu werden und das neue Jahr in einer besseren Verfassung zu beginnen.
4: Die Slichot-Gebete nehmen Bezug auf Bibelstellen, die von Reue, Vergebung und Gottes Gnade handeln.
5: Wenn wir beten, versuchen wir nicht, Gott dazu zu bewegen, uns zuzuhören. Vielmehr geht es darum, auch bei den Slichot-Gebeten uns selbst zu verändern. Im Gebet richten wir den Blick auf die großen Ziele, an die Israel und die ganze Welt glauben müssen, und dadurch verändern wir uns.
4: Traditionell wird intensiv für die Sicherheit des Landes und das Wohlergehen der israelischen Soldaten gebetet. Die jüdische Tradition besagt, dass Gott den Menschen in diesen Tagen besonders nahe ist. Das motiviert die Menschen, an die Kotel zu kommen. Einer von ihnen ist der Yitzi, der das Ereignis musikalisch begleitet.
6: Ich wusste zwar, was sich hier in dem Monat vor Rosh Hashanah, dem jüdischen Neujahrsfest, jeden Abend abspielt, aber ich hatte es noch nie selbst erlebt. Zu sehen, wie so viele verschiedene Juden hierher kommen, um zu beten und Gott näher zu kommen, das ist wirklich etwas, das einen buchstäblich zu Tränen rührt und auf das man stolz sein kann.
4: Die Besucher kommen aus ganz unterschiedlichen Gründen zu den Gebeten, berichtet Michael Wiener.
7: Es ist ein Tag, um sich auszutauschen und die Zeit vor dem Neujahrsfest zu genießen. Es sind Tage, an denen man Gott erfreuen kann und ihm Danke sagt für alles, was wir gemeinsam durchgemacht haben.
4: In Israel, insbesondere in Jerusalem, sind die Slichot-Gebete in den Wochen vor den Feiertagen ein ergreifendes religiöses Ereignis. In der angespannten Lage nach fast 3 Jahren Krieg wird die tiefe Sehnsucht der Israelis nach einer Veränderung und der Wunsch nach einem dauerhaften Frieden besonders deutlich.
3: Buße, Vergebung, Liebe untereinander und Gottes Wesen kennenlernen, das sind wesentliche Punkte, sowohl im jüdischen als auch im christlichen Glauben. In Israel spielen bei diesem Prozess die Rabbiner eine wichtige Rolle. Mehr dazu im biblischen Impuls von Benjamin Funk.
8: Nicht ich wähle den Rabbi, er wählt mich. Eines der ersten Worte, die ich hier in Israel im Hebräischen gelernt habe, war Talmid, Schüler, Jünger. Ein kleines Wort und doch verrät es sehr viel darüber, was Glaube eigentlich ist. Wer durch Jerusalem geht, sieht manchmal einen Rabbi und um ihn herum eine kleine Schar, die zuhört, nachfragt und nachgeht und das oft über Jahre. Nicht um ein Fach zu lernen, sondern um zu werden wie er. Aus jener Zeit ist ein Segensspruch überliefert. Mögest du bedeckt sein vom Staub deines Rabbis. Gemeint war das wirklich. Wer seinem Lehrer auf staubigen Wege des Landes so dicht folgte, dass der aufgewirbelte Staub sich auf ihn legte, der war nah genug dran, um alles zu hören und alles zu lernen. So sollte ein Talmid sein. Denn Talmid meint nicht einfach jemanden, der Wissen sammelt, sondern einen, der sich formen lässt. Und das ist ein feiner und wichtiger Unterschied. Im Neuen Testament fällt nämlich etwas auf. Das Wort Jünger, also Talmid, steht dort mehr als 250 Mal. Das Wort Gläubige hingegen etwa nur 5 Mal. In der Apostelgeschichte heißt es, in jenen Tagen aber, als die Zahl der Jünger wuchs, es steht dort nicht Gläubige, sondern Jünger. Und vielleicht ist das kein Zufall. Ein Gläubiger glaubt, ein Talmid folgt und lässt sich prägen, bis er dem Rabbi ähnlich wird und weitergeben kann, was er selber empfangen hat. Und hier stellt sich eine ehrliche Frage für mich selbst zuerst. Wer ist eigentlich mein Rabbi, mein Lehrer? Die Frage ist nicht nur, ob ich an Gott glaube, sondern von wem ich mich formen lasse. Wessen Worte mein Denken, mein Reden, meinen ganz normalen Alltag und mein Herz prägen. Und nicht nur am Schabbat oder am Sonntagmorgen. Es ist leicht, ein Gläubiger zu sein. Ein Talmid zu sein, kostet mehr. Und doch, und das ist das Befreiende, beginnt Jüngerschaft nicht bei mir. Zur Zeit Jeschuas suchte sich nicht ein Schüler seinen Rabbi selbst aus. Nur die Besten schafften es überhaupt in die Schule eines großen Lehrers. Die anderen gingen zurück ins Handwerk, ans Netz, aufs Feld. Und genau dort findet Jeschua seinen Talmidim. Am See beim Fischen. Männer, die längst aussortiert waren. Keiner von ihnen hätte je gewagt, bei einem Rabbi anzuklopfen. Sie mussten nicht anklopfen. Er kam zu ihnen ans Ufer und rief sie beim Namen. Nicht sie suchten ihn, er rief sie. Und genau das sagt er ihnen später. Ihr habt mich erwählt, sondern ich habe euch erwählt und dazu bestimmt, dass ihr hingeht und Frucht bringt. Das nimmt den Druck heraus. Ich muss nicht würdig sein. Ich muss nicht erst stark genug glauben, denn er hat mich zuerst gerufen. Und er ist es, der mich formt, geduldig, so wie ein Rabbi seinen Schüler trägt, bis dieser selber gehen kann. Nicht ich halte mich an ihm fest, er hält mich. Aber ein Ruf will beantwortet werden. Jeschua sagt, wenn jemand mir nachfolgen will, so verleugne er sich selbst und nehme sein Kreuz auf sich und folge mir nach. Nachfolgen, das ist die Antwort eines Talmid, eines Schülers. Kein einmaliges Ja, das ich abhake, sondern ein tägliches ihm Nachgehen. Darum frage ich ganz praktisch, gehe ich nahe genug hinter ihm, dass sein Staub mich noch erreicht oder folge ich mit Sicherheitsabstand, zwar nah genug, um dazuzugehören, aber fern genug, dass etwas in sich in mir verändert. Ein Talmid wird man nicht an einem Tag, sondern Schritt für Schritt, ein Leben lang. Und wenn mein Glaube heute klein ist, dann gilt, ich habe nicht ihn erwählt, er hat mich erwählt und er lässt mich, seinen Talmid, nicht los. Lass uns heute wieder neu seinen Schüler werden. Hören, lernen und ihm nachgehen. So dicht, dass sein Staub auch uns bedeckt. Ein herzliches Shalom aus Israel.
3: Die Zeit der Slichot-Gebete ist eine Zeit der radikalen Umkehr und der Sehnsucht nach dem Messias. Ein Denker hat diese Sehnsucht im modernen Israel geprägt, wie kein anderer, Rabbiner Abraham Isaac Kook. Er fasziniert mit seiner unerschütterlichen Liebe zum jüdischen Volk und seiner Prophetiebegeisterung. Er sah in der physischen Rückkehr der Juden in ihr Land kein Zufallsprodukt der Geschichte, sondern die Erfüllung der Verheißungen Gottes. Von ihm können wir lernen, Israel leidenschaftlich im Gebet zu begleiten und die Zeichen der Zeit mit wachsamen biblischen Augen zu sehen. Doch bei aller Liebe zu Israel zieht das Evangelium eine klare Trennlinie. Rav Kook lehrte, das Christentum sei nur eine moralische Zwischenstufe für die Heidenvölker, die am Ende wieder im Judentum aufgehen würden. Dem widersprechen Christen aus tiefster Überzeugung. Für sie ist Jesus, hebräisch Jeschua, der einzige Weg, die Wahrheit und das Leben. Während Rav Kook die Erlösung durch den physischen Aufbau des Landes erwartete, sind Christen überzeugt, wahre Erlösung geschieht nicht durch Territorium, sondern allein durch das vergossene Blut Jesu. Lassen wir uns von Rav Kook dennoch anspornen, Israel zu segnen und die biblische Prophetie ernst zu nehmen. 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Wir verabschieden uns für heute. Wir freuen uns schon auf die nächste Woche. Dann gibt es zur selben Zeit wieder neue Berichte aus Israel. Bis dahin, seien Sie gesegnet. Shalom.
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1: Wir hören aus dem Alten Testament, aus dem Buch des Propheten Habakuk, Kapitel 1, die Verse 1 bis 11.
2: Dies ist die Last, die der Prophet Habakuk geschaut hat.
3: Herr, wie lange soll ich schreien und du willst nicht hören? Wie lange soll ich zu dir rufen, Frevel, und du willst nicht helfen? Warum lässt du mich Bosheit sehen und siehst dem Jammer zu? Raub und Frevel sind vor mir, es geht Gewalt vor Recht. Darum ist das Gesetz ohnmächtig und die rechte Sache kann nie gewinnen, denn der Gottlose übervorteilt den Gerechten. Darum ergehen verkehrte Urteile.
4: Schaut hin unter die Heiden, seht und verwundert euch. Denn ich will etwas tun zu euren Zeiten, was ihr nicht glauben werdet, wenn man davon sagen wird. Denn siehe, ich will die Chaldäer erwecken, ein grimmiges und schnelles Volk, das hinziehen wird, soweit die Erde ist, um Wohnstätten einzunehmen, die ihm nicht gehören. Grausam und schrecklich ist es. Es gebietet und zwingt, wie es will. Ihre Rosse sind schneller als die Panther und bissiger als die Wölfe am Abend. Ihre Reiter fliegen in großen Scharen von Ferne daher, wie die Adler eilen zum Fraß. Sie kommen allesamt, um Schaden zu tun. Wo sie hinwollen, stürmen sie vorwärts und raffen Gefangene zusammen wie Sand. Sie spotten der Könige und der Fürsten lachen sie. Alle Festungen werden ihnen ein Scherz sein, denn sie schütten Erde auf und erobern sie. Alsdann brausen sie dahin wie ein Sturm und jagen weiter. Mit alledem machen sie ihre Kraft zu ihrem Gott.
1: Das war der Bibeltext für den heutigen Tag, entnommen aus der großen Hörbibel mit freundlicher Genehmigung der Deutschen Bibelgesellschaft. Hier noch einmal die Bibelstelle. Altes Testament, Habakuk 1, die Verse 1 bis 11. Gedanken dazu kommen jetzt von Tim Philipp Holler aus Gießen.
5: Mit dem heutigen Bibeltext beginnt das Buch des Propheten Habakuk. Das Buch hat nur drei kleine Kapitel und diese sind in der Lutherbibel einheitlich mit den Worten überschrieben: Gott bleibt gerecht. Wenn ich das höre, dann finde ich das zunächst widersprüchlich. Denn Habakuk schreit nach Gott und fühlt sich nicht gehört. Er verzweifelt daran, dass er Böses sieht, dass Gewalt vor Recht geht und dass verkehrte Urteile gesprochen werden. Das klingt überhaupt nicht nach Gerechtigkeit. Worum geht es also im heutigen Text? Was bedeutet es, wenn Gott die Chaldäer erwecken will? Was hat der Prophet Habakuk damit zu tun? Und was will mir heute ein solcher Text sagen, der aus dem 7. Jahrhundert vor Christus stammt? Los geht es mit einer kleinen geschichtlichen Einführung in die Zeit von Habakuk. Sein Buch fällt in die Jahre, in denen die Chaldäer von ihrer Hauptstadt Babylon aus das babylonische Reich aufgebaut haben und dieses das assyrische Weltreich ablöst. Damals ist die Situation in Israel schwierig. Das Land ist geteilt in das Südreich Juda und das schon von Assyrien besiegte Nordreich Israel. Beide Teile haben sich mehr oder weniger an die Religionen ihrer verfeindeten Nachbarstaaten angepasst. Und in dieser Zeit des Abstiegs beruft Gott Habakuk zum Propheten. In der Stellenausschreibung für das Prophetenamt stehen oft schwere Aufgaben. Gott achtet genau darauf, wem er seinen Willen zeigen möchte. Ein Prophet sieht, dass der Gott der Bibel nicht naiv ist, sondern dass dieser Gott ernsthaft will, dass Menschen zu ihm umkehren. Er sieht, dass Ungehorsam Folgen hat und dass Gott über Schuld nicht einfach hinweggeht. Gott will vergeben und hier muss ein Prophet Klartext sprechen können. Er muss es ertragen, wenn seine Aufrufe nur selten Erfolg haben.

Unrecht zuschaut. Und das ist das Thema im ersten Teil des heutigen Abschnitts. Warum straft Gott nicht die Bösen? Wie kann Gott das nur zulassen? Wieso? Weshalb? Warum? Habakuk ist ein Mann der Fragen. Und Gott hört ihm zu. Habakuk bringt das Unrecht so allgemein, dass sich viele Gesellschaften und Epochen darin finden können. Und auch ich kann mich heute darin wiederfinden. Ich klage vielleicht über die soziale Ungerechtigkeit. Manche verzweifeln vielleicht daran, dass sie liebe Menschen verloren haben. Andere klagen darüber, wie sie um ihr Erbe gebracht wurden oder wie sie unter Mobbing leiden. Man kann leicht darüber verbittern, wie sich das Unrecht in das eigene Leben hineingeschlichen hat. Habakuk spricht vielleicht das damalige schlimme Leiden der Juden unter den Assyrern an. Aber als Prophet wendet er sich auch gegen das Unrecht in Gottes Volk, das sich von Gottes guten Ordnungen entfernt hat. Habakuk sieht, wie daraus Unheil und Bedrückung entstanden sind. Aber noch schlimmer ist für ihn, dass Gott zu allem irgendwie schweigt, bis Gott dann doch redet. Im zweiten Teil antwortet Gott und zeigt Habakuk, wie er Gerechtigkeit üben wird. Gott lässt Habakuk sehen, dass er den Assyrern und seinem eigenen Volk ihr Unrecht nicht durchgehen lässt. Gott spricht: Ich will die Chaldäer erwecken. Das heißt, er lässt das babylonische Reich stark werden und zu großer Macht kommen. Gott gibt die Assyrer in ihre Hand und er lässt es auch zu, dass die Chaldäer sein eigenes Volk besiegen. Und Gott geht noch weiter. Im letzten Vers ist schon ein bisschen angedeutet, dass auch die Chaldäer und ihr babylonisches Reich dahin brausen werden. Das heißt, auch sie werden wieder untergehen. Gott setzt Könige ein und setzt Könige ab. Er sieht den Hochmut von menschlichen Herrschern voraus, die er für seine Pläne gebraucht. Ja, Gott gebraucht auch böse Menschen, um gute Ziele mit seinem Volk zu erreichen. Das ist wahre Souveränität. Wenn ich mir diese souveräne Antwort Gottes anschaue, dann ist Gott wirklich gerecht, auch wenn ich noch nicht alles überblicke. Und jetzt meine ich, dass die einheitliche Überschrift in der Lutherbibel für das Buch Habakuk sehr gut ist. Denn Gott entgeht kein Unrecht und er weiß genau, wie er sich darum kümmert. Er plant langfristig. In einem letzten Schritt möchte ich Habakuks ganze Betroffenheit in die Gegenwart holen und fragen: Wie antworte ich von der Bibel her auf Unrecht, wenn ich selbst betroffen bin? Wenn ich wie Habakuk nur noch klagen will, räche ich mich dann selbst oder vertraue ich darauf, dass Gott eingreift? Habakuk hebt seine Klage auf eine grundsätzliche Ebene. Wer über Unrecht klagt, der sehnt sich nach Gerechtigkeit und damit letztlich nach Gott selbst. Und Gott hört genau zu. Er lenkt die Geschichte. Ohne seinen Willen geschieht nichts. Aber ich kann von Gott keine Rechenschaft fordern, sondern er will, dass ich ihm vertraue, auch wenn ich ihn nicht verstehe. Gott arbeitet hinter den Kulissen. Er ist geduldig, auch mit den Feinden. Gott will, dass ich das Böse mit Gutem überwinde. Und das kostet mich viel Kraft, wenn ich auf die rechte Wange geschlagen werde und dann auch noch die andere hinhalten soll. Das ist an sich keine menschliche Leistung. Das ist erst im Glauben möglich. Habakuk sagt das später im 2. Kapitel, Vers 4 selbst. Der Gerechte wird durch seinen Glauben leben. Im Neuen Testament zeigt mir Jesus einen Umgang mit Unrecht, der den Gegner vor die Entscheidung stellt, ob er so weitermachen will. Und das hilft dabei, Leid und Unrecht zu verarbeiten. Im Johannesevangelium, Kapitel 18, Vers 23, hat Jesus zurückgefragt, als ihm ins Gesicht geschlagen wurde: Habe ich übel geredet, so beweise, dass es böse ist. Habe ich aber recht geredet, was schlägst du mich? Das greift später auch der Apostel Paulus.

0: Christus auf und gibt den guten Rat, dem Zorn Gottes Raum zu geben. Gott selbst sagt, dass die Rache sein ist. Und das bedeutet, dass Gott sich um das Unrecht kümmert. Das macht mich frei und ich bekomme einen kühlen Kopf. Bei meinen Feinden kann das übrigens ganz anders aussehen. Paulus hat das gewusst. Wenn dein Feind hungert, gib ihm zu essen. Dürstet ihn, gib ihm zu trinken. Wenn du das tust, so wirst du feurige Kohlen auf sein Haupt sammeln. Erfrischende Feindesliebe mit feurigen Kohlen in diesem Sinne. Das ist heute von der Bibel her eine mögliche Antwort auf Unrecht.
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1: Ich habe so einen Hunger, kann ich ganz schnell was zu essen kriegen? Nicht nur kleine Kinder kommen mit so einem Spruch in die Küche. Und wie sie es sagen, hat man den Eindruck, wenn sie nicht wirklich gleich was in den Mund bekommen, fallen sie vor Hunger tot um. Naja, so schlimm ist es meistens nicht. Mit dem Hunger, mit dem Durst, mit dem Kohldampf oder was auch immer. In unserem Land, der meist gut und lecker gefüllten Kühlschränke, muss man nicht wirklich Angst haben, dass so etwas Schlimmes passiert. Im Übrigen finde ich das gar nicht so schlecht, auch mal das Gefühl zu erleben, bis zum Anschlag etwas zu entbehren, um dann noch größere Befriedigung zu erleben, wenn der Hunger, der Durst nach was auch immer gestillt wird. Wasser und Brot, die beiden, sind die sprichwörtlich gewordene Überlebensration. Das ist für uns vielleicht die äußerste Grenze. Diesseits dieser Grenze kann man auf alles Mögliche verzichten, auf bestimmte Genussmittel zum Beispiel, wie es in der Fastenzeit viele tun. Das mit dem Hunger und Durst gilt aber auch noch im übertragenen Sinne. Hunger nach Glück, sagt man, oder Durst nach Leben, der meldet sich in der Seele. Das Gegenteil von Hunger und Durst haben ist, so empfinde ich, Gleichgültigkeit. Aber wer sagt, er hat Hunger, er hat Durst, der empfindet, manchmal vielleicht sogar verzweifelt, einen Mangel im eigenen Bauch oder in der Seele. Jesus preist die selig, nennt die glücklich, die solchen Hunger, solchen Durst haben, die merken, es fehlt etwas, die sich danach ausstrecken, dass das Fehlende kommt, denen es wichtig ist, dass es kommt. Solchen Menschen spricht Jesus zu, sie werden satt, ihr Hunger und Durst wird gestillt. Jetzt soll aber Klartext gesprochen werden. In den Seligpreisungen am Beginn seiner Bergpredigt redet Jesus so. Selig sind, die da hungert und dürstet nach der Gerechtigkeit, denn sie sollen satt werden. Jetzt ist nur noch die Frage, was ist mit Gerechtigkeit gemeint? Ein vielschichtiger Begriff ist das. Vielleicht bedeutet er aber zuallererst dies. Meine Gerechtigkeit ist, dass ich gerecht vor Gott bin, dass er zu mir sagt, es ist recht zwischen dir und mir, aufgrund der Tatsache, Jesus hat es recht gemacht. Wenn ich danach Hunger habe, wenn mir das wichtig ist, dass Jesus alles klar in meinem Leben macht, dann, so verstehe ich es, dann bin ich schon so gut wie satt in meiner Seele.

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1: 2. Könige 6, die Verse 18 bis 23. Als die Syrer nun vorrückten, bat Elisha den Herrn, schlag sie mit Blindheit. Und der Herr schlug sie mit Blindheit, wie Elisha es erbeten hatte. Elisha ging ihnen entgegen und sagte zu ihnen, ihr müsst den falschen Weg eingeschlagen haben, dies ist nicht die Stadt, die ihr sucht, folgt mir, ich führe euch zu dem Mann, hinter dem ihr her seid. Und er führte sie nach Samaria. Dort betete er, Herr, jetzt öffne ihnen wieder die Augen. Da öffnete der Herr ihnen die Augen und sie sahen, dass sie sich mitten in der Stadt Samaria befanden. Als der König von Israel die Syrer sah, fragte er Elisha, »Mein Vater, soll ich sie niedermachen lassen?« »Nein, tu es nicht«, sagte Elisha, »sogar Soldaten, die du im Kampf gefangen genommen hast, wirst du nicht einfach erschlagen. Gib ihnen lieber etwas zu essen und zu trinken, und dann sollen sie zu ihrem König zurückkehren.« Darauf ließ der König von Israel ein reiches Mahl für sie bereiten. Sie aßen und tranken und durften dann heimkehren. Seitdem unternahmen die Syrer keine Raubzüge mehr in das Gebiet Israels.
2: Vor etlichen Jahren hatte er mich einmal zusammengeschlagen. Ein dummer Streit unter Teenagern. Jahre später traf ich ihn wieder. Er stand an der Straße und trämmte. Ich nahm ihn mit. »Wir kennen uns, du erinnerst dich vielleicht«, sagte ich. Er nickte. Doch seit jener Schlägerei war in meinem Leben etwas Entscheidendes passiert. Ich hatte Jesus kennengelernt. Davon erzählte ich ihm und machte dabei eine erstaunliche Erfahrung. In mir war kein Groll mehr gegen diesen Menschen, der mir so übel mitgespielt hatte. In der Begegnung der Syrer mit dem Propheten Elisha blitzt schon etwas auf von der Art und Weise, die uns Jesus im Umgang mit unseren Feinden lehrt. Nämlich ihnen Gutes zu tun, für sie zu beten und sie zu segnen. Das ist Gottes Art, mit seinen Feinden umzugehen, die ja auch nur auf die eine oder andere Weise mit Blindheit geschlagen sind, wie die syrischen Truppen. Der weise Rat von Elisha, die Feinde zu speisen, statt sie niederzumachen, stiftet in der kritischen Situation Frieden, sogar für längere Zeit. Lesen Sie Römer 12, Vers 20. Derart glühende Kohlen sind allemal besser als feurige Schwerter. Wem kann ich heute im Namen Gottes mit Nachsicht und Milde begegnen?
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Hin und wieder begegnet mir eine Redensart, die Sie bestimmt kennen, und die geht so: Viele Worte, nichts gesagt. Diese Bemerkung macht deutlich, dass zwar viele Worte gemacht worden sind, aber nichts Wesentliches vermittelt wurde. Mit Gottes Botschaften an uns Menschen verhält es sich anders. Im Buch Jesaja, Kapitel 59, Vers 21, lässt Gott durch den Propheten ausrichten: Meine Worte, die ich in deinen Mund gelegt habe, sollen von deinem Mund nicht weichen, noch von dem Mund deiner Kinder und Kindeskinder. Was Gott zu sagen hat, wird nicht vergessen werden, es wird Bestand haben. Bleibt die Frage, was so bedeutsam an Gottes Botschaft ist, dass sie nicht in Vergessenheit gerät? Die Antwort finde ich zu Beginn des Kapitels 59 im Buch Jesaja. Dort heißt es: Siehe, des Herrn Arm ist nicht zu kurz, dass er nicht helfen könnte, und seine Ohren sind nicht taub geworden, so dass er nicht hören könnte. Bei Gott findet Israel Hilfe. Er ist mächtig und gerne bereit, die Bitten seines Volkes zu hören. Das gilt bis heute. Durch Jesus Christus hat Gott sich mir zugewendet. Immer wieder erlebe ich, dass er meine Gebete erhört und mir hilft. Und davon möchte ich wie Jesaja weitererzählen. Meine Kinder sollen es erfahren und meine Enkel auch. Überhaupt, jeder soll es hören. Gott ist groß. Bei ihm kann ich Hilfe finden.

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1: Wer hätte das gedacht? Ein Satz, der Ruhe ausstrahlt, Ruhe und Zufriedenheit. Ich sinniere über eine Sache nach, die sich ziemlich aufregend gebärdet hat, als sie noch aktuell war. Im Nachhinein aber sieht es alles gar nicht so schlimm aus, war doch nicht so wild. Und vielleicht hat die Geschichte sogar eine Wendung genommen, mit der ich nicht gerechnet hatte. Na zum Beispiel, ich habe einen Termin ausgemacht und ihn verschwitzt. Ich bekomme einen Anruf und bin natürlich erstmal geschockt. Oh nein, wie konnte mir das nur passieren? Und ich höre Worte am Telefon, die mir suggerieren, das war so ziemlich das Schlimmste, was hätte passieren können. Ich muss das klären und mich entschuldigen, so viel ist sicher. Aber als ich mir dann ein Herz genommen habe und den Gang nach Canossa angetreten habe, da höre ich, dass es zwar ein Versäumnis war, dass es aber im Nachhinein doch alles gut zueinander gepasst hatte, dass die Zeit, die ich verfallen ließ, anderweitig dringend benötigt wurde und damit sogar geholfen hat. Wer hätte das gedacht? Manche Dinge klären sich erst im Nachhinein und scheinbar Unverständliches wird später begreifbar, deutlich und vielleicht sogar sehr wertvoll. Man stelle sich vor, der Prophet Jesaja spricht vom Volk, das im Finstern wandelt, vom drückenden Joch der Knechtschaft, von Blut, Feuer, einer Schreckensherrschaft. Und er verheißt einen Friedefürst, der dem allem ein Ende setzen wird. Was liegt näher, als zu hoffen, dass ein mächtiger König aufstehen würde, das Volk befreien und sein Reich bauen? Und dann mittendrin dieser Satz: Uns ist ein Kind geboren, ein Sohn ist uns gegeben. Und die Herrschaft ruht auf seiner Schulter. Ah, na klar, unsere Hoffnung wird bald erfüllt. Der neue starke Mann ist schon geboren, sagt der Prophet. Es wird wohl ein Nachfahre des amtierenden Königs sein, der dem Schrecken ein Ende macht. Nur noch ein paar Jahre, dann wird er es tun und alle Augen richten sich auf den jungen Prinzen. So war es gang und gäbe zur Zeit Jesajas. Am Ende siegt der Stärkere. Doch die Worte des Propheten haben noch ganz andere, viel tiefer gehende Bedeutung. Heute wissen wir das. Aber wer hätte das gedacht damals? Und so gibt es immer wieder Geschichten, die Gott mit Menschen macht. Geschichten, wo man hinterher sieht, es passt alles zusammen. Es klärt sich. Warum habe ich mir eigentlich so Sorgen gemacht? Gott hat die Fäden auch meines Alltags in der Hand. Diese Überzeugung wird erlebbar. Die Züge entspannen sich. Ruhe kehrt ein. Wer hätte das gedacht?

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Manchmal spreche ich ganz leise deinen Namen aus vor Gott. Das ist eigentlich nur eine andere Formulierung für manchmal halte ich ganz leise Fürbitte für dich. Mir fiel auf, in meinem ganz normalen Leben als Gemeindechrist, dass wir zwar jeden Sonntag Fürbitte halten in der Gemeinde, dass es aber ganz wenige Lieder darüber gibt. Jedenfalls war mir keins bekannt, was aus unseren Tagen heraus für einen anderen Menschen vor Gott einsteht. Und ich habe mich einfach nur hinsetzen müssen und habe verschiedene Situationen, zum Beispiel die des Menschen, der sehr stark im Augenblick ist, aber keine Ruhe mehr hat, die des Menschen, der nicht weiter kann, und das alles einfach nur ausdrücken, brauchen und sagen müssen. Und dafür möchte ich jetzt Gott danken, dafür möchte ich Gott bitten, dass es dir gut geht.

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Wie wird er eigentlich aussehen, der Herr aller Herren? Also der Herr des obersten Herrs der Feuerwehr und der Polizei und der Staatschefs und der Könige. Hat er einen Feuerwehrhelm auf oder eine Krone? Das habe ich mich als Kind öfter gefragt, wenn ich diesen komischen Namen Herr aller Herren gehört habe. Der oberste Chef vom Ganzen sozusagen. Was das wohl für einer ist und was der alles können muss. Bekannt war er mir zum Beispiel aus einem Satz wie »Danket dem Herrn aller Herren, der allein große Wunder tut, denn seine Güte währet ewiglich.« Der Herr aller Herren, der ganz alleine große Wunder tut, das klang für Kinderohren natürlich schwer beeindruckend. Inzwischen ist klar, der Herr aller Herren trägt vermutlich weder Feuerwehrhelm noch Krone, hat mit irdischer Mode oder Schutzkleidung recht wenig am Hut. Der Herr aller Herren hat mit den weltlichen Hierarchien nichts gemeinsam und er ist auch nicht Chef wie andere Chefs, die ihre Untergebenen anheuern, feuern und zwischendrin bezahlen. Nein, er ist ganz anders, er ist viel besser. Er ist Herr, weil er über allem steht. Nicht, weil ihn jemand dahingestellt hat, sondern weil er schon immer alles in der Hand hält. Und er steht nicht über allen, indem er ein knüppelhartes Regiment führt. Oder aber sich überhaupt nicht um seine Welt kümmert. Nein, er steht über allem und macht sich doch auf den Weg hinein in seine Welt. In ganz unherrlicher Weise. Ohnmächtig, schwach, dienend, sterbend. Darüber kann man sich wirklich wundern, dass seine Güte den Herrn aller Herren sogar in den Tod treibt. Und seine Gnade, die bleibt ewig, ohne Ende, so dass wir nie gnadenlos sein müssen. Danke, Herr.

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mit. Das ist schon ein besonderes Abenteuer. Unterwegs, auf der Reise durch das Leben. An jedem Tag ziehen wir los, an jedem Tag können wir auf unserer Reise unendlich viel Neues erleben. Und irgendwann kommen wir an. Toll ist es, wenn einer entdeckt, ich muss meine Wege nicht alleine gehen. Der Schöpfer des Lebens, der lebendige Gott, bietet mir an, mit mir unterwegs zu sein. Mit ihm kann ich Schritt für Schritt losziehen. Ihn darf ich auf allen meinen Wegen ins Spiel bringen. Die Bibel, Gottes lebendiges Wort, ist dabei ein zuverlässiger Reisebegleiter. Einige Bibelworte sind mir persönlich auf meiner Reise durch das Leben tatsächlich zum wertvollen Wegweiser geworden. Ich habe daher in den vergangenen Jahren einige dieser Bibelworte vertont. Oft sind es mutmachende, manchmal aber auch mahnende Worte. Aber immer geben sie mir auf meinem Weg Orientierung und Halt. Ich wünsche mir und allen Hörern eine gute Reise. Kommen Sie gut an.

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1: Ich begrüße Sie zu einer weiteren Ausgabe der Sendereihe Durch die Bibel. Heute geht es im Buch des Propheten Jesaja um die Kapitel 27 und 28. Kapitel 27 beschäftigt sich mit der Wiederherstellung des Volkes Gottes in der Endzeit. Und mit Kapitel 28 beginnt ein neuer Abschnitt. Zunächst entthront Gott das stolze Ephraim, das Nordreich Israel. Es wird aber noch deutlich werden, dass das Nord- und das Südreich vor Gott als Einheit gelten.

Das Kapitel 27 aus dem Buch des Propheten Jesaja beendet das dreifache Lied vom kommenden Königreich, das im Kapitel 25 begann. Wir beginnen mit Vers 1. Dieser lautet: Zu der Zeit wird der Herr heimsuchen mit seinem harten, großen und starken Schwert den Leviathan, die flüchtige Schlange, und den Leviathan, die gewundene Schlange, und wird den Drachen im Meer töten. Der Ausdruck zu der Zeit verdeutlicht, dass es sich um die Zukunft handelt, und er bezieht sich auf den Tag des Herrn. Es ist ein Tag, der entsprechend dem hebräischen Denken mit dem Abend beginnt. Das harte, große und starke Schwert ist das Wort Gottes. So steht es auch in Offenbarung Kapitel 1, Vers 16, wo das Kommen des Herrn Jesus Christus beschrieben wird. Und er hatte 7 Sterne in seiner rechten Hand, und aus seinem Munde ging ein scharfes, zweischneidiges Schwert, und sein Angesicht leuchtete, wie die Sonne scheint in ihrer Macht. Mit diesem Schwert wird er die Nationen schlagen. Wenn man die Bibel wörtlich nimmt, könnte man vielleicht gefragt werden, ob dies ein echtes Schwert ist. Also, ich habe jedenfalls entdeckt, dass die Zunge wirklich sehr scharf sein kann. So steht es auch im Hebräerbrief Kapitel 4, Vers 12. Denn das Wort Gottes ist lebendig und kräftig und schärfer als jedes zweischneidige Schwert. Er muss nur ein Wort sagen, das reicht schon aus. Durch sein Wort schuf er alle Dinge und durch sein Wort wird er richten. Wen wird er richten? Leviathan, die flüchtige und gewundene Schlange. Zu dieser Zeit wird der Herr die Schlange, also Satan, richten. In Offenbarung Kapitel 20, in den Versen 1 bis 3 wird uns gesagt, dass Satan für 1000 Jahre in den Abgrund geworfen und dort festgehalten werden wird. Und in Offenbarung Kapitel 12, Vers 9 lesen wir: Es wurde hinausgeworfen der große Drache, die alte Schlange, die da heißt Teufel und Satan, der die ganze Welt verführt, und er wurde auf die Erde geworfen, und seine Engel wurden mit

Völker steht. So symbolisiert die flüchtende Schlange meines Erachtens den Fluss Tigris und damit die Nation der Assyrer. Die gewundene Schlange repräsentiert meines Erachtens den Fluss Euphrat mit seinen Mäandern und steht für die Nation der Babylonier. Der Drachen im Meer repräsentiert meines Erachtens den Nil und damit Ägypten. Das spricht nicht gegen die Vorstellung, dass mit Leviathan der Satan gemeint ist, sondern verstärkt diese Deutung, da Satan, nach meiner Überzeugung, die Macht hinter diesen Königreichen war. Weiter geht es mit Vers 2. Zu der Zeit wird es heißen, lieblicher Weinberg, singet ihm zu. In Vers 2 gibt es einen Themenwechsel, sodass einige denken, dass Vers 1 eigentlich noch zum 26. Kapitel gehört. Nun soll dem Weinberg zugesungen werden. Lieblicher Weinberg steht für Überfluss, Fruchtbarkeit, Freigebigkeit und Freude. Was für ein Gegensatz ist dies zu Kapitel 5 von Jesaja? Dort wurde ein Klagelied über den Weinberg gesungen. Dieser Weinberg war Israel und Gott würde das Gericht über Israel bringen, weil es keine Frucht hervorgebracht hatte. Hier in Kapitel 27 wird nun die Zeit angesprochen, in der es einen Überfluss an Früchten gibt. Warum ist das so? Den Grund verrät uns der nächste Vers, das ist Vers 3. Ich, der Herr, behüte ihn und begieße ihn immer wieder. Damit man ihn nicht verderbe, will ich ihn Tag und Nacht behüten. Der Herr selbst ist hier der Ackerbauer und er wird seinen Weinberg nie wieder anderen überlassen. Er bewacht den Weinberg ständig, Tag und Nacht, damit keine Feinde eindringen können. Das sollte denjenigen etwas sagen, die glauben, dass Gott mit Israel abgeschlossen hat. Die Bibel macht es ganz deutlich, dass Israel bei ihm nicht durch ist. So lesen wir es nun auch in den Versen 4 und 5. Ich zürne nicht, sollten aber Disteln und Dornen aufschießen, so wollte ich über sie herfallen und sie alle miteinander anstecken, es sei denn, sie suchen Zuflucht bei mir und machen Frieden mit mir. Ja, Frieden mit mir. Selbst im Königreich Gottes kann der Feind noch Frieden schließen mit Gott, denn Gott ist für immer gnädig. Danken wir Gott dafür. Er ist reich an Gnade und Barmherzigkeit. Und ich selbst brauche so viel davon. Wir werden feststellen, dass auch in der weit entfernten Zukunft seine Gnade für uns noch verfügbar sein wird. Ich denke, wir werden sie sogar im Himmel noch benötigen. Die Aussage in Vers 5, Sie machen Frieden mit mir, ist die einzige Bibelstelle, in der angedeutet wird, dass der Mensch überhaupt Frieden mit Gott schließen kann. Natürlich bezieht sich das hier nur auf den Gehorsam dem König gegenüber und nicht darauf, Christus als Retter anzunehmen. In der Frage der Sünde kann der Mensch von sich aus keinen Frieden schließen mit Gott, denn Gott hat dies bereits getan. Im Römerbrief, Kapitel 5, Vers 1 steht dazu, Da wir nun gerecht geworden sind durch den Glauben, haben wir Frieden mit Gott durch unseren Herrn Jesus Christus. Sobald sie das, was Christus für sie am Kreuz getan hat, für sich annehmen, werden sie Frieden haben. Vorher werden sie keinen Frieden finden. Hören wir die Verse 6 und 7. Es wird einst dazu kommen, dass Jakob wurzeln und Israel blühen und grünen wird, dass sie den Erdkreis mit Früchten erfüllen. Wird doch Israel nicht geschlagen, wie seine Feinde geschlagen werden, und nicht getötet, wie seine Feinde getötet werden. Dieser Vers wirft die Frage auf, die im Buch des Propheten Jesaja bereits teilweise beantwortet worden ist. Warum richtet Gott Israel mehr als die anderen Nationen? Nun, das Licht schafft Verantwortung. In Anbetracht der Tatsache, dass Israel mehr Licht hatte, waren seine Sünden schwärzer und die Bestrafung größer. Israel erhielt mehr Schläge als die Nationen, die Israel schlugen. In Amos Kapitel 3, Vers 2 lesen wir, »Aus allen Geschlechtern auf Erden habe ich allein euch erkannt, darum will ich auch an euch heimsuchen all eure Sünde.« Die Bestrafung war sehr hart, aber Gott hat Israel nicht zerstört, wie er einige andere Nationen zerstört hat.

In Psalm 118, Vers 18 steht: Der Herr züchtigt mich schwer, aber er gibt mich dem Tode nicht preis. Gott wird es nicht zulassen, dass Israel zerstört wird. Hören wir nun die Verse 8 und 9. Sondern indem du es wegschicktest und wegführtest, hast du es gerichtet, es verscheucht mit rauem Sturm am Tage des Ostwinds. Darum wird die Sünde Jakobs dadurch gesühnt werden, und das wird die Frucht davon sein, dass seine Sünden weggenommen werden. Er wird alle Altarsteine zerstoßenen Kalksteinen gleichmachen, und keine Bilder der Aschera noch Rauchopfersäulen werden mehr bleiben. Israels Sünde wurde nicht durch das erst aus Sünden entstandene Leiden gesühnt. Die Sünde Jakobs wurde gereinigt durch ein Blutopfer, und die Sünde der Nation wird gesühnt durch das Blut Christi. So wie sie als Sünder errettet wurden, so wird es auch zu jener Zeit in der Zukunft stattfinden. Weiter geht es mit den Versen 10 und 11. Denn die feste Stadt ist einsam geworden, die schönen Häuser verödet und verlassen, wie die Steppe, dass Kälber dort weiden und ruhen und Zweige abfressen. Ihre Zweige werden vor Dürre brechen, dass die Frauen kommen und Feuer damit machen werden. Denn es ist ein unverständiges Volk. Darum erbarmt sich ihrer auch nicht, der sie gemacht hat, und der sie geschaffen hat, ist ihnen nicht gnädig. Doch die von Israel gebauten Städte sollen genauso zerstört werden wie jede Stadt, die der Mensch ohne Gott aufbaut. Die vielen Ruinen in der Welt sind das Ergebnis des Gerichts unseres allmächtigen Gottes. Warum? Weil sie das Licht ablehnen. Und nicht nur das, sie lehnen auch die Person Jesus Christus ab. Nun lese ich noch die Verse 12 und 13 aus Kapitel 27. Zu der Zeit wird der Herr Ähren ausklopfen vom Ufer des Stromes bis an den Bach Ägyptens. Und ihr Israeliten werdet aufgesammelt werden, einer nach dem anderen. Zu der Zeit wird man mit einer großen Posaune blasen, und es werden kommen die Verlorenen im Lande Assur und die Verstoßenen im Lande Ägypten und werden den Herrn anbeten auf dem heiligen Berg zu Jerusalem. Dieser Abschnitt zeigt auf, dass Gott wirklich plant, die Nation Israel im verheißenen Land wiederherzustellen. Es gibt Menschen, die das nicht glauben können. Doch es ist keine Frage, ob Israel wiederhergestellt werden wird in dem Land. Es ist eine Frage, ob sie dem Wort Gottes glauben oder nicht. Wenn sie dem Wort Gottes glauben, dann können sie einen solchen Abschnitt nicht vergeistlichen, denn der Prophet spricht von Assyrien, Ägypten, Israel und Jerusalem. Diese Orte bzw. Länder gibt es wirklich. Genauso wird auch Israel wirklich wiederhergestellt werden. Wenn Sie die Bibel als von Gott inspiriert betrachten, dann glauben Sie, was Gott sagt. Diese Prophezeiung hat sich bisher noch nicht vollständig erfüllt, aber sie wird in der Zukunft erfüllt werden. Gott wird die Juden wieder in ihr Land zurückbringen. Wir sehen heute einen Anfang dessen, dass Gott die Juden wieder nach Israel strömen lässt, damit sie ihn dort anbeten können. Wir kommen nun zu Kapitel 28 im Buch des Propheten Jesaja. Ein unmittelbar bevorstehendes Eindringen von Ephraim durch Assyrien ist ein Bild der Zukunft und eine Warnung für Jerusalem. In diesem Kapitel beginnt ein völlig neuer Abschnitt. In den Kapiteln 24 bis 27 wurde von Prophezeiungen gesprochen, deren Erfüllung weit in der Zukunft liegt. Ab Kapitel 28 geht es um Prophezeiungen, die lokal begrenzt in der Vergangenheit ihre Erfüllung fanden. Außerdem gibt es noch solche Prophezeiungen, die sich auf die Zukunft beziehen und die gleiche Zeitperiode wie im vorherigen Abschnitt behandeln. Dieser neue Abschnitt ist gekennzeichnet durch 6 Wehe-Worte. Das jetzt vor uns liegende Kapitel 28 verdeutlicht uns sehr gut die Kombination aus naher und ferner Sicht, aus vergangenen und noch kommenden Ereignissen. Es zeigt uns lokal begrenzte Prophezeiungen für das Jetzt und allgemeine Prophezeiungen für die Zukunft. Wir werden sehen, was sich bereits erfüllt hat und was noch erfüllt werden muss.
Das Nordreich Israel, für das hier der Begriff Ephraim steht, sollte bald in die assyrische Gefangenschaft geführt werden. Dies war eine Sicht auf einen noch kommenden Tag, aber es sollte eine aktuelle Warnung für das Südreich Juda sein. Der erste Teil der Prophezeiung erfüllte sich, als Salmanasser, der König von Assyrien, im Jahr 722 vor Christus in Ephraim einfiel, das Nordreich eroberte und das Volk gefangen nahm. Das erste Weh richtet sich gegen die Hauptstadt des Nordreiches. Ich beginne im 28. Kapitel mit Vers 1. Weh der prächtigen Krone der Trunkenen von Ephraim, der welken Blume ihrer lieblichen Herrlichkeit, die da prangt hoch über dem fetten Tal derer, die vom Wein taumeln. Ephraim und Israel sind synonyme Begriffe für die 10 Nordstämme, die auch Samaria genannt werden. Das hier benutzte Bild von Betrunkenen ist sowohl wörtlich als auch geistlich gemeint. Sie waren in einem Taumel, was das geistliche Verständnis betrifft. Geistlich betrunken zu sein bedeutet, voller Stolz zu sein. Kommen wir nun zu Vers 2. Siehe, einen starken und mächtigen hält der Herr bereit, wie Hagelsturm, wie verderbliches Wetter, wie Wasserflut, die mächtig einreißt, wirft er zu Boden mit Gewalt. Die Assyrer werden hier als stark und mächtig bezeichnet, die wie ein Sturm oder eine Wasserflut über Ephraim hereinbrechen. Die Folgen davon lesen wir nun in Vers 3. Mit Füßen wird zertreten die prächtige Krone der Trunkenen von Ephraim. Der Prophet zeichnet die Zukunft des Betrunkenen hier auf. Das Nordreich hatte eine hochentwickelte Zivilisation mit allen ihren Bequemlichkeiten und dem Ausdruck der Schönheit in den Häusern und Gärten. Man muss sich hierfür nur den Palast anschauen, der von Omri und Ahab auf dem Hügel von Samaria gebaut wurde. An diesem Ort lebten Ahab und Isebel. Anscheinend lässt der Herr die Bösen und Reichen immer an den schönsten und besten Plätzen leben. Vielleicht ist das eine poetische Gerechtigkeit, denn nach dem Tod werden es die Bösen und Reichen nicht so gut haben. Aber Samaria ist wirklich einer der schönsten Orte dort im Land. Man sieht von dort das Mittelmeer, das Jordantal, im Norden den Berg Hermon mit seinen schneebedeckten Gipfeln und die Mauern von Jerusalem im Süden. Man könnte sich keinen schöneren Ort zum Wohnen wünschen. Aber Gott richtete diese Menschen im Nordreich und vernichtete ihre hochentwickelte Zivilisation.

In dieser Sendung haben wir uns mit Kapitel 27 und den ersten Versen von Kapitel 28 beschäftigt. Der Herr kümmert sich nun selbst um seinen Weinberg und beschützt ihn. Gott will die Nation Israel wiederherstellen. In der nächsten Sendung werden wir hören, wie Gott durch den Fall von Samaria, der Hauptstadt des Nordreiches, nun das Südreich warnt, sein kommendes Gericht ernst zu nehmen. Jesaja kritisiert die eigenmächtige und hochmütige Außenpolitik von Juda, die Gott nicht ungestraft lassen kann, wie wir in den restlichen Versen von Kapitel 28 sehen werden.

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0: 24 Jahre alt war der österreichische Dichter Rainer Maria Rilke, als er eines seiner schönsten und meistzitierten Gedichte schrieb. Es heißt ganz einfach Ringe.
1: Ich lebe mein Leben in wachsenden Ringen, die sich über die Dinge ziehen. Ich werde den letzten vielleicht nicht vollbringen, doch versuchen will ich ihn. Ich kreise um Gott, um den uralten Turm, und ich kreise Jahrtausende lang, und ich weiß noch nicht, bin ich ein Falke, ein Sturm oder ein großer Gesang.
0: Führen Rilkes Ringe irgendwann zum Ziel, zu irgendeinem? Wo landet, wer Rainer Maria Rilke beim Wort nimmt? Markus Baum ist den Gedanken des Dichters gefolgt.
2: Rainer Maria Rilke hat schon als junger Mann über eine beachtliche Sprachgewalt verfügt. Und er hatte mit einigem zeitlichen Abstand betrachtet das Vorrecht, dass er seine jungen Jahre in Friedenszeiten erlebt hat. 15 Jahre später geboren und er hätte vermutlich nicht so leichthin über das Lebensende, über den letzten Ring schreiben können. Ich werde den letzten vielleicht nicht vollbringen, doch versuchen will ich ihn. Leichtigkeit und Erdenschwere, das kommt in einigen Gedichten Rilkes zusammen, auch in diesem. Die wachsenden Ringe sind ein Merkmal von Bäumen und die stehen zugleich für Stabilität und Standfestigkeit. In mageren Jahren, unter kargen Bedingungen, passiert auch in der Pflanzenwelt nicht viel, da wachsen auch die Jahresringe nicht besonders. Langsames Wachstum hat freilich auch seine Vorzüge. Das Holz von Bergahorn und Bergkiefern ist im Vergleich zu dem von schneller wachsenden Varianten derselben Baumarten in günstigeren Lagen ungleich zäher und fester. Aber lässt sich das Bild mit den mehr oder weniger wachsenden Jahresringen so einfach auf das menschliche Leben übertragen? Ich lebe mein Leben in wachsenden Ringen, was soll das heißen? Man kann es buchstäblich nehmen. Die Lebenswelt eines jungen Menschen, eines oder einer Heranwachsenden, wird tatsächlich größer, dehnt sich aus. Ich bin südlich von Stuttgart aufgewachsen, in Echterdingen, einem kleinen schwäbischen Städtchen, aber immerhin mit Autobahnanschluss. Und in meiner Kindheit endete dort auch die Straßenbahnlinie 6. Heute hält die S-Bahn im Ort. Und im Osten, nur durch ein paar Krautäcker vom Ortsrand getrennt, lag der Flughafen Stuttgart-Echterdingen. Der liegt heute immer noch dort, nur muss man inzwischen die autobahnähnlich ausgebaute B27 überqueren, um dorthin zu gelangen. Den Flugplan studieren, die Düsenjets und Propellermaschinen bei Start und Landung beobachten, das hat bei mir als Teenager Träume geweckt und Sehnsüchten Flügel verliehen. Wachsende Ringe, kühne Gedanken, zumindest in der Fantasie. Und das funktioniert auch fernab von Verkehrsknotenpunkten. Wer lesen kann, kann sein Leben ebenfalls in wachsenden Ringen leben, befeuert von dem, was andere Menschen mit der Schilderung ihrer Erfahrungen und Entdeckungen auslösen. Bis ein junger Mensch seinen Platz im Leben gefunden und eingenommen hat, sind schon eine ganze Reihe Ringe gewachsen. Der Radius hat sich vergrößert. Die Sphäre, auf die ich Einfluss nehme und die mich beeinflusst, wird tatsächlich größer. Wobei manche Lebensentscheidungen den Charakter einzelner Ringe auch verändern können. Sie können mich festlegen, sie sind womöglich wie Bänder, engen auf die Dauer ein, schneiden vielleicht sogar ein, begrenzen mich und verhindern, dass das mit dem Wachstum immer so weitergeht. Das muss aber auch nicht nur schlecht sein. Das Bild von den wachsenden Ringen stößt hier an eine Grenze. Prägende Erfahrungen sind ja gerade insofern prägend, als sie mich unverwechselbar machen. Ich lebe mein Leben in wachsenden Ringen. Kein anderer Mensch hat exakt meine Geschichte. Manche von den Ringen sind exklusiv meine, gehören mir allein. Ich kann die damit verbundenen Erfahrungen auch gar nicht mit anderen Menschen teilen. In vielen Fällen will ich das vermutlich auch gar nicht. Und die Menschheit muss mir eigentlich dafür dankbar sein, dass ich sie verschone und nicht mit meinen Niederlagen, erlittenen Demütigungen oder geplatzten Träumen behellige. Andere von den exklusiven Ringen sind so kostbar und persönlich, daran kann ich zwar anderen begrenzt Anteil geben, aber ihr Wert liegt ja gerade darin, dass ich sie nur mit den liebsten Menschen an meiner Seite teile. Oder mit dem einen liebsten Menschen. Das Symbol dafür sind zwar auch Ringe, aber die stehen für zwei verbundene Leben. Ich lebe mein Leben in wachsenden Ringen. Und was den letzten Ring betrifft, davon hat Rainer Maria Rilke scheinbar so leichthin gesagt, den wird er vielleicht nicht vollbringen, aber zumindest versuchen will er ihn. Lebenslust und Todesahnung, das hängt bei Jugendlichen und Heranwachsenden überraschend eng zusammen. Sich der eigenen Sterblichkeit überhaupt erst einmal bewusst werden und damit umgehen lernen. Das ist etwas, dem mussten und müssen sich alle Menschen auf dem Weg zum Erwachsenwerden stellen. Zu der Zeit, als Rilke sein Gedicht geschrieben hat, war menschliches Leben in den ersten 3 Lebensjahrzehnten so vielfältig bedroht durch damals noch nicht therapierbare Krankheiten. Viele andere Unwägbarkeiten und Gefährdungen im Jugendalter gibt es bis heute. Auf jedem Friedhof zeugen zumindest einzelne Grabmale von unvollendeten Ringen. Oder vielleicht auch von dem Ringen und von den Kämpfen, die einzelne Menschen ausgetragen und am Ende verloren haben. Aber zumindest versucht haben es die meisten. Einfach kapitulieren und sich dem Leben gar nicht erst stellen, das ist nicht unsere Art als Menschen. Ich behaupte jetzt einfach mal pauschal, wir alle wollen es wissen. Versuch macht klug. Manche trauen sich mehr als andere, aber ich kenne niemanden, der oder die noch nicht einmal ein kleines bisschen selbst investiert hätte, um zu leben. Wir kleben am Leben. Und gerade dort, wo menschliches Leben bedroht und bis an die Grenze angefochten ist, geben die allermeisten Menschen nicht so einfach auf. Ein unbändiger Lebenswille ist uns eingepflanzt. Man kann ihn zwar betäuben und manche unternehmen große Anstrengungen, um das Leben, ihr Leben, nicht so wichtig zu nehmen. Aber wir können buchstäblich nicht aus unserer Haut. In unserer Zeit, im frühen 21. Jahrhundert, ist die durchschnittliche Lebenserwartung in unserer Gesellschaft so hoch wie noch nie. Als Rainer Maria Rilke vor knapp 150 Jahren geboren wurde, im Jahr 1875,

Und die Rinde drumherum wird bei vielen auch runzliger, rissiger, vom Leben gezeichnet eben. Wie sich ein Menschenleben mit so vielen Ringen nach so vielen Lenzen anfühlt, davon konnte Rilke beim Abfassen des Gedichts mit 24 Jahren natürlich noch nicht viel Ahnung haben, nicht wirklich. Aber einen Begriff für Altersabstände hatte er schon. Und sogar eine Ahnung von dem unermesslichen Unterschied zwischen uns Menschen und Gott. Damit sind wir bei der zweiten Strophe des Gedichts.

0: Was behauptet Rainer Maria Rilke da in der zweiten Strophe von sich und von Gott?
1: Ich kreise um Gott, um den uralten Turm, und ich kreise Jahrtausende lang.
0: Wie kommt der Mann auf die Idee, dass Gott ein Turm ist, zumal ein uralter? Sieht Gott für ihn alt aus? Und was meint Rilke damit, dass er um Gott kreist? Wie kann ein sterblicher Mensch, ein junger Mensch, wie Rilke es beim Niederschreiben des Gedichts war, davon reden, dass er Jahrtausende lang kreist? Was soll das heißen? Jahrtausende lang kreisen und nicht ankommen, was ist denn das für ein Zustand? Und wessen Zustand soll das sein? Der Reihe nach. Immerhin hat Rainer Maria Rilke eine Vorstellung von Gott gehabt. Der Gedanke erschien ihm zumindest nicht undenkbar. Für Rilke war er denkbar. Das unterscheidet den Dichter von vielen seiner Zeitgenossen. Von vielen Millionen Menschen, die den Gottesglauben schon 2, 3 Generationen vor Rilke abgehakt haben. Viele Millionen Menschen haben seit Mitte des 19. Jahrhunderts den Gottesglauben eingetauscht gegen eine damals neue, verheißungsvolle Ideologie. Enttäuscht von der brutalen Lebenswirklichkeit, vom Elend in den neu geschaffenen engen Fabrikarbeiterquartieren, von Schinderei und Hungerlöhnen, haben sie die Sache in die eigene Hand genommen. Sie wollten sich auch nicht mehr vertrösten lassen aufs Jenseits, sofern es das denn überhaupt gibt. So sicher waren sich viele da auch nicht mehr. Trotz katechetischem Unterricht in der Schule, trotz Allgegenwart von kirchlichen Amtsträgern. Das kondensiert dann in der Hymne der Arbeiterbewegung in der Internationalen. Wie heißt es dort in der 2. Strophe? Es rettet uns kein höheres Wesen, kein Gott, kein Kaiser noch Tribun. Uns aus dem Elend zu erlösen, können wir nur selber tun. Rainer Maria Rilke dagegen war nicht auf dem Selbsterlösungstrip. Anders als die Herolde des Sozialismus war Rilke auch nicht so tollkühn, dass er von menschlichen Anstrengungen oder von der Einführung einer neuen Staatsform Wunder erwartet hätte. Von wegen, erst wenn wir sie, die bisher Herrschenden, vertrieben haben, dann scheint die Sonne ohne Unterlass. Aber Rilke hat auch von Gott keine Wunderdinge erwartet, nicht mehr.
1: Ich kreise um Gott, um den uralten Turm.
0: Belesen und kulturell beschlagen war Rilke durchaus. Zu Rilkes Lebzeiten war der sprichwörtliche Kulturprotestantismus in aller Munde. Und wenn es Kulturprotestanten gibt, dann doch bestimmt auch Kulturkatholiken. Zumindest war es Rilke bewusst, dass die Bibel ein schier unerschöpfliches Reservoir von Gedanken und Bildern ist. Und das mit Gott und dem uralten Turm hat er vermutlich dort in der Bibel, in diesem tiefen Brunnen gefunden. Bei einem anderen namhaften Dichter, bei David nämlich, dem Sänger auf dem Königsthron Israels. Der besingt Gott im Psalm 61, Vers 4 so.
1: Du bist meine Zuversicht, ein starker Turm vor meinen Feinden.
0: Aber David, das war in einem anderen Äon der Weltgeschichte. Von David und seinen Erfahrungen mit Gott trennen Rilke und trennen auch uns heute tatsächlich rund 3000 Jahre. Insofern ist der starke Turm Davids tatsächlich uralt. Wir können außerdem an eine ganz wesentliche Eigenschaft Gottes denken. Der Gott Israels, der Vater Jesu Christi, ist allmächtig, ist gütig und ist ewig.

0: Christen und Juden bekennen ja, dass Gott schon vor allem Anfang da war. So ist Gott in gewisser Hinsicht tatsächlich uralt, älter als alles sonst auf dieser Welt, ehrfurchtgebietend alt. Aber zugleich ist Gott immer auf der Höhe der Zeit. Er schwächelt nicht. Seine Kräfte lassen nicht nach, anders als bei Menschen, wenn sie alt und hinfällig werden. In gewisser Weise könnte man es auch so ausdrücken. Möglicherweise ist Gott genauso altersweise, wie er jung und energiegeladen und frisch und tatendurstig ist. Zumindest seine Güte ist ja jeden Morgen neu und erschöpft sich nicht. Auch davon sprechen die biblischen Schriften. Auch das ist also schon uraltes Erfahrungswissen. Aber das war Rainer Maria Rilke offensichtlich nicht so wichtig. Oder es war ihm nicht bewusst. Und selbst wenn es ihm bewusst gewesen wäre, das Bild vom Kreisen um den uralten Turm spricht eher dafür, dass der Dichter diesem urtümlichen Gebilde, diesem Phänomen mit Namen Gott, keinen großen oder aktiven Einfluss auf die Gegenwart zugebilligt hat. Auf seine persönliche Gegenwart. Gott als Bezugspunkt, ja. Gott als Landmarke auf der inneren Karte, ja. So wie Flugzeugpiloten sich bei ihren Flügen ja auch an auffälligen Landmarken orientieren. 1000 Jahre nach David, 1900 Jahre vor Rilke, hat der Apostel Paulus bei einem Auftritt auf dem Areopag in Athen einen Altar entdeckt, der war dem unbekannten Gott geweiht. Und Paulus hat den immer neugierigen Athener Intellektuellen seiner Zeit versucht zu erklären, was für einen Schatz sie da haben, ohne dass es ihnen bewusst ist. Paulus hat seinen Zeitgenossen erklärt, der Gott, der die Welt geschaffen hat und alles, was lebt, also auch Athener Intellektuelle und reisende jüdische Jesusanhänger, der ist gar nicht so unbekannt. Und vor allem ist er nicht weit weg. Zitat Paulus.
1: Er ist nicht ferne von einem jeden unter uns, denn in ihm leben, weben und sind wir.
0: Das klingt ungleich größer als das, was das Bild vom starken uralten Turm hergibt. Obwohl das auch eine Seite und eine Eigenschaft Gottes treffend, zutreffend beschreibt. Aber bei Rainer Maria Rilke klingt es eher rätselhaft, als ob der Turm unzugänglich wäre, als ob er vielleicht leer ist, nur noch eine eindrucksvolle Hülle. Und selbst wenn er ein Geheimnis birgt, ergibt es nicht preis. Und wenn das so ist, dann geben auch die neugierigsten Rätselfreunde und Schatzgräber irgendwann auf und verwenden den uralten Turm eben nur noch als Landmarke, erwarten aber ansonsten nichts von ihm, verbinden keine Hoffnungen mit ihm. Das kann nicht alles sein, denn der junge Dichter Rilke beschreibt sich ja schon als ausdauernd.
1: Ich kreise um Gott, um den uralten Turm. Und ich kreise Jahrtausende lang.
0: Wobei das mit den Jahrtausenden vermutlich relativ ist. Wenn ich von etwas behaupte, das dauert ja ewig, dann spreche ich ja auch nicht von tatsächlichen Zeiträumen, sondern ich vergleiche es mit einem Vorgang, der üblicherweise zack-zack geht. Es könnte also sein, dass Rilke in Wirklichkeit ausdrücken wollte, ich habe Gott auf dem Zettel, er spielt durchaus eine Rolle, aber ich werde nicht schlau aus ihm. Vielleicht habe ich mir zu viel versprochen und vielleicht ist er wirklich nur eine Landmarke. Ein Ausgangspunkt für die nächsten Etappen meiner Suche, nicht mehr. Und das wäre dann schon enttäuschend. Aber ohne Gott als Ausgangs- und Orientierungspunkt wäre ich vermutlich auch gar nicht auf die Fragen gekommen mit dem Falken und mit dem Sturm und mit dem Gesang. Wenn es sich so verhält, wenn Rilkes Gedanken zumindest in diese Richtung gegangen sind, dann hieße das: Die jahrtausendelange Tradition der Vorstellungen von Gott und das bewährte kulturelle Konstrukt Gott und die starke Idee von einem Gott, der in allem ist und in dem wir alle leben und weben und sind, das alles hat Rilke zumindest nicht völlig abgetan. Vielmehr hat er entdeckt, er kann es als Katalysator nutzen. Immerhin dafür. Und zumindest dafür erscheint ihm Gott noch brauchbar. Die Frage ist nur: Ist das nicht ein bisschen wenig?

0: Rainer Maria Rilke hat kurz vor der Wende zum 20. Jahrhundert mit seinem Gedicht Ringe einen Text geschaffen, der hat offensichtlich das Lebensgefühl vieler Menschen seiner Zeit getroffen. Und erstaunlicherweise trifft er damit auch das Lebensgefühl vieler Menschen unserer Zeit.
1: Ich kreise um Gott, um den uralten Turm, und ich kreise Jahrtausende lang, und ich weiß noch nicht, bin ich ein Falke, ein Sturm oder ein großer Gesang.
0: Beziehungsreich ist der Text auf jeden Fall, und vermutlich verknüpft jede und jeder etwas andere Beziehung damit. Möglicherweise stehen uns Menschen des 21. Jahrhunderts die gesammelten Erfahrungen von 100 Jahren technischem Fortschritt im Weg. Die Erfahrungen von wachsendem Komfort und erweiterten Möglichkeiten, zum Beispiel in 100 Jahren Passagierfliegerei, von der konnte Rilke seinerzeit nichts ahnen. Dass Flugzeuge manchmal eine halbe Stunde und länger kreisen müssen, bevor sie an überlasteten internationalen Airports landen können, das war für viele Menschen vor Ausbruch der Corona-Pandemie eine fast alltägliche Erfahrung. Die haben zumindest eine Ahnung davon, wie sich das anfühlen muss. Kreisen und kreisen, in der Hoffnung, dass man irgendwann dann auch wirklich zur Landung ansetzen kann. Kreisen um Gott, immer mit gehörigem Abstand, nur nicht zu nahe kommen. Einen Rest Respekt empfinden viele Menschen beim Gedanken an Gott, ohne dass das große Konsequenzen hätte. Der uralte Turm beeindruckt zwar noch, aber viele wissen nicht mehr, warum eigentlich. Viele haben auch keine Ahnung, dass das Bild ursprünglich eine ganz andere Vorstellung beschworen hat. Bei Gott kann ich mich bergen. Bei Gott finde ich Zuflucht. Das war Davids Erfahrung vor 3000 Jahren. Noch viel früher im Tanach, im Glaubensbuch Israels, im 5. Buch Mose, heißt es bereits:
1: Zuflucht ist bei dem Gott, der von alters her ist und unter seinen ewigen Armen.
0: Wenn das so ist, wenn das heute immer noch so ist, dann hat Rainer Maria Rilke sich selbst um eine ganz wesentliche Erfahrung gebracht und viele seiner Bewunderer gleich mit. Wer immer nur um Gott kreist, womöglich sogar in wachsenden Ringen, der oder die bringt sich um die Entdeckung, dass Gott nahbar ist. Jesus hat den Gott Israels Vater genannt und Jesus hat seine Anhängerinnen und Anhänger gelehrt, dass sie Gott ebenfalls als Vater ansprechen können. Dieser väterliche Gott läuft seinen Kindern nach, wenn sie ausbüchsen wollen. Er kommt ihnen buchstäblich entgegen, er verringert den Abstand. An der Stelle schwächelt das Bild vom uralten Turm. Ein Turm ist ortsfest, rührt sich keinen Millimeter. Auf verschiedenen anderen Ebenen stimmt das Bild dann doch wieder. Auf Gott ist Verlass. Bei Gott finden Menschen Halt und Schutz. Aber es sollte schon klar sein, wer diesen Halt und diesen Schutz erfahren will, die oder der muss Vertrauen investieren, den Sicherheitsabstand aufgeben, Gottes Nähe, Gottes Fürsorge zulassen, sich ihr aussetzen. Ich habe die Vermutung geäußert, dass Rainer Maria Rilke sich zwar nicht auf Gott direkt einlassen konnte oder wollte, aber er hat ihn als Katalysator verstanden, hat ihm wenigstens diese Rolle zugestanden. Ein Katalysator ermöglicht Prozesse und Vorgänge und Erfahrungen, die ohne ihn nicht möglich wären. Und so ganz falsch ist das nicht, wenn man diese Vorstellung auf Gott bezieht. Auch Gott macht im Leben des und der Einzelnen vieles möglich, was ohne ihn und abseits von ihm nicht möglich ist. Den 24-jährigen Rilke hat der so verstandene Gott zumindest darauf gebracht, dass er sich über sich selbst, seine Rolle, seine Berufung Gedanken gemacht hat.
1: Ich weiß noch nicht, bin ich ein Falke, ein Sturm oder ein großer Gesang?
0: Starke Bilder, jedes für sich genommen. Der Falke ist ein extrem geschickter Raubvogel. Er beherrscht bewundernswerte Flugkünste. Er verfügt über ausgeprägte Sinne. Wird von alters her dafür bewundert. Bin ich ein Falke? Die Frage zielt also auf persönliche Eigenschaften. Bin ich so fähig? Will ich so sein? Ein Sturm ist eine Naturgewalt. Unkontrolliert, unkontrollierbar und oft auch ziellos. Ein innerer Sturm ist eine Gemütsverfassung, die dem betroffenen Menschen garantiert auch zu schaffen macht. Andererseits deutet er auf eine unbändige Energie hin, die raus will und ein Ventil sucht. Bin ich ein Sturm? So gestellt weist die Frage darauf hin, da hat ein Mensch noch viel mit sich selbst auszumachen. Ein Gesang ist nicht einfach nur irgendeine Lautäußerung, sondern ist erkennbar gestaltet, hat eine Aussage, rührt auch auf emotionaler Ebene an, wirkt auf Stimmungen, erzeugt Schwingungen und Resonanzen, führt im besten Fall zu Einklang und Harmonie. Bin ich so? Bin ich ein großer Gesang? Wer so fragt, fragt unausgesprochen auch, wer hat diesen Gesang angestimmt? War ich das selber? Kommt das aus mir selber? War das alles schon vorher in mir angelegt? Oder singt mich etwas oder jemand? Und wovon singe ich überhaupt? Welche Tonart schlage ich an? Auf solche Gedanken muss man erstmal kommen. Rainer Maria Rilke hat sein Leben in wachsenden Ringen und sein Kreisen um Gott, um den uralten Turm dahin gebracht, dass er in diese Richtung gedacht hat. Aber meine Vermutung ist, wie angedeutet, Rilke hat Gott nicht viel mehr zugestanden als diese Katalysatorenrolle. Dabei kann Gott so viel mehr sein für einen Menschen. Gott als fürsorglicher Vater, so wie Jesus ihn seinen Jüngerinnen und Jüngern nahegebracht hat. Dieser liebende und fürsorgliche Gott bietet sich jeder und jedem als Wegweiser und als Freund an, will helfen und begleiten, kann trösten und ermutigen bei schmerzlichen Erfahrungen und Niederlagen, sorgt sich um die Seelen seiner Kinder, kann auch mit Wutausbrüchen und Frustrationen umgehen. Gott kann helfen, die Stürme in meiner Seele zu stillen. Manchmal lässt er das aber auch bleiben und kanalisiert stattdessen die Energie und formt sie um zu etwas Kraftvollem, Erstaunlichem. Gott hat uns alle, sie und mich, geschaffen, und Gott hat in jede und jeden so viel hineingelegt. Wir Menschen sind zwar auch zum Schlimmsten fähig, aber berufen sind wir zum Guten, zu einem rechtschaffenen Leben, zur Gemeinschaft mit Gott und mit anderen Menschen. Dieses Potenzial erschließt sich nicht von heute auf morgen. Da muss man hineinwachsen, da gilt es viel zu lernen und zu verinnerlichen. Und dazu können andere Menschen, Eltern, Freunde, Vorbilder zwar auch einiges beitragen, aber auf Gottes Hilfe, auf seinen Rat muss niemand verzichten. Und manchmal legt Gott in Leute, die sich ihm öffnen, auch etwas Überraschendes hinein, etwas, das sich zum Gesang formt. Auch das ist schon uralte Menschheitserfahrung, hat ebenso wie die Sache mit dem starken Turm schon David vor 3000 Jahren gewusst.
1: Gott hat mir ein neues Lied in den Mund gelegt.
0: Rainer Maria Rilke war im Alter von 24 Jahren schon ganz nah dran an der Wahrheit, hat zumindest vieles geahnt. Und sein Gedicht gibt heute noch nützliche Hinweise. Der selbstbestimmte Mensch der Gegenwart kann sein Leben durchaus so leben, wie von Rilke beschrieben. In wachsenden Ringen, in respektvollem Abstand zu Gott. Und kann es vergleichsweise weit bringen auf diesem Kurs. Aber Sie und ich, wir können es auch ganz anders machen. Jede und jeder kann sich genauso selbstbestimmt und in freier Entscheidung auf Gott einlassen, bei Gott Zuflucht suchen, Gott als gütigen und liebevollen Vater erleben, in inniger, vertrauensvoller Beziehung, auf Gegenseitigkeit.
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0: 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Heute ein Beitrag zum Thema Erziehung nach Gottes Vorbild. Mit der Erziehung von Kindern gehen viele kleinere und größere Entscheidungen einher, die in diesem Zusammenhang getroffen werden müssen. Wie soll mein Kind geprägt werden? Was erlaube ich ihm oder wo muss bzw. will ich bewusst Grenzen setzen? Besonders in Entwicklungsphasen, in denen das Benehmen von Kindern die letzten Nerven aufreibt und bestimmte Verhaltensweisen den Familienfrieden bedrohen, stehen Eltern vor großen Herausforderungen. Häufig orientieren sie sich dann an den Erfahrungen aus dem eigenen Elternhaus oder entscheiden sich bewusst dagegen. Andere suchen Rat im Internet und in Büchern. Gibt es Mechanismen und allgemeingültige Regeln, auf die man sich verlassen kann? Und welche Methoden funktionieren tatsächlich auch in der Praxis? In ihrer langjährigen Beratungserfahrung, aber auch im Umgang mit ihren eigenen 5 Kindern, haben das Referentenehepaar Dirk und Christa Lühling viele Erfahrungen gesammelt. In ihrem Vortrag sprechen sie darüber, was ihnen geholfen hat, mit den Herausforderungen in der Familie besser umzugehen, aber auch darüber, welche Bedeutung das christliche Gottesverständnis eines liebenden Vaters in ihrem Leben als Eltern und im Umgang mit ihren Kindern gespielt hat. Mein Name ist Philipp Giannetti. Ich wünsche Ihnen ein gutes Zuhören beim ERF Süd.
1: Erziehung nach Gottes Vorbild. Der Grundvers dafür ist im Epheser 3, Vers 14. Deshalb beuge ich meine Knie vor dem Vater unseres Herrn Jesus Christus, von dem jede Familie im Himmel und auf Erden ihren Namen erhält. Das heißt, ihren Charakter erhält. Hat deine Familie den Charakter Gottes? Hat die Familie, in der du aufgewachsen bist, den Charakter Gottes? Hast du Gott dort erlebt? Ich weiß nicht, ob euch das bewusst ist. Wenn ihr Kinder kriegt, wenn ihr Eltern werdet, ist das nicht nur, ach, da haben wir ein Baby, das muss versorgt und gepflegt werden, sondern eigentlich gehen wir dann eine heilige Verpflichtung ein, diesem Kind zu dienen, dass es erwachsen wird, dass es an unserem Leben, an unserem Wesen, an unserem Umgang mit ihm erkennt, so ist Gott. So ist Gott. Diese Gedanken habe ich mir nie gemacht, als ich junger Vater war. Ich habe gedacht, die Kinder kommen und irgendwie kriegen wir sie groß. Ich habe eine tüchtige Frau, die schafft das schon. Und wenn die es nicht schafft, dann greife ich ein. Dann bin ich auf dem Plan. Und so haben wir die Kinder erzogen oder ich habe sie von Christa erziehen lassen. Und wenn ich dann mal auf den Plan trat, hat die Christa gesagt, du bist viel zu hart, das geht gar nicht. Ich habe gesagt, du bist viel zu weich. Und so hatten wir unsere Kämpfe. Und die Kinder haben sich das angeguckt. Ach, jetzt streiten sie wieder wegen uns. Okay, wenn Papa so argumentiert, Mama so argumentiert, dann finde ich immer meinen Weg mittendrin und tue, was ich will. Das war keine Kindererziehung nach Gottes Vorbild, diese Uneinheit, die wir da hatten. Und dann waren wir sehr froh, dass wir 1981 einen Mann kennenlernten, ein Ehepaar kennenlernten, die dieses Konzept, was wir euch heute Abend vorstellen, gelehrt haben. Und da gingen uns die Augen auf, haben gedacht, wow, endlich haben wir so ein Konzept, ein Rahmenprogramm, nach dem wir unsere Kinder erziehen können. Und das hat uns unheimlich geholfen. Ich bin jemand, ich brauche Konzepte und ich denke sehr strukturiert und logisch. Und dann wusste ich in den verschiedenen Phasen der Erziehung, was ist zu tun, was ist nicht zu tun. Und ich hatte endlich ein Konzept, obwohl ich Pädagogik studiert hatte, ich war Lehrer. Aber in der Familie war ich eine Niete. Und ich wusste nicht, was ich ändern sollte. Und dann habe ich verstanden, dass es eine heilige Verpflichtung ist für mich als Vater, für uns als Eltern. Und das ist für mich so die Zielvorgabe geworden. Das Kind dahin führen. Wir führen ein Kind. Dass es sein Leben eigenverantwortlich in der Abhängigkeit von Gott gestalten kann. Wir führen Kinder in Unabhängigkeit, in Eigenverantwortung hinein, aber in dem Bewusstsein, ich habe mein Leben vor Gott zu verantworten. Das ist unser Ziel, mein Ziel, und daran haben wir dann gearbeitet. Und nicht irgendwie heute so und morgen so und dann probieren wir dies mal aus und das mal aus, sondern wir hatten ein wunderbares, anschauliches Konzept, eine klare, einfache Struktur. Das Konzept, das, was wir lehren, auch bei TMF, wir haben ja eine Familienarbeit gegründet dann, und im Bereich Kindererziehung lehren wir das Familienhaus. Was ist ein Familienhaus? Das ist die Heimat für ganz viele, für Eltern und für Kinder. Und dieses Haus, wenn wir uns das anschauen, dann sehen wir, jedes Haus braucht ein Fundament. Und dieses Fundament brauchen wir in der Erziehung. Und dieses Fundament ist angelehnt an das, wie Gott mit uns umgeht. Was ist das Fundament unserer Beziehung zu Gott? Es ist Gottes bedingungslose Liebe. Der Vater liebt uns bedingungslos. Ja, wir lesen das im Römer. Gott bewies seine Liebe zu uns darin, dass Christus für uns starb, als wir Sünder waren, als wir total neben der Spur waren, als wir nicht alles richtig gemacht haben. Das ist das Fundament unseres Umgangs auch mit Kindern. Sie bedingungslos zu lieben, wie der Vater im Himmel bedingungslos liebt. Und das nicht nur bekennen, sagen, ja, ich liebe ja meine Kinder, sondern das muss ankommen bei den Kindern. Und das schauen wir uns gleich im ersten Teil an. So, das ist das Fundament. Dann haben wir in jedem ordentlichen Haus darauf aufbauend den Raum, wo wir zusammenleben. In der Runde, wo wir zusammensitzen, das ist so die Gemeinschaft, die Familiengemeinschaft, die wir haben. Und dieser Raum steht für das Zweite, was Gott uns Gutes tun will. Gott liebt uns nicht nur bedingungslos, sondern sagt, ich möchte euch auch segnen. Ich möchte, dass es euch gut geht. Ich möchte, dass ihr wächst, dass ihr im Leben vorankommt, dass ihr Erfolg habt, dass ihr Wachstum habt. Das möchte Gott, ein zweites Anliegen. Die Liebe ist bedingungslos, das ist Gnade. Aber der Segen Gottes ist immer an Bedingungen geknüpft. Und das müssen wir lernen, auch im Familienleben, auch die Kinder. Ich lebe im Segen, ich lebe im Frieden, da gibt es aber bestimmte Bedingungen. Und die Bedingungen sind Regeln, wir müssen aufeinander Acht haben, wenn wir miteinander leben. Und das ist das, wo Gott sagt, ich habe das hier hingeschrieben, Psalm 32, Vers 8, ich will dich unterweisen und dich lehren den Weg, den du gehen sollst. Ich will dich mit meinen Augen leiten. Gott hat ein Interesse daran, uns beizubringen, wie wir leben sollen. Und er macht das nicht mit Druck und Gewalt oder mit dem Rohrstock, sondern sagt, Augenleitung, schau mich an. Ich habe Augenkontakt zu dir. Ich bin auf einer Höhe mit dir. Lerne von mir. Und das ist der zweite große Bereich, den wir heute anschauen werden. Was bedeutet das denn für die Erziehung, für den Umgang mit unseren Kindern? Wie können wir als Familie den Kindern helfen, zu dieser Selbstständigkeit zu kommen? Da gehört mehr dazu als nur das Fundament, die bedingungslose Liebe. Und dann spricht die Bibel auch davon, jedes Haus muss ein ordentliches Dach haben. Und wir sagen das beim Familienhaus, das ist das Dach von Gottes liebevolle

0: sind die Dinge, die wir gelernt haben und die für mich unheimlich wichtig waren. Ich habe gerade gesagt, Christa hat die Kinder erzogen, ich habe sie ziemlich allein gelassen. Es war natürlich ein großer Vertrauensvorschuss von mir an Christa. Ich habe gestern schon gesagt, wir hatten innerhalb von 6 Jahren 4 Kinder. Und Christa war tüchtig und ich hatte viel Freiheiten. Ich lebte nicht im Willen Gottes. Und wenn es schief ging, dann war ich da. Und ich erzähle immer, wenn ich das mit dem Haus vorstelle, dann bin ich den Kindern aufs Dach gestiegen. Ja? Dann habe ich Druck ausgeübt. Aber ich habe nie wirklich am Fundament gebaut. Und wir können ein Haus nicht von oben nach unten bauen, sondern wir bauen erst das Fundament und bauen das auf. Und dann habe ich gemerkt, mein Fundament, was ich gebaut habe, das war unheimlich schwach. Und je schwächer mein Fundament war, umso mehr habe ich am Dach gebaut und mit Druck und mit Härte reagiert. Also schauen wir uns an, wie legen wir ein gutes Fundament in der Beziehung zu den Kindern? Wie können wir gnädig sein? Oder wir sagen bei Team F in unserer Familienarbeit, das ist die komme, was da wolle, Liebe. Egal was passiert, du bist geliebt. Bei diesem Fundament geht es darum, das prägt die Familienatmosphäre. Und wir sprechen davon bei dieser bedingungslosen Liebe, dass wir den emotionalen Tank des Kindes füllen wollen. Wie geht das? Das wird Christa euch jetzt erzählen. Sie ist Spezialistin für Tankfüllungen.
1: Ja, was machen wir da, dass die Kinder sich von uns bedingungslos geliebt fühlen? Ich würde jetzt gerne euch fragen. Denn ich glaube, ihr macht das wahrscheinlich intuitiv schon richtig gut. Denn als Mutter weiß man, was Kinder brauchen, auch als Vater. Aber wir können nie nur von uns heraus alles geben. Wir brauchen auch immer jemand, der für uns da ist, wo wir auftanken. Und dann sind wir fähig, den emotionalen Tank der Kinder aufzufüllen. Und zwar, die Kinder brauchen das, dass sie bei uns erleben, dass wir ganz für sie da sind. Und der erste Aspekt ist zum Tankfüllen, dass wir genügend Zeit haben für sie. Die kleinen Kinder haben übrigens einen kleinen Tank. Der ist ganz schnell wieder leer, das wisst ihr, ne? Dann habt ihr gerade mit denen gespielt und irgendwie ist irgendwas und dann quengeln sie schon wieder und dann brauchen sie schon wieder eure Aufmerksamkeit. Oder wenn die laufen lernen, dann laufen die um die Ecke, gucken aber ganz schnell sich wieder um, ob Mama und Papa auch noch da sind. Die haben ständig dieses Bedürfnis, ganz nah bei uns zu sein und sich unserer Liebe sicher zu sein. Die suchen immer wieder die Bindung zu dir. Und so ist das wichtig, dass wir das begreifen, dass manchmal, wenn Kinder ganz unruhig sind oder wir am liebsten die irgendwo hinstecken wollten, eventuell ihr emotionaler Tank leer ist. Und bevor ich das wusste, war ich dann immer sehr nörgelig mit den Kindern. Und ich habe irgendwann dann gesagt, wenn ich jetzt merke, ein Kind wird ganz unzufrieden und ich kann es gar nicht mehr lenken und leiten, dann nehme ich mir etwas extra Zeit. Das machte eigentlich keinen Sinn, denn ich hatte ja so viel Arbeit, oder? Haben wir doch immer. Und ich musste doch eigentlich mit der Arbeit fertig werden. Aber interessant ist, wenn du dir in dem richtigen Moment etwas extra Zeit für dein Kind nimmst, ihm ungeteilte Aufmerksamkeit gibst und vielleicht mitten vorm Kochen eben noch ein Bilderbuch vorliest, kann es sein, dass dann dein Kind ganz zufrieden wird und du echt Zeit hast zum Kochen, weil der Tank deines Kindes gestillt ist. Und deswegen, wenn wir genug Zeit für die Kinder haben, dann ist das Kind ausgeglichen. Dann ist es zufrieden. Und das ist übrigens unabhängig vom Alter, von Persönlichkeit und Lebensumständen. Die Kinder brauchen immer ihren Tank gefüllt. Die wollen gesehen werden, die brauchen unsere Aufmerksamkeit. Und es ist eigentlich nur die Frage, hast

0: Hast du das im Blick? Und kannst du dir vorstellen, ab und zu mal extra Zeit für das eine oder für das andere Kind dir einzuräumen? Wir haben dann konkreter auf diese besonderen Zeiten mit den Kindern geachtet. Und da gibt's ganz viele Möglichkeiten, den Kindern Aufmerksamkeit extra zu geben. Zum Beispiel, ihr müsst die Kinder bestimmt auch viel mit dem Auto fahren, ne? Dann sprecht einfach mal intensiv mit ihnen. Nutzt diese Zeit. Dann haben wir einen festen Ins-Bett-Geh-Rhythmus eingeführt. Der war jeden Abend gleich und manchmal war ein bisschen länger, wenn ein Kind das brauchte. Und schon hatte ich zufriedene Kinder, die auch eingeschlafen sind. Oder wir haben angefangen, immer mal für ein Kind, wir haben ja 5 dann gehabt, extra Zeit einzuräumen. Wir hatten dann den Mama-Abend und den Papa-Abend. Und weil alle nach der Reihe dran kamen, war das ideal. Ja, sie wussten, nächste Woche bin ich dran, dann bin ich dran. Und das war so eine kostbare Zeit. Und ich habe mir für jedes Kind dann was extra einfallen lassen. Und die Kinder, die haben darauf geachtet, dass das auf jeden Fall stattgefunden hat. Und das brauchen die Kinder in allen Altersstufen. Das ist ganz wichtig, dass wir das für uns abspeichern, auch wenn die älter sind. Hab doch einfach mal Zeit für deine Teenies. Hör ihnen zu. Belehr sie nicht gleich. Am besten haben wir die Teenies eingesammelt für uns, auch wenn wir abends einfach nur rumsaßen und haben nichts gemacht im Wohnzimmer. Manchmal habe ich ein bisschen gestrickt und dann wussten sie, so, jetzt können wir unsere Fragen stellen. Und dann hatten wir die tollsten Gespräche. Einfach, wenn du dann zuhörst, so wie Gott uns auch immer zuhört, wenn wir zu ihm kommen, können wir erleben, dass auch der Tank der Teenies zu füllen ist. Und manchmal können wir merken, wenn Kinder den Tank nicht voll haben. Ein Kind leidet daran, dass Mama und Papa nicht genug Aufmerksamkeit hat, wenn zum Beispiel ein aufgeschlossenes Kind plötzlich bedrückt und schweigsam ist und nur noch rumhängt. Oder wenn ein Kind auf einmal viel nörgelt und sich beschwert, nur noch allein zu sein. Da sollten bei euch die Ohren aufgehen. Oder wenn es ganz schrecklich die Geschwister und die Haustiere ärgert. Damit möchte es nämlich auf sich aufmerksam machen, dass es jetzt von dir Aufmerksamkeit bekommt. Wenn ihr schon sonst nicht nach dem Kind guckt, dann wenigstens, wenn es die anderen ärgert. Das findet das ganz toll. Oder wenn das Kind auf der Straße herumlungert und nicht mehr redet. Oder auch, wenn Besuch kommt, das Kind sich absolut in den Vordergrund drängt oder auch ins Wort fällt. Also das sind so Kennzeichen. Also nehmt euch extra Zeit. Übrigens, ihr braucht nur qualitativ gute Zeit, gar nicht so viel. Man hat festgestellt, dass manchmal ein 5-Minuten-Gespräch, wenn man ganze Aufmerksamkeit gibt, das Kind total tief verinnerlicht und weiß, heute hat der Papa mit mir gesprochen und er hat mich gesehen und er hat mir zugehört. 5 Minuten Qualitätszeit. Einfach mitten im Tag ab und zu mal einbauen. Dann das Zweite ist, dass wir den Kindern Aufmerksamkeit geben. Und das geschieht durch Blickkontakt und Körperkontakt. Dass wir ganze Zuwendung geben. Das heißt, wir schauen den Kindern direkt in die Augen. Wir schauen sie an und das Kind merkt, dass ich voll da bin. Und dass ich es ganz ernst meine in dem Moment. Und mit unseren Augen können wir dem Kind Liebe spüren lassen. Da kann so viel Wärme drin liegen in unseren Augen. So schön, dich zu sehen. Und wenn wir so die Kinder anschauen, dann werden sie merken, dass ich ganz für sie da bin. Und wenn ich dann noch dazu ihnen Körperkontakt gebe, das heißt, wenn ich mal kurz die Hand um die Schulter lege oder auf die Schulter, oder die kleinen Kinder kommen ja dann kuscheln und ich spreche, hey Schätzchen, ich hab dich so lieb, so schön, dass du zu uns gehörst, dass du in unsere Familie gehörst, dann fällt Liebe in das Herz der Kinder und füllt den Tank. Auch die großen Teenager brauchen das noch. Und vergesst die bitte nicht, ja? Denn die rutschen uns sonst so durch, weil wir glauben, ach, die sind schon selbstständig, ne? Die brauchen das nicht mehr. Nee, die brauchen das. Klopft denen doch mal auf den Rücken. Oder mit den Jungen geht doch mal Fußball spielen oder irgendwas anderes. Das brauchen die, dass wir mit ihnen raufen und einfach so wirklich in Beziehung treten. Und dieses Wort, ich hab dich lieb, als wir das erste Mal unseren Kindern gesagt haben, weil wir wussten, das ist jetzt wirklich dran. Ich weiß, wir gingen durch unseren langen Flur und jemand kam mir entgegen und ich sagte, na, mein Lieber, weißt du eigentlich, dass ich dich ganz doll lieb hab? Oh, der blieb stehen, guckte mich nur groß an und dann kam von ihm die Umarmung. Und da habe ich gemerkt, da kommt was an. Und wir haben das uns zur Gewohnheit gemacht, uns das zu sagen. Ich hab dich lieb. Und ich bin ganz stolz auf meine Kinder. Die machen das jetzt weiter mit ihren, bei den Enkeln. Und wir kriegen jetzt schon von den Enkeln die Botschaft zurück. Oma, ich hab dich so lieb. Ist das nicht toll? Und so könnt ihr ein positives Erbe von Generation zu Generation weitergeben. So, und das Letzte ist durch kreative Ideen. Was könnte das denn sein, das bei den Kindern gut ankommt? Ihr sollt erfinderisch sein und mit ihnen spielen. Und mit jedem Kind etwas machen, was dem Kind entspricht und nicht, was du schon immer mal spielen wolltest. Ja? Ich frage immer, wenn die Kinder kommen, na, was sollen wir denn heute spielen? Und die packen die Spiele aus. Und so haben wir das auch bei unseren Kindern gemacht. Es ist wichtig, dass wir den gemeinsamen Interessen nachgehen, regelmäßige Feste feiern, dann Familienabende haben oder Nachmittage und regelmäßiger Familienurlaub. Außerdem haben wir ganz viel vorgelesen und am Wochenende haben wir geguckt, wo wir immer mal ab und zu, wir hatten ja auch nicht so viel Geld, was Besonderes machen konnte. Und die Kinder haben sich das mit uns zusammen ausgesucht und gewünscht. Nicht wir haben vorgegeben, wo es hingeht, sondern wir haben das mit den Kindern gemacht. Merkt ihr, und das ist doch nicht so schwer, oder? Das können wir alle uns extra Zeit nehmen. Wenn ein Kind sich nämlich von den Eltern geliebt fühlt, und wenn ihr dann all das macht, was ich gerade gesagt habe, wird es nicht nach anderen Liebesquellen später suchen. Und das wollen wir doch, oder? Das ist ein emotionaler Schutz und ist auch ein Schutz vor Verführung und übrigens auch ein Schutz vor Missbrauch.
1: Diese Geschichte mit dem emotionalen Tank, die stand in dem Buch von Ross Campbell, Kinder sind wie ein Spiegel. Und das Bild mit dem Tank, das hat bei mir gesessen. Und ich habe gemerkt so oft, wenn die Kinder so nörgelig waren und ich hätte sie an der Wand nageln können, sie waren der Spiegel, Papa, du hast keine Zeit. Und ich habe die Kinder für Dinge bestraft, die ich verursacht hatte. Es tut mir echt leid, hat mir leid getan. Ich habe gemerkt, das ist nicht fair. Die Kinder können ja nicht sagen, Papa, ich habe mal auf die Uhr geguckt, weißt du, letzte Woche, dann und dann, hast du letzte Zeit für mich. Das kann ein 6-7-Jähriger nicht sagen. Wir müssen das lesen und Christa hat ja gerade gesagt, woran man das merkt. Ihr lieben Eltern, wenn ihr eine Sache von heute mitnehmt, dann dieses, füll den emotionalen Tank deines Kindes. Das ist nicht schwer. Dann hast du sehr viel mehr Ruhe und entspannte Kinder. Das war für mich die wichtigste Lektion. Und alles andere, was wir jetzt sagen, kommt da drauf. Und wenn der Tank des Kindes nicht gefüllt ist, geht all das, was wir euch jetzt noch erzählen, ins Leere, weil das Fundament nicht da ist. Wie beim Hausbau, haben Fundament, das ist Lebenswasser, Lebenselixier für die Kinder. Aber wir sind ja im Familienhaus unterwegs und da gibt es noch diesen zweiten Bereich, wo ich gerade gesagt habe, Gott möchte, dass wir im Segen leben. Gott möchte, dass wir lebenstüchtig werden. Und dann hat er uns Eltern als Angestellte des himmlischen Vaters, dass wir den Kindern das vermitteln. Wir sind Mitarbeiter Gottes. Da reden wir jetzt von Gottes Leitung und Unterweisung. Und die Kinder brauchen Anleitung und Unterweisung, damit das Leben gelingt. Und darüber möchten wir jetzt kurz sprechen, wie kann das denn gehen? Es gibt 4 Aspekte, die hilfreich sind, wie Kinder lernen. Kinder lernen durch dein Vorbild. Ermutigung. Kinder lernen effektiv durch Ermutigung. Dann haben wir Belohnungen. Ja, durch Belohnungen geben wir Ansporn, dass Kinder gutes Verhalten vertiefen. Und gute Regeln oder Familienregeln. Diese 4 Aspekte sind unerlässlich, wenn wir ein entspanntes Familienleben haben wollen, wenn wir wollen, dass die Kinder die richtigen Dinge lernen. Fangen wir mal mit dem ersten Punkt an. Das ist der allerschwerste Punkt, nämlich Vorbild. Wann bist du Vorbild zu Hause? Wenn du von der Arbeit kommst oder morgens früh, wenn du aufgestanden bist oder abends, wenn die Kinder im Bett sind? Wo ist und wann ist deine Vorbildzeit? Weißt du wann? Den ganzen Tag. Die Kinder haben gläserne Eltern, die durchschauen uns, die blicken durch. Und sie lernen von uns, wir können es nicht verhindern. Nicht, was wir sagen, prägt die Kinder, sondern was wir tun und wer wir sind. Wie ist das mit deinem Vorbild? Sie machen es einfach nach. Die Kinder gucken, was macht Papa und das mache ich später auch. Und da habe ich mich mal erschrocken, als meine Kinder gesagt haben, wie sie dann im Alter mal als Ehemann leben wollen. Ich glaube, der jüngste Sohn hat das gesagt. Dann brauche ich ja nicht das und das machen. Da habe ich gedacht, oh hoppla, ich glaube, ich habe da ein paar Lücken im Programm. Ja, da muss ich Vorbild sein. Es ist zwecklos, Kinder zu erziehen. Sie machen sowieso alles nach. Alleine wenn du Vorbild bist, indem du mit deiner Frau umgehst, wie du mit deinem Mann umgehst, wie du die Kinder erziehst, gibst du die wichtigsten Lektionen. Davon lernen sie. Und da sind wir sehr stolz, wenn wir das jetzt bei unseren Kindern sehen, die wieder Kinder haben, was sie gelernt haben bei uns und verinnerlicht haben. Also, dein Vorbild. Alles Reden nützt nichts, alle Regeln nützen nichts, wenn du nicht Vorbild bist. Der zweite Bereich, zu dem ich was sagen möchte, ist der Bereich, wir brauchen Regeln im Zusammenleben. Wir brauchen nicht Regeln, weil Regeln so toll sind, sondern Regeln sollen den Alltag erleichtern. Regeln sind wichtig, damit das Familienleben entspannter geht. Wir können nicht alles regulieren. Wir können keinen Schilderwald aufstellen in ein Familienhaus und sagen, das nicht und das nicht und da musst du drauf achten und das tun und das lässt du wieder. Nein, wir brauchen Regeln und ich möchte jetzt kurz darüber sprechen, wann geben wir denn Regeln? Oft ist es so, dass wir Regeln geben, wenn wir genervt sind. Ich sagte jetzt zum letzten Mal und ab sofort machen wir das immer so. Die Kinder gucken dich an, die sind emotional ganz woanders. Auf einmal haulst du sie, jetzt gibt sie Schocktherapie. Und aus deinem Zorn heraus und deiner Aufregung heraus sagst du irgendwas, was jetzt immer stattfinden soll. Weißt du was? Das kannst du dir alles schenken. Denn die Kinder sind emotional gerade auf einem anderen Stern. Da kommt nichts an. Wenn du ein paar Minuten später fragst, was habe ich dir gesagt? Weiß ich nicht. Hast du auch nicht zugehört? Deshalb, wie ist das mit den Regeln geben? Wir brauchen Regeln in den Familien. Wir brauchen aber so wenig Regeln wie möglich. Seid sehr sparsam mit den Regeln. Aber wir brauchen so viele Regeln wie nötig. Das ist wie im Straßenverkehr. Man sollte so wenig Schilder wie möglich aufstellen, aber so viele wie nötig. So wenig Ampeln wie möglich, aber so viele wie nötig. Das ist so diese Gratwanderung dazwischen, dass wir uns nicht überregulieren und auch, dass wir nicht im Chaos versinken. Und das mit den Regeln einführen und Regeln lernen, das gehört dazu. Bei manchen Eltern sträuben sich die Nackenhaare, wenn wir darüber sprechen. Die sagen, oh, zu Hause, wir hatten nur Regeln. Alles war verboten. Regeln heißt nicht, dass alles verboten ist. Ich habe mich entschieden, ich gebe meinem Kind keine Regeln, ich lasse ihm ganz viel Freiheit. Die Welle ist gerade sehr weit verbreitet und die Kinder sind regellos und respektlos. Es geht nicht. Die brauchen klare Ansagen, klare Regeln fürs Zusammenleben. Wir leben in einem sozialen Verbund. Wir haben Verpflichtung, aufeinander zu achten. Und das lernen sie zu Hause. Viele Eltern wissen nicht, wie es geht, schicken die Kinder in die Schule, sagen, die Lehrer sollen es richten. Und das ist Chaos und die Lehrer sind überfordert. Nein, das gehört zu unserem Auftrag, den Gott uns gegeben hat. Also, wie ist das mit Regeln geben? Und da kriegt ihr jetzt eine ausführlichere Lektion, weil das oft so schief läuft. Wir gucken uns an und wir nehmen uns einen Brennpunkt vor im Familienleben. Nicht, das ist schief und das, wir brauchen 5 Regeln. Viel zu viel. Wir brauchen erstmal eine. Und wenn das klappt, führen wir die nächste Regel ein. Ja, Schritt für Schritt. Wie bei der Fahrschule, wie du Autofahren gelernt hast. Erst machst du die Übung und dann das und dann das. So, die Kinder machen den Lebensführerschein und du bringst ihnen das Leben bei. Und deshalb brauchen wir Regeln. Wir brauchen Regeln im Straßenverkehr, musst du lernen. Und in der Fahrschule lernst du das. Das Erste ist, wenn du eine Regel geben willst, nie aus der Laune oder dem Moment heraus, sondern sei vorbereitet. Überleg dir, das ist ein Brennpunkt. Hier flippe ich ständig aus, hier werde ich laut, hier wird es mir zu viel, hier muss eine Regel her. Ja, diese Kreuzung, emotionale Kreuzung in mir ist überbelastet, da brauche ich eine Ampel. Überleg dir, welche Regel sinnvoll ist und welche nicht. Es muss fair sein und du musst dir bei jeder Regel überlegen, es muss ja auch eine Konsequenz geben. Und wenn die Konsequenz nicht kommt, wer hält sich an die Regel? Wir sind vorbereitet und wir überlegen, was ist die Konsequenz? Und sprich es mit deinem Ehepartner ab. Da ist ein Brennpunkt. Wie wollen wir das machen, Christa? Siehst du das auch so? Und dann haben wir ein Konzept, was wir machen wollen. Und dann kommen nicht die Kinder hinsetzen. Ich verkündige das Gesetz des Dirk. Das ist die Regel. Ab jetzt gilt es immer im Namen des Königs. Quatsch. Wie machen wir das? Achte auf eine entspannte Atmosphäre. Das ist das Zweite. Eine entspannte Atmosphäre, wo die Kinder offen sind, zuzuhören. Du willst doch, dass es landet, dass es bei ihnen ankommt. Und dann begegne dem Kind auf seiner Ebene. Das heißt, wenn du es mit einem Kind machen musst, dann gibst du diese Regel dem Kind, wenn du mit dem Kind alleine bist. Nicht, dass die anderen daneben stehen und feigst, na, der Blödmann, jetzt ist er erwischt, ja, jetzt nimmt Papa ihn vor. Nein, Regeln geben wir mit einem Kind alleine. Oder wenn es die ganze Familie angeht, weil alle an einer Stelle unordentlich sind oder so. Dann haben wir das gemacht am Familientisch. Aber bitte, bitte nicht vorm Essen. Warum? Da riecht man das Essen, da steht was auf dem Tisch, der Magen knurrt und die Kinder sind auf alles andere konzentriert, aber nicht auf das, was du sagst. Und kannst auch nicht sagen, es gibt erst was zu essen, wenn ihr die Regel verstanden habt. Das ist sowas von unweise. Solche Eltern, die sollte man echt mal ins Gefängnis stecken. Es ist so blöd. Wir haben erst gut gegessen und manchmal habe ich gekocht. Ich muss die Regel sagen. Jetzt esst mal schneller, so innerlich. Ich habe nichts gesagt. Und wenn alle satt und zufrieden sind und hat es noch Nachtisch gegeben, dann sitzen wir am Familientisch, dann sage ich, Kinder, ich muss was mit euch besprechen. Und Christa und ich, wir haben uns abgesprochen. Ich weiß, ich habe meine Frau an der Seite. Wir machen es gemeinsam, auch wenn ich das Sprachrohr bin. Also, wir wissen es, die Atmosphäre stimmt, die Kinder sind um den Tisch herum, deshalb hatten wir immer einen schönen runden Tisch, da gab es nicht oben und unten, sondern wir konnten alle Blickkontakt miteinander haben. Und dann kommt Punkt 3 oder Schritt 3. Gewinne das Kind. Das heißt, ich habe dann erstmal das Problem beschrieben, das es gibt, dass die Kinder gemerkt haben, oh, da gibt es ein Problem im Familienleben, das müssen wir lösen. Und nicht Papa hat ein Problem, das müssen wir lösen, sondern wir haben ein Problem. Und das Kind muss sagen können, ja, da brauche ich eine Lösung. Oder ein Kind, das du alleine hast und ständig ermahnen musst, du sagst, so, ich bin es leid, dich ständig zu ermahnen. Wir brauchen eine andere Lösung. Du bist sauer auf mich, ich bin sauer auf dich. Ich glaube, wir brauchen eine Regel.

Wie sieht Erziehung nach dem Vorbild Gottes aus? Mit diesen Fragen hat sich das Referentenehepaar Dirk und Christa Lühling in ihrem Vortrag beschäftigt. Die fünffachen Eltern sind Mitbegründer der christlichen Initiative Team F und blicken auf eine langjährige Beratungstätigkeit zurück. Die Fortsetzung ihrer Ausführungen rund um die Anforderungen einer werteorientierten Erziehung können Sie gleich morgen zur selben Zeit in der aktuellen Sendereihe Thema des Monats September hören. 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Schön, dass Sie heute wieder mit dabei waren. Behüt Sie Gott, wünscht Ihnen Philipp Genetti.

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1: Ein Mann ist unterwegs im Schwarzwald. Wahrscheinlich ist er Handwerker auf der Suche nach Arbeit. Es ist Winter, Anfang des 19. Jahrhunderts. Und es ist kalt. Oben auf der Höhe gibt es keine Straßen, nur unwegsame Pfade. Plötzlich kommt ein Unwetter auf. Der Mann ist in höchster Gefahr, denn da oben gibt es nichts, was ihn schützen kann. Doch, da, eine Hütte. Mit letzter Kraft erreicht er sie und ist gerettet. Die Hütte gibt es schon lange nicht mehr, aber um sie herum ist später ein kleiner Ort entstanden, der noch heute nach seiner ursprünglichen Bestimmung benannt ist. Zuflucht. Was für ein altes Wort, wir benutzen es kaum noch. Eine Zuflucht, wer braucht die schon noch? Wir haben unser Leben selbst im Griff, haben uns nach allen Seiten abgesichert, meinen, uns könne nichts passieren. Doch weit gefehlt. Wie oft schon hat sich das Blatt von einem Moment auf den anderen

Auch zu ihm kann jeder kommen, der in Not ist. Nicht, dass dann die Gefahr vorüber ist, nein, das ist sie nicht. Aber wie ein Kind, das sich hinter seiner Mutter versteckt, kann ich Schutz suchen und Geborgenheit finden. Oder, um noch einmal dieses alte Wort zu gebrauchen, Zuflucht.

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Ein Lied, mit dem ich eine Freundschaft verbinde, die über viele Jahre hinweg bestanden hat. Johannes Nitsch war derjenige, dem ich diesen Text gab, damit er ihn vertonte und auch auf seine Schallplatte aufnahm. Jesus, zu dir kann ich so kommen, wie ich bin. Er hat ihn in einer wunderbaren Weise vertont und er hat eigentlich das in mitsingbare Weise gebracht, was ich in den 60er Jahren von George Beverly Shea, dem großen amerikanischen Evangeliumssänger, gehört hatte. So wie ich bin, so muss es sein, nicht meine Kraft, nur du allein. Diese Worte waren für meine Begriffe dann sprachlich etwas außerhalb der Gegenwart. Und deswegen habe ich das, was dort ausgedrückt wird, nämlich man muss vor Gott nur ehrlich sein, noch einmal in der Sprache unserer Tage in diesen Text hineingepackt.

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Alle denken nur an sich, nur ich denke an mich. Dieser Satz zeigt sehr schön auf, dass wir Menschen, ich würde sagen, schon den Hang haben, auf uns selbst bezogen zu sein und auch gerne im

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Herzlich willkommen bei Forum Familie hier im ERF. Am Mikrofon begrüßt Sie Marie Piepersberg. Es gibt viele Dinge, die das Zusammenleben in einer Ehe verkomplizieren können. Wenn ein Paar mit einer gemeinsamen Lebensausrichtung und in gegenseitiger Liebe in die Ehe startet, scheinen das die besten Grundvoraussetzungen für eine gelingende Beziehung zu sein. Norbert Rose beobachtet in seiner Arbeit als Seelsorger und Paarberater aber immer wieder, dass auch Paare, die mit solch guten Ausgangssituationen gestartet sind, dennoch später mit Krisen und Konflikten konfrontiert werden. Oft liegt das an nicht aufgearbeiteten Erfahrungen aus der Vergangenheit. Norbert Rose zeigt deshalb in seinem Vortrag, wie Gott uns von diesen negativen Prägungen befreien kann und wie er sich die Ehe eigentlich vorstellt. Die ist nämlich kein gesellschaftliches Konstrukt, sondern eine geniale Erfindung Gottes. Mehr dazu hören wir gleich nach unserem ersten Lied. Hillsong Worship singt »Du machst alles neu«.

0: Ehe, Gottes geniale Erfindung. Unter diesem Titel steht der nun folgende erste Teil eines Vortrags von Norbert Rose. Er bringt nicht nur Erfahrungen aus seinem Berufsalltag in der Eheberatung und Seelsorge ein, sondern auch aus seinem eigenen Eheleben. Der Beitrag wurde bei einer öffentlichen Veranstaltung im Seminarzentrum Langensteinbacher Höhe aufgezeichnet.
1: Ehe, eine geniale Idee Gottes. Die Überschrift ist tatsächlich auch eine, die wir beide so teilen. Die Ehe ist eine geniale Idee Gottes. Die Ehe ist ein manchmal sehr schwieriges System. Das wissen wir beide auch, dass nicht alles nur schön und alles ganz einfach geht, sondern dass die Ehe auch sehr herausfordernd sein kann und in der Regel auch ist. Wir wissen auch, das haben wir erfahren und das sagen wir auch immer wieder, wenn wir andere begleiten, dass die einzige Voraussetzung einer Ehe nicht die ist, dass man sich liebt und dass man gläubig ist. Das ist eine Haltung, die uns immer wieder begegnet, dass junge Christen sich kennenlernen, dass sie mit großer Begeisterung in die Beziehung starten und dass sie dann auch möglichst bald heiraten und mit dem Gedanken ihren Weg anfangen, wir sind beide gläubig, wir wollen beide treu sein, wir lieben uns, wir wollen uns ein Eheversprechen vor Gott geben und in der Regel die Formulierung, bis dass der Tod uns scheidet. Und da mag es manche geben, die das so einmal gewollt haben und angefangen haben und wo die Scheidung doch früher kam als das Sterben, zu Unzeit. Und nicht, weil sie gleichgültig geworden wären, sondern weil sie gemerkt haben, dass es sehr, sehr, sehr schwer werden kann in einer Ehe und Dinge geschehen können, mit denen sie nicht gerechnet hätten. Ich gehe davon aus, dass manche auch unter uns sind, die immer wieder mit Menschen zu tun haben oder in ihrer Nachbarschaft oder in ihrer Familie mit Menschen, mit Ehepaaren zu tun haben und nach so etwas suchen wie nach einem Schlüssel. Ja, das ist ja unsere Vorstellung. Es muss irgendeinen Schlüssel geben für einen Menschen oder für zwei Menschen. Eine Möglichkeit, Menschen zu verstehen in ihrem Verhalten, in dem, was wir an ihnen beobachten. Und ich würde das bestätigen und sagen, ja, es gibt so etwas für einen Schlüssel. Nicht so leicht, dass man einfach nur das richtige Rätsel lösen müsste und dann einen Schlüssel für alles hat, aber dass es doch manche Zugänge gibt, mit denen wir Menschen zunächst einmal einfach wahrnehmen können. Ja, also nicht beurteilen. Mir geht es in der Seelsorge nie um ein Beurteilen, dass ich ganz, ganz selten nur zu Menschen in der Seelsorge sage, das ist schlecht, was sie machen. Das kommt gelegentlich vor, dass ich das sage. Oder dass ich sage, das dürfen sie auf keinen Fall so weitermachen. Das gibt es auch. Aber in der Regel geht es nicht um ein Beurteilen, sondern um ein Verstehen. Sobald ich einen Menschen beurteile, verurteile ich ihn auch oder ich bewerte ihn. Und dann geht der Rollladen schon runter. Wenn ich einen Menschen bewerte, wenn ich ihm sage, es ist schlecht, was sie machen oder sie sind böse, dann hört er mir nicht mehr zu. Und ich habe trotzdem noch gar nichts gelöst, sondern mir geht es in der Seelsorge immer darum, dass ich versuche, einen Menschen und sein Verhalten zu verstehen. Denn die Menschen, die in die Seelsorge kommen, die verstehen sich in der Regel selber nicht. Und die kommen ja gerade deswegen, um verstanden zu werden und um sich selber zu verstehen. Die wollen nicht verurteilt werden. Das können die schon selber. Die meisten verurteilen sich selbst für das, was sie in ihrem Leben alles nicht hinkriegen. Das ist nicht die Lösung, sondern einen Menschen zu verstehen und ihm möglicherweise ein wenig zu erklären, warum bist du so, wie du bist? Und warum ist der andere so, wie er ist? Was geht da schief zwischen zwei Menschen, die sich lieben oder zumindest einmal geliebt haben und die im Glauben miteinander gestartet sind, ihren gemeinsamen Weg, und trotzdem es nicht hinbekommen, dass sie diesen hohen Anspruch als Christen miteinander zu leben auch hinbekommen. Zunächst einmal wollen wir aber sehen, dass die Ehe wirklich eine geniale Erfindung ist. Das wollen wir nicht zu schnell übersehen oder übergehen, sondern das wie er es in der Ehe tatsächlich mit einer Schöpfungsordnung zu tun haben, mit einer Ordnung Gottes zu tun haben und dass er uns so geschaffen hat. In der Regel so, dass wir in einer Ehe auch eine Erfüllung finden. Das muss man heute besonders deutlich wieder sagen, dass wir geschaffen sind als Männer und Frauen, als Mann und Frau. Na, ich muss es deutlicher sagen, als Mann oder als Frau und nicht eben als und. Wir sind nicht Mann und Frau, wir sind entweder Mann oder Frau. Das ist meine Überzeugung, aber vor allem ist natürlich die Klarstellung der Bibel. Wir sind entweder Mann oder Frau. Wir sind nicht Männer, die auch weiblich sind, auch wenn wir manche vielleicht weiblichen Züge manchmal an uns haben und umgekehrt, sondern wir sind Männer oder Frauen. Allein, dass wir völlig unterschiedliche Gene in uns haben. Manche haben wir auch gemeinsam, aber wir können uns darin unterscheiden, dass wir männliche und weibliche Gene haben, dass wir sehr unterschiedlich gebaut sind, das muss uns keiner erklären, dass wir auch unterschiedliche Gehirne haben. Das kann man jetzt nicht so direkt sehen, aber das weiß man, dass es sehr unterschiedliche Gehirne gibt, die eindeutig weiblich und eindeutig männlich sind, und zwar nicht deswegen, weil wir männlich oder weiblich erzogen worden sind, sondern weil Frauen per se ein anderes Gehirn haben als Männer. Also wir können schon sagen, wahrscheinlich zu 99% sind die schon identisch, die Gehirne. Aber es gibt ein wesentliches Merkmal, das uns unterscheidet, und das ist der sogenannte Balken. Wir haben einen Balken im Kopf. Der Balken ist ein Teil des Gehirns, der die linke und rechte Gehirnhälfte miteinander verbindet. Diese beiden Gehirnhälften funktionieren sehr, sehr unterschiedlich, sind für ganz unterschiedliche Aufgaben da. Die linke Gehirnhälfte ist in der Regel mehr für das Technische, Mathematische, Konkrete, für das Analytische da. Also da könnte man sagen, die typischen Männer, die irgendwie mit Technik zu tun haben. Die funktionieren überwiegend mit der linken Gehirnhälfte, oder Menschen, die viel mit Mathematik, mit bestimmten technischen Dingen zu tun haben, mit sehr konkreten, präzisen Dingen zu tun haben, wo es um Daten geht, wo es auch klare Sprache geht, um Definitionen geht. Das ist alles linke Gehirnhälfte. Die rechte Gehirnhälfte ist eher die sehr kreative, die emotionale, die freie Gehirnhälfte, auch sehr emotional. In der Regel ist es so, dass man entweder mit der linken oder der rechten Gehirnhälfte vorzugsweise lebt und sein Leben auch gestaltet. Das heißt, der typische Mann mit seiner linken Gehirnhälfte wird in aller Regel auch eher sachlich sein, zumindest diese Neigung haben, sehr sachlich zu sein. Bei manchen ist es umgekehrt. Es gibt auch Männer, die sehr kreativ, sehr emotional sind, sehr unsachlich sein können. Das ist kein Fehler, sondern das ergibt sich aus irgendeiner Prägung, Neigung, Erziehung oder aus einer Grundstruktur. Was uns unterscheidet, ist, dass diese beiden Gehirnhälften miteinander verbunden sind, sodass diese kreative rechte Gehirnhälfte mit der sehr korrekten Gehirnhälfte auf der linken Seite ständig synchronisiert wird. Das heißt, da gibt es einen Abgleich. Die beiden Gehirnhälften arbeiten zusammen. Bei Frauen arbeiten sie viel intensiver zusammen, weil die Frauen einen viel, viel größeren Balken haben. Das heißt, die Synchronisierung der beiden Gehirnhälften läuft viel, viel umfangreicher und besser und präziser und lebendiger und kreativer ab als bei Männern. Das heißt, wenn Männer einmal sachlich sind, dann bleiben sie auch sachlich. Wenn Männer einmal emotional sind, also eher unsachlich, dann bleiben sie in der Regel auch so, wie sie sind, und haben Mühe, diese andere Gehirnhälfte auch zu benutzen. Das bringt manche Frauen auf die Palme, wenn sie zum Beispiel sagen, du könntest auch mal ein bisschen emotionaler sein oder freundlicher oder ein bisschen weniger sachlich. Können Männer in der Regel nicht. Sie können entweder sachlich oder sehr emotional. Da ist nicht so viel Korrektur möglich. Das ist bei Frauen viel einfacher in der Regel, weil dieser Balken, der die beiden Gehirnhälften miteinander verbindet, tatsächlich auch mehr synchronisiert und Frauen deswegen multitaskingfähig sind. Also Frauen können parallel miteinander reden. Ja, Männer reden immer einer nach dem anderen, Frauen reden gleichzeitig miteinander, reden sogar über verschiedene Themen miteinander. Ja, das können Männer nicht. Männer können nur über ein Thema. Also das ist jetzt nicht ganz ernst gemeint. Das ist nur so eine Beobachtung, die ich immer wieder mache, dass diese Multitasking-Fähigkeit tatsächlich deutlicher ist bei Frauen, weil dieser Balken eine sehr, sehr große Rolle spielt. Ich wollte damit nur sagen, was die Biologen und die Anthropologen und andere Wissenschaftler immer wieder betonen. Die Gehirne von Frauen funktionieren anders als die Gehirne von Männern. Auch was da alles an hormonellen Strukturen abläuft, an Reaktionen abläuft, ist deutlich anders zwischen Frauen und Männern. Dieses Thema des ganzen Genderismus, was wir heute haben, ist eine reine Ideologie. Es ist biologisch, wissenschaftlich, psychologisch nicht zu begründen. Es gibt auch keinen ernstzunehmenden Wissenschaftler, jedenfalls nicht einen Biologen oder einen Psychologen oder Entwicklungspsychologen oder Anthropologen, der das ernstzunehmend vertreten würde. Sondern Männer und Frauen sind unterschiedlich. Und ob wir Männer sind oder Frauen, ist keine Frage der Erziehung. Man kann natürlich einen Jungen erziehen wie ein Mädchen und ein Mädchen wie einen Jungen. Das wird auch bestimmte Folgen und Spuren haben. Trotzdem bleibt grundsätzlich, dass die biologischen Strukturen sehr, sehr eindeutig sind. Das ist für uns etwas ganz Wichtiges, dass trotzdem Söhne, Mütter und Väter brauchen, um ihre Rolle zu finden, dass Töchter, Väter und Mütter brauchen, um ihre Rolle zu finden, jeweils als Mann und als Frau, das gehört auch dazu. Kinder lernen durch Nachahmung, durch Beobachtung und sie lernen immer von beiden Eltern. Und eine Trennung der Eltern ist für Kinder immer eine mittlere bis große Katastrophe. Das sage ich auch in diesen Gesprächen immer wieder. Nicht nur kleine Kinder leiden unter Trennungen der Eltern, sondern auch Kinder, die schon aus dem Haus sind, die also schon erwachsen sind, leiden unter der Trennung ihrer Eltern. Da geht etwas in die Brüche, wenn Eltern sich trennen, weil Kinder, egal in welchem Alter sie sind, ihre Eltern immer nur als Einheit kennen. Kinder kennen ihre Eltern nicht als Einzelpersonen. Eltern, die sich trennen, sind plötzlich Einzelpersonen. Und von dem Augenblick an werden die Eltern für ihre Kinder zu fremden Gestalten. Sie kennen ihre Eltern nicht mehr. Das sind nicht mehr die Eltern, die sie kennengelernt haben, mit denen sie Jahre, vielleicht sogar Jahrzehnte gelebt haben. Ich habe manche Kinder in Anführungszeichen kennengelernt, die längst erwachsen waren, die selbst eine eigene Familie hatten, die ihren eigenen Beruf hatten und die enorm darunter gelitten haben, dass ihre Eltern sich getrennt haben, weil plötzlich die eigene Identität nicht mehr eindeutig war. Das muss man wissen, wenn Eltern sich trennen, nicht weil man das damit verhindern könnte, sondern um zu verstehen, was bei einem Menschen passiert, wenn die Einheit des eigenen Lebens, die Identität des eigenen Lebens plötzlich in die Brüche geht. Das, was wir seit Jahren erleben und heute verstärkt erleben, mit einer Großzügigkeit, was Trennung angeht, mit einer Leichtigkeit, mit der sich Menschen nach einigen Jahren auch wieder trennen, manchmal auch, wenn sie schon Kinder haben, das gleicht eigentlich eher einem gesellschaftlichen Experiment. Heute wird mit Beziehungen mehr experimentiert. Wenn man sich trennt, wenn man andere Beziehungen eingeht, wenn man auch über das Gegengeschlecht hinweg andere Beziehungen eingeht, dann ist das ein gesellschaftliches Experiment, was heute sehr gefördert wird, wo Menschen noch ermutigt werden, sich zu trennen. Ich habe mit ganz vielen Ehepaaren gesprochen, die in Therapie gewesen sind und gesagt haben, mein Therapeut hat gesagt, trennen Sie sich doch. Warum bleiben sie noch zusammen? Für mich ist es immer eine Voraussetzung, wenn jemand zur Eheberatung kommt, dass einer meiner ersten Sätze sagt, wenn Sie zu mir kommen, dann arbeiten wir miteinander an der Erhaltung Ihrer Ehe und nicht an der Frage, wie können Sie sich am besten trennen. Es lässt sich trotzdem nicht immer vermeiden, dass manche sich am Ende doch trennen, aber solange wir im Gespräch sind, arbeiten wir daran, dass die Ehe erhalten bleiben kann und wir nach Wegen suchen, die Probleme auch zu verstehen, zu lösen, zu überwinden, aber dass wir nicht anfangen, die Ehe an sich zur Disposition zu stellen. Und zwar aus dem ganz einfachen Grunde, weil die Ehe eine Gabe Gottes ist und wir sie genauso behandeln wollen als eine Gabe Gottes, die er nicht wieder zurücknimmt, sondern die auch unter seinem Segen steht. Und unter seinem Segen heißt zugleich, dass wir, wo immer wir auf ihn ausgerichtet sind, auch mit seinem Heilen rechnen dürfen. In der Ehebegleitung geht es nicht darum, ob ich die richtigen Ideen habe, ob ich den Schlüssel finde für eine Ehe und ihre Problematik, sondern dass ich immer davon ausgehe, dass die Heilung nicht von mir kommt, sondern von ihm. Und dass ich immer davon ausgehe, dass er gegenwärtig ist in jedem Gespräch, in jeder Begegnung und wir natürlich über viele Einzelheiten und Details sprechen in der Begleitung, aber dass es letztlich darum geht, dass er die Dinge offenbar macht und dass er die Dinge auch heilen kann. Dass aber auch die Betreffenden, die da sind, erst einmal verstehen müssen, dass sie Heilung brauchen. Und da stoßen wir meistens wie auf eine Wand, nämlich dass viele Ehepartner sagen, ich brauche nicht die Heilung, mein Mann braucht Heilung oder meine Frau ist das Problem, die bräuchte Heilung, bei mir ist alles in Ordnung. Das ist erstaunlich, das würde natürlich kaum jemand so deutlich sagen, aber wenn wir dann so in diesen Gesprächen sind, dann merkt man das sehr deutlich, dass diese Vorwürfe oder Vorhaltungen sehr eindeutig jeweils auf den anderen Part bezogen werden. Und das mit einer enormen Überzeugung, mit einer so großen Gewissheit. Mein Mann ist das Problem. Wenn mein Mann das nur richtig sehen würde, und erstaunlicherweise sagt der Mann genau dasselbe über seine Frau, dass das nicht Bosheit ist oder Egoismus, sondern dass es wirklich ein Stück Blindheit ist, die da sichtbar wird. Blindheit, die so aussieht, dass man tatsächlich die Fehler des anderen, das Verhalten des anderen überdeutlich wahrnimmt, wie mit einer Lupe. Da kann man alles beschreiben, bis ins Detail, was der alles macht, was die für komische Seiten hat. Nur das eigene ist komplett im Verborgenen. Und das muss man verstehen, warum das so funktioniert. Wir sind also nicht in der Lage, die eigenen Dinge deutlich zu sehen. Wir sind aber in der Lage, die vielen kleinen Fehler des anderen sehr überdeutlich zu sehen. Und warum das so ist, das hat sehr eindeutige Gründe. Dass es aber immer um dieses Prinzip der Einheit geht, dass die Ehe nicht nur eine strukturelle Einheit ist, dass man sich also vor einem Standesbeamten ein Ja-Wort gegeben hat, sondern dass das eine Einheit vor allem ist auf der schöpferischen Ebene. Wir sind tatsächlich eine leibliche Einheit in der Ehe, eine seelische Einheit, eine geistige Einheit. Selbst wenn wir nicht immer einer Meinung sind, hat Gott uns zu einer Einheit verbunden und diese Einheit kann entweder gelingen, bei manchen gelingt sie nie, bei manchen zerbricht sie wieder, aber grundsätzlich ist die Idee, der Gedanke Gottes, dass er aus zwei Menschen einen Menschen macht. Und das ist keine Reduzierung von zwei auf eins, sozusagen aus zwei mach eins, sondern das Wunder der Einheit aus zwei komplett verschiedenen Menschen, aus zwei komplett verschiedenen Personen. Das war sein Gedanke, dass wir erst als Ehepaar die Einheit sind und werden, die er sich gedacht hat und wir das auch erleben dürfen, wie wir zu einer Einheit werden können. Und jetzt sind wir bei der problematischen Seite, dass nämlich diese Einheit schon lange nicht mehr funktioniert. Im Grunde genommen, gleich von Anfang an ging das schon schief, dass diese Einheit in die Brüche ging. Und trotzdem wollen wir sehen, wie das anfangs gedacht war und wie es spätestens seit dem Kreuz Jesu auch wieder gelingen kann, dass zwei Menschen zu einer Einheit werden können. Dass es dazwischen ganz vieles gab und gibt, was diese Einheit nicht nur schwer macht, sondern sie massiv beschädigt, das gehört dazu. Und da müssen wir vor allem auch über die Gabe und über die Last der Sexualität sprechen. Dass das ein Grundthema ist, sowohl im Positiven als auch im Negativen, das ist natürlich in jeder Ehe wichtig zu sehen, dass die Sexualität nicht nur die körperliche Einheit, sondern auch die seelisch-psychische Einheit, ich könnte auch sagen, die Einheit nach Leib, Seele und Geist immer untrennbar verbunden ist. Dass wir eine komplette Einheit sein sollen und sein dürfen, also körperlich, geistig und seelisch zu einer Einheit werden sollen. Und da so vieles beschädigt ist, zerstört ist und das in unserer aufgeklärten Zeit noch viel mehr als in allen Zeiten vorher. Das ist zumindest mein Eindruck. Dadurch, dass die Sexualität gewissermaßen freigegeben wurde in den letzten Jahrzehnten, ist da ein riesengroßer Schaden entstanden, denn die körperliche Einheit in der Sexualität ist natürlich das Bindeglied, das uns zunächst einmal sehr, sehr lebendig auch miteinander verbindet, wo eine Einheit entstehen kann, und zugleich auch die größten Wunden, die größten Verletzungen entstehen können. Durch Untreue, durch Misstrauen, durch Ehebruch, durch unklares Verhalten. Ehebruch fängt ja nicht erst da an, wo einer die Ehe verlässt und körperlich Ehebruch treibt, sondern Ehebruch beginnt immer dann, wenn wir nicht mehr in der Ehe sind. Das beginnt schon auf der geistigen Ebene. Auf der mentalen Ebene, dass wir nicht mehr verbunden sind miteinander, sondern in Gedanken schon auf dem Weg zu einer Kündigung sind. Das kann auf einer rein geistigen Ebene passieren, dass man sich, wie man manchmal gesagt hat, auseinanderlebt, kein großes Gewicht legt auf das gemeinsame Leben. Dass man sich in seiner Fantasie, in seinem Nachdenken, in seinen Bildern heute mehr denn je mit Pornografie befasst. Der Zugang zu Pornografie war noch nie so einfach wie heute. Das betrifft zu einem großen Teil Männer, zu einem kleinen Teil auch Frauen. Man kann nicht sagen, dass es nur Männer beträfe, es betrifft auch Frauen. Aber die Gewichtung ist ziemlich eindeutig. Da beginnt eigentlich der Ehebruch. Weil da im Unsichtbaren etwas Wesentliches geschieht, nämlich man verlässt noch nicht sichtbar die Ehe, sondern in der Fantasie betreten andere Gestalten die Ehe. In der Fantasie kommen da andere Gesichter, ich könnte auch sagen andere Körper hinein, andere Bilder hinein, andere Vorstellungen hinein. Und das ist ein echtes Problem, dass ein Ehepaar auch körperlich nicht mehr zusammen ist, weil in der Fantasie immer andere Gestalten auch noch gegenwärtig sind. Das ist eines der Grundprobleme der Pornografie. Sehr, sehr viele Männer haben damit zu tun. Es gibt Statistiken darüber, vor allem aus den USA, dass eine enorm hohe Zahl ein hohes Suchtpotenzial hat. Auch unter Predigern, unter Pfarrern, unter Geistlichen, das sind also nicht besonders erkennbare, anfällige Männer, sondern auch solche, von denen man es eigentlich nicht erwarten würde. Wir könnten diese ganzen Problemfelder von Prostitution, von Kindesmissbrauch, all die Belastungen nennen, die in vielen Familien vorkommen, wo man sagen kann, je früher diese Problematik beginnt, desto schwerer wird es für Menschen, mit diesen Problemen zu leben. Auch das ist nicht nur ein Problem von Mädchen oder Frauen, dass sie missbraucht werden, sondern es gibt auch Frauen, die von Müttern missbraucht werden. Es gibt Jungen, die von Müttern missbraucht werden. Es gibt Männer, die von Frauen vergewaltigt werden. So wie umgekehrt auch. Nur die Gewichtung ist natürlich sehr unterschiedlich. Grundsätzlich kann man sagen, je früher das beginnt im Leben eines Menschen, egal ob Junge oder Mädchen, desto schwerer wird die Last. Und es gibt viele, das sind es vor allem Frauen, die ein Leben lang nicht mehr frei werden von den sexuellen Erfahrungen oder Missbräuchen in ihrer Kindheit. Das muss gar nicht so dramatisch sein. Ich weiß auch von einer Frau, die kam in die Seelsorge, die war schon über 80 Jahre alt. Die war ihr Leben lang nicht verheiratet, weil sie nicht konnte. Eine Frau, die in ihren jungen Jahren von einer anderen bisexuellen Frau missbraucht worden war. Und diese bisexuelle Frau war die Frau eines Predigers. Sie hatte Seelsorge gesucht und war von dieser Frau missbraucht worden. Und das führte dazu, dass sie ihre gesamte Lebensgestaltung verändern musste und nicht mehr in der Lage war, eine Beziehung einzugehen. Einfach deswegen, weil sie sich sehr verkommen, sehr schmutzig, sehr schuldig, einfach sehr verloren fühlte und in ihrem ganzen Leben nie an den Punkt kam, wo sie wirkliche Vergebung und dann auch Heilung erfahren hat. Aus dem ganz einfachen Grunde, mit diesem Problem konnte sie nirgends hin. Zu ihrem Prediger konnte sie nicht, zu anderen Predigern konnte sie auch nicht. Und so hat sie dann ein ganzes Leben lang ihr Leben allein gelebt mit dieser Belastung. Und erst kurz vor ihrem Tod hat sie es gewagt, das zu offenbaren. Hat auch noch verstanden und erlebt und glauben können, dass ihr vergeben ist, soweit sie überhaupt dafür Vergebung brauchte. Aber dass sie so auch ihren Weg bis ans Ende gehen konnte, das war für sie etwas ganz, ganz Wichtiges. Aber dass sie dieses Problem nie herunterreden. Eigentlich war das ganz anders gedacht. Die Sexualität sollte die Bindung eigentlich erst lebendig machen. Dass es zu einer körperlichen und zu einer geistigen, seelischen und auch geistlichen Einheit kommen kann. Und wir noch einmal sehen müssen, was das eigentlich bedeutet. Wenn es heißt, ganz am Anfang der Bibel, darum wird ein Mann Vater und Mutter verlassen und wird seiner Frau anhangen und die zwei werden ein Fleisch sein.

Das waren Werner Arthur Hoffmann und sein Chor mit dem Lied »Wenn Perspektiven für mein Leben fehlen«. Auch in Ehen und Beziehungen scheinen manchmal Perspektiven zu fehlen. Alles scheint festgefahren, man lebt nur noch aneinander vorbei und alle anfängliche Euphorie ist verschwunden. Doch wie der Vortrag von Norbert Rose gezeigt hat, muss das nicht so bleiben. Gott kann uns, unser Herz und auch unsere Sicht auf unseren Partner erneuern, wenn wir das zulassen. Nächste Woche zur gleichen Sendezeit hören Sie hier bei Forum Familie den zweiten Teil dieses Beitrags und bekommen so weitere Impulse für Ihr Ehe- und Familienleben. Ich würde mich freuen, wenn Sie auch dann wieder einschalten. Falls Sie noch Fragen zu dieser Sendung haben oder sich eine CD dieses Vortrags zum nochmaligen Anhören bestellen möchten, ist unser Hörerservice gerne für Sie da. Für heute verabschiede ich mich von Ihnen und wünsche Ihnen weiterhin viel Freude mit dem Programm des ERF, Ihre Marie Piepersberg. 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

Wir sind manchmal im Glauben ziemlich verkopft. Ich jedenfalls. Wenn ich mit Gott rede, denke ich, ich soll ja so oder so oder so beten. Und wenn ich das bete, ist das vielleicht vermessen. Also wir sind so erwachsen im Umgang mit unserem Glauben. Ich bin ja dein Kind, habe ich geschrieben, weil ich den ganzen Ballast des Denkens einmal abwerfen wollte. Was ist mit einem Kind? Wie reagiert ein Kind? Ich möchte das bitte, bitte, bitte haben und bleib beharrlich dran. Bitte, bitte. Und so wollte ich mal wieder sein. Ich wollte einfach mit Gott reden, wollte ihm kindlich vertrauen und wollte ihm meine Sorgen und Ängste hinlegen, in dem Vertrauen, er tut's für mich.

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1: Ich begrüße Sie zu einer weiteren Ausgabe der Sendereihe Durch die Bibel. Heute geht es im Buch des Propheten Jesaja um die Kapitel 27 und 28. Kapitel 27 beschäftigt sich mit der Wiederherstellung des Volkes Gottes in der Endzeit. Und mit Kapitel 28 beginnt ein neuer Abschnitt. Zunächst entthront Gott das stolze Ephraim, das Nordreich Israel. Es wird aber noch deutlich werden, dass das Nord- und das Südreich vor Gott als Einheit gelten.

Das Kapitel 27 aus dem Buch des Propheten Jesaja beendet das dreifache Lied vom kommenden Königreich, das im Kapitel 25 begann. Wir beginnen mit Vers 1. Dieser lautet: Zu der Zeit wird der Herr heimsuchen mit seinem harten, großen und starken Schwert den Leviathan, die flüchtige Schlange, und den Leviathan, die gewundene Schlange, und wird den Drachen im Meer töten. Der Ausdruck zu der Zeit verdeutlicht, dass es sich um die Zukunft handelt, und er bezieht sich auf den Tag des Herrn. Es ist ein Tag, der entsprechend dem hebräischen Denken mit dem Abend beginnt. Das harte, große und starke Schwert ist das Wort Gottes. So steht es auch in Offenbarung Kapitel 1, Vers 16, wo das Kommen des Herrn Jesus Christus beschrieben wird. Und er hatte 7 Sterne in seiner rechten Hand, und aus seinem Munde ging ein scharfes, zweischneidiges Schwert, und sein Angesicht leuchtete, wie die Sonne scheint in ihrer Macht. Mit diesem Schwert wird er die Nationen schlagen. Wenn man die Bibel wörtlich nimmt, könnte man vielleicht gefragt werden, ob dies ein echtes Schwert ist. Also, ich habe jedenfalls entdeckt, dass die Zunge wirklich sehr scharf sein kann. So steht es auch im Hebräerbrief Kapitel 4, Vers 12. Denn das Wort Gottes ist lebendig und kräftig und schärfer als jedes zweischneidige Schwert. Er muss nur ein Wort sagen, das reicht schon aus. Durch sein Wort schuf er alle Dinge, und durch sein Wort wird er richten. Wen wird er richten? Leviathan, die flüchtige und gewundene Schlange. Zu dieser Zeit wird der Herr die Schlange, also Satan, richten. In Offenbarung Kapitel 20, in den Versen 1 bis 3, wird uns gesagt, dass Satan für 1000 Jahre in den Abgrund geworfen und dort festgehalten werden wird. Und in Offenbarung Kapitel 12, Vers 9 lesen wir: Es wurde hinausgeworfen der große Drache, die alte Schlange, die da heißt Teufel und Satan, der die ganze Welt verführt, und er wurde auf die Erde geworfen, und seine Engel wurden mit ihm dahin geworfen. In Hiob Kapitel 41, Vers 14 heißt es von ihm: Auf seinem Nacken wohnt die Stärke. Satan denkt stolz, dass er unverwundbar ist. Er erkennt nicht, dass auch er gerichtet werden kann. So geht es auch heute vielen Menschen, die denken, dass kein Gericht kommen wird. Sie lachen über diese Vorstellung. Einige Bibelausleger sind der Meinung, dass die Schlange für verschiedene Völker steht. So symbolisiert die flüchtende Schlange meines Erachtens den Fluss Tigris und damit die Nation der Assyrer. Die gewundene Schlange repräsentiert meines Erachtens den Fluss Euphrat mit seinen Mäandern und steht für die Nation der Babylonier. Der Drachen im Meer repräsentiert meines Erachtens den Nil und damit Ägypten. Das spricht nicht gegen die Vorstellung, dass mit Leviathan der Satan gemeint ist, sondern verstärkt diese Deutung, da Satan nach meiner Überzeugung die Macht hinter diesen Königreichen war. Weiter geht es mit Vers 2. Zu der Zeit wird es heißen: Lieblicher Weinberg, singet ihm zu. In Vers 2 gibt es einen Themenwechsel, sodass einige denken, dass Vers 1 eigentlich noch zum 26. Kapitel gehört. Nun soll dem Weinberg zugesungen werden. Lieblicher Weinberg steht für Überfluss, Fruchtbarkeit, Freigebigkeit und Freude. Was für ein Gegensatz ist dies zu Kapitel 5 von Jesaja? Dort wurde ein Klagelied über den Weinberg gesungen. Dieser Weinberg war Israel, und Gott würde das Gericht über Israel bringen, weil es keine Frucht hervorgebracht hatte. Hier in Kapitel 27 wird nun die Zeit angesprochen, in der es einen Überfluss an Früchten gibt. Warum ist das so? Den Grund verrät uns der nächste Vers, das ist Vers 3. Ich, der Herr, behüte ihn und begieße ihn immer wieder. Damit man ihn nicht verderbe, will ich ihn Tag und Nacht behüten. Der Herr selbst ist hier der Ackerbauer, und er wird seinen Weinberg nie wieder anderen überlassen. Er bewacht den Weinberg ständig, Tag und Nacht, damit keine Feinde eindringen können. Das sollte denjenigen etwas sagen, die glauben, dass Gott mit Israel abgeschlossen hat.
Die Bibel macht es ganz deutlich, dass Israel bei ihm nicht durch ist. So lesen wir es nun auch in den Versen 4 und 5. Ich zürne nicht, sollten aber Disteln und Dornen aufschießen, so wollte ich über sie herfallen und sie alle miteinander anstecken, es sei denn, sie suchen Zuflucht bei mir und machen Frieden mit mir. Ja, Frieden mit mir. Selbst im Königreich Gottes kann der Feind noch Frieden schließen mit Gott, denn Gott ist für immer gnädig. Danken wir Gott dafür. Er ist reich an Gnade und Barmherzigkeit. Und ich selbst brauche so viel davon. Wir werden feststellen, dass auch in der weit entfernten Zukunft seine Gnade für uns noch verfügbar sein wird. Ich denke, wir werden sie sogar im Himmel noch benötigen. Die Aussage in Vers 5, Sie machen Frieden mit mir, ist die einzige Bibelstelle, in der angedeutet wird, dass der Mensch überhaupt Frieden mit Gott schließen kann. Natürlich bezieht sich das hier nur auf den Gehorsam dem König

dazu kommen, dass Jakob wurzeln und Israel blühen und grünen wird, dass sie den Erdkreis mit Früchten erfüllen. Wird doch Israel nicht geschlagen, wie seine Feinde geschlagen werden, und nicht getötet, wie seine Feinde getötet werden. Dieser Vers wirft die Frage auf, die im Buch des Propheten Jesaja bereits teilweise beantwortet worden ist. Warum richtet Gott Israel mehr als die anderen Nationen? Nun, das Licht schafft Verantwortung. In Anbetracht der Tatsache, dass Israel mehr Licht hatte, waren seine Sünden schwärzer und die Bestrafung größer. Israel erhielt mehr Schläge als die Nationen, die Israel schlugen. In Amos Kapitel 3, Vers 2 lesen wir: Aus allen Geschlechtern auf Erden habe ich allein euch erkannt, darum will ich auch an euch heimsuchen all eure Sünde. Die Bestrafung war sehr hart, aber Gott hat Israel nicht zerstört, wie er einige andere Nationen zerstört hat. In Psalm 118, Vers 18 steht: Der Herr züchtigt mich schwer, aber er gibt mich dem Tode nicht preis. Gott wird es nicht zulassen, dass Israel zerstört wird. Hören wir nun die Verse 8 und 9. Sondern indem du es wegschicktest und wegführtest, hast du es gerichtet, es verscheucht mit rauem Sturm am Tage des Ostwinds. Darum wird die Sünde Jakobs dadurch gesühnt werden, und das wird die Frucht davon sein, dass seine Sünden weggenommen werden. Er wird alle Altarsteine zerstoßenen Kalksteinen gleichmachen, und keine Bilder der Aschera noch Rauchopfersäulen werden mehr bleiben. Israels Sünde wurde nicht durch das erst aus Sünden entstandene Leiden gesühnt. Die Sünde Jakobs wurde gereinigt durch ein Blutopfer, und die Sünde der Nation wird gesühnt durch das Blut Christi. So wie sie als Sünder errettet wurden, so wird es auch zu jener Zeit in der Zukunft stattfinden. Weiter geht es mit den Versen 10 und 11. Denn die feste Stadt ist einsam geworden, die schönen Häuser verödet und verlassen, wie die Steppe, dass Kälber dort weiden und ruhen und Zweige abfressen. Ihre Zweige werden vor Dürre brechen, dass die Frauen kommen und Feuer damit machen werden. Denn es ist ein unverständiges Volk. Darum erbarmt sich ihrer auch nicht, der sie gemacht hat, und der sie geschaffen hat, ist ihnen nicht gnädig. Doch die von Israel gebauten Städte sollen genauso zerstört werden wie jede Stadt, die der Mensch ohne Gott aufbaut. Die vielen Ruinen in der Welt sind das Ergebnis des Gerichts unseres allmächtigen Gottes. Warum? Weil sie das Licht ablehnen. Und nicht nur das, sie lehnen auch die Person Jesus Christus ab. Nun lese ich noch die Verse 12 und 13 aus Kapitel 27. Zu der Zeit wird der Herr Ähren ausklopfen vom Ufer des Stromes bis an den Bach Ägyptens. Und ihr Israeliten werdet aufgesammelt werden, einer nach dem anderen. Zu der Zeit wird man mit einer großen Posaune blasen, und es werden kommen die Verlorenen im Lande Assur und die Verstoßenen im Lande Ägypten und werden den Herrn anbeten auf dem heiligen Berg zu Jerusalem. Dieser Abschnitt zeigt auf, dass Gott wirklich plant, die Nation Israel im verheißenen Land wiederherzustellen. Es gibt Menschen, die das nicht glauben können. Doch es ist keine Frage, ob Israel wiederhergestellt werden wird in dem Land. Es ist eine Frage, ob sie dem Wort Gottes glauben oder nicht. Wenn sie dem Wort Gottes glauben, dann können sie einen solchen Abschnitt nicht vergeistlichen, denn der Prophet spricht von Assyrien, Ägypten, Israel und Jerusalem. Diese Orte bzw. Länder gibt es wirklich. Genauso wird auch Israel wirklich wiederhergestellt werden. Wenn sie die Bibel als von Gott inspiriert betrachten, dann glauben sie, was Gott sagt. Diese Prophezeiung hat sich bisher noch nicht vollständig erfüllt, aber sie wird in der Zukunft erfüllt werden. Gott wird die Juden wieder in ihr Land zurückbringen. Wir sehen heute einen Anfang dessen, dass Gott die Juden wieder nach Israel strömen lässt, damit sie ihn dort anbeten können. Wir kommen nun zu Kapitel 28 im Buch des Propheten Jesaja.
Ein unmittelbar bevorstehendes Eindringen von Ephraim durch Assyrien ist ein Bild der

Zukunft und eine Warnung für Jerusalem. In diesem Kapitel beginnt ein völlig neuer Abschnitt. In den Kapiteln 24 bis 27 wurde von Prophezeiungen gesprochen, deren Erfüllung weit in der Zukunft liegt. Ab Kapitel 28 geht es um Prophezeiungen, die lokal begrenzt in der Vergangenheit ihre Erfüllung fanden. Außerdem gibt es noch solche Prophezeiungen, die sich auf die Zukunft beziehen und die gleiche Zeitperiode wie im vorherigen Abschnitt behandeln. Dieser neue Abschnitt ist gekennzeichnet durch 6 Wehe-Worte. Das jetzt vor uns liegende Kapitel 28 verdeutlicht uns sehr gut die Kombination aus naher und ferner Sicht, aus vergangenen und noch kommenden Ereignissen. Es zeigt uns lokal begrenzte Prophezeiungen für das Jetzt und allgemeine Prophezeiungen für die Zukunft. Wir werden sehen, was sich bereits erfüllt hat und was noch erfüllt werden muss. Das Nordreich Israel, für das hier der Begriff Ephraim steht, sollte bald in die assyrische Gefangenschaft geführt werden. Dies war eine Sicht auf einen noch kommenden Tag, aber es sollte eine aktuelle Warnung für das Südreich Juda sein. Der erste Teil der Prophezeiung erfüllte sich, als Salmanasser, der König von Assyrien, im Jahr 722 vor Christus in Ephraim einfiel, das Nordreich eroberte und das Volk gefangen nahm. Das erste Weh richtet sich gegen die Hauptstadt des Nordreiches. Ich beginne im 28. Kapitel mit Vers 1. Weh der prächtigen Krone der Trunkenen von Ephraim, der welken Blume ihrer lieblichen Herrlichkeit, die da prangt hoch über dem fetten Tal derer, die vom Wein taumeln. Ephraim und Israel sind synonyme Begriffe für die 10 Nordstämme, die auch Samaria genannt werden. Das hier benutzte Bild von Betrunkenen ist sowohl wörtlich als auch geistlich gemeint. Sie waren in einem Taumel, was das geistliche Verständnis betrifft. Geistlich betrunken zu sein bedeutet, voller Stolz zu sein. Kommen wir nun zu Vers 2. Siehe, einen starken und mächtigen hält der Herr bereit, wie Hagelsturm, wie verderbliches Wetter, wie Wasserflut, die mächtig einreißt, wirft er zu Boden mit Gewalt. Die Assyrer werden hier als stark und mächtig bezeichnet, die wie ein Sturm oder eine Wasserflut über Ephraim hereinbrechen. Die Folgen davon lesen wir nun in Vers 3. Mit Füßen wird zertreten die prächtige Krone der Trunkenen von Ephraim. Der Prophet zeichnet die Zukunft des Betrunkenen hier auf. Das Nordreich hatte eine hochentwickelte Zivilisation mit allen ihren Bequemlichkeiten und dem Ausdruck der Schönheit in den Häusern und Gärten. Man muss sich hierfür nur den Palast anschauen, der von Omri und Ahab auf dem Hügel von Samaria gebaut wurde. An diesem Ort lebten Ahab und Isebel. Anscheinend lässt der Herr die Bösen und Reichen immer an den schönsten und besten Plätzen leben. Vielleicht ist das eine poetische Gerechtigkeit, denn nach dem Tod werden es die Bösen und Reichen nicht so gut haben. Aber Samaria ist wirklich einer der schönsten Orte dort im Land. Man sieht von dort das Mittelmeer, das Jordantal, im Norden den Berg Hermon mit seinen schneebedeckten Gipfeln und die Mauern von Jerusalem im Süden. Man könnte sich keinen schöneren Ort zum Wohnen wünschen. Aber Gott richtete diese Menschen im Nordreich und vernichtete ihre hochentwickelte Zivilisation.

In dieser Sendung haben wir uns mit Kapitel 27 und den ersten Versen von Kapitel 28 beschäftigt. Der Herr kümmert sich nun selbst um seinen Weinberg und beschützt ihn. Gott will die Nation Israel wiederherstellen. In der nächsten Sendung werden wir hören, wie Gott durch den Fall von Samaria, der Hauptstadt des Nordreiches, nun das Südreich warnt, sein kommendes Gericht ernst zu nehmen. Jesaja kritisiert die eigenmächtige und hochmütige Außenpolitik von Juda, die Gott nicht ungestraft lassen kann, wie wir in den restlichen Versen von Kapitel 28 sehen werden.

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Sind Sie schon mal zu spät gewesen? Ich meine, so richtig zu spät? So zu spät, dass andere Ihnen gesagt haben, der Zug ist längst abgefahren. Die Sache ist längst gelaufen. Die Einsicht, dass ich eine Gelegenheit unwiederbringlich verpasst habe, kann sehr schmerzhaft sein. Einmal habe ich im Krankenhaus neben einem Patienten gelegen, der als Alkoholiker immer weiter getrunken hatte, bis seine Leber aufgab. Da endlich wurde ihm klar, dass er sein Leben versoffen hatte. Aber es war zu spät. Der Zug war längst abgefahren. Die Sache war längst gelaufen. Den Ausdruck tiefer Resignation in seinem Gesicht habe ich nachher lange nicht vergessen können. Wie gut, dass es bei Gott anders ist. Die ganze Bibel ist voll von Leuten, die Gott begegnen und für die der Zug eigentlich längst abgefahren ist. Aber Gott hält für sie alle immer noch ein Stück Zukunft bereit. Angefangen bei Abraham, dem aus dem Alten Testament. Von ihm heißt es einmal, als Abraham 99 Jahre alt war, erschien ihm der Herr und sagte zu ihm, ich bin Gott, der Gewaltige. Führe dein Leben in enger Verbindung mit mir und halte dich ganz an mich. Abraham ist 99, aber Gott hat ihm noch etwas zu sagen, hat noch eine Aufgabe für ihn. Das finde ich absolut tröstlich. Selbst wenn ich Jahrzehnte vor mich hingelebt habe, ohne auch nur einen Gedanken an Gott zu verschwenden, selbst wenn ich erst im hohen Alter nach Gott zu fragen beginne, bei Gott gibt es keine abgefahrenen Züge und keine gelaufenen Sachen. Gott hat immer noch ein kleines Stück Zukunft für mich und für Sie auch.

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Dass mein Leben sich lohnt, war mein erster christlicher Liedtext für Erwachsene. Ich habe ihn geschrieben, weil wir in der Gemeinde in Wiedenest einen sogenannten Gästeabend hatten. Dazu gehörten dann ein Referent, Zeit für Gespräche an den nett gestalteten Tischen und natürlich auch Musik als Rahmenprogramm. Beim Schreiben des Textes bin ich irgendwie bei der ersten Strophe und dem Refrain hängen geblieben und hatte keine schlüssige Idee für eine zweite Strophe. Da wir diese Gästeabende musikalisch als Duo Carola und Eberhard Rink gestalteten, habe ich dann Carola gefragt, ob sie auch eine Strophe zu dem Lied aus ihrer Sicht machen könnte. Dies hat sie dann auch getan. Ich habe keine Ahnung, ob dies ein künstlerisch wertvolles Lied ist oder nicht, aber an den Reaktionen haben wir gemerkt, dass Menschen sich und ihre Situation in dem Lied wiederentdecken und vielleicht mit uns zu dem Schluss kommen, dass ein liebender Gott unsere manchmal recht holprigen Wegstrecken sieht und sie zu einem guten Ziel führt. Nicht im Sinne eines »Heile, heile Gänschen, es wird bald wieder gut«, sondern mit den Worten, die Christus im Matthäusevangelium spricht, »Siehe, ich bin bei euch alle Tage bis an der Weltende.« Ich glaube, dass damit nicht nur die guten Tage gemeint sind, sondern Gott sei Dank alle Tage.

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1: Jetzt kaufen, später bezahlen. Hol es dir sofort. So oder ähnlich hören wir es ständig in unserer Gesellschaft, im Fernsehen, im Internet, in der Werbung. Überall werden wir aufgefordert, uns jetzt das zu nehmen, was wir haben wollen, ohne uns dabei viel Gedanken über mögliche Konsequenzen zu machen. Aber opfern wir damit unsere Zukunft nicht auf dem Altar des momentanen Wohlergehens, der schnellen Bedürfnisbefriedigung? Das fragt Dr. Charles F. Stanley in der folgenden Sendung. Der Beitrag der ERF-Sendereihe Dranbleiben, Weiterkommen ist eine Koproduktion des ERF und InTouch Ministries. Vorgetragen werden Charles F. Stanleys Gedanken von Pfarrer Martin Wahl. Philipp Janetti wünscht ein gesegnetes Zuhören.
2: Wie oft haben Sie in Ihrem Leben schon eine Entscheidung getroffen, die Sie später gerne rückgängig gemacht hätten? Nämlich dann, als Ihnen die Konsequenzen dieser Entscheidung bekannt wurden. Als Ihnen bewusst wurde, welche Auswirkungen diese Entscheidung auf Ihr eigenes Leben oder auf das Leben anderer Menschen haben würde. Wenn ich sehe, wie gedankenlos manche Menschen leben, wie irrational und unvernünftig ihre Entscheidungen sind, dann wird schnell klar, dass sie einzig und allein an das Hier und Jetzt denken. Dass sie sich überhaupt keine Gedanken über mögliche Konsequenzen für ihre Zukunft machen. Aber das Thema, über das ich heute sprechen möchte, betrifft nicht nur solche Menschen, sondern es betrifft uns alle in irgendeiner Form. Denn wir alle haben in unserem Leben schon Entscheidungen getroffen, die wir später gerne zurückgenommen hätten. Aber wir konnten nicht. Oder wir haben tatsächlich versucht, manche Entscheidungen rückgängig zu machen, weil wir gemerkt haben, dass die Ergebnisse nicht die waren, die wir uns erhofft hatten. Im ersten Buch Mose, im 25. Kapitel, finden wir eine Begebenheit, die uns auf den ersten Blick vielleicht belanglos erscheint und über die wir leicht hinweglesen, aber die einige sehr zeitlose Wahrheiten für uns alle enthält. Es geht dort um die Beziehung von zwei Brüdern und um eine Entscheidung, die den Rest ihres Lebens beeinflusste. Der eine bereute seine Entscheidung später zutiefst und wurde wütend und bitter bis hin zu Mordgedanken, die er hegte. Denn seine Entscheidung war falsch gelesen und er opferte damit seine Zukunft für einen kurzen Moment des Glücks, für einen augenblicklichen Genuss. Der Hintergrund ist folgender. Abraham, der Diener Gottes, hatte einen Sohn mit Namen Isaak. Das war sein Lieblingssohn. Denn Isaak war Abraham von Gott versprochen worden. Und Abraham hatte ihn empfangen, obwohl er und seine Frau eigentlich keine Kinder mehr bekommen konnten. Vor seinem Tod vermachte ihm Abraham dann auch alles, was er besaß. In 1. Mose 25 lesen wir, und Abraham gab all sein Gut Isaak. Einige Verse weiter lesen wir dann einen Nachruf auf Abraham, den sich viele von uns auch auf ihrem Grabstein wünschen würden, nehme ich an. Dort lesen wir, und Abraham verschied und starb in einem guten Alter, als er alt und lebenssatt war. Er starb also gesättigt von einem langen und erfüllten Leben. Das ist ein wunderbarer Nachruf für das Leben eines Menschen, finden Sie nicht? Gesättigt von einem langen und erfüllten Leben. Wird man das auch einmal über Ihr Leben sagen können? Wenn Sie einmal so auf Ihr bisheriges Leben zurückschauen, auf die wenigen oder die vielen Jahre, die bereits hinter Ihnen liegen, glauben Sie, das wird am Ende auch einmal über Ihrem Leben stehen? Er starb gesättigt von einem langen und erfüllten Leben? Ich weiß es nicht, das müssen Sie beantworten, aber ich kann eines mit ziemlicher Sicherheit sagen. Diese Aussage wird nicht am Ende Ihres Lebens stehen, wenn Sie Ihre Zukunft für einen kurzen Moment des Glücks, für einen augenblicklichen Genuss opfern, wie das leider so viele Menschen heute tun. Aber lesen wir mal weiter im ersten Buch Mose im 25. Kapitel. Dort heißt es, dies ist das Geschlecht Isaaks, des Sohnes Abrahams. Abraham zeugte Isaak. Isaak aber war 40 Jahre alt, als er Rebekka zur Frau nahm, die Tochter Betuels des Aramäers aus Mesopotamien, die Schwester des Aramäers Laban. Isaak aber bat den Herrn für seine Frau, denn sie war unfruchtbar. Und der Herr ließ sich erbitten, und Rebekka, seine Frau, ward schwanger. Und die Kinder stießen sich miteinander in ihrem Leib. Da sprach sie, wenn mir es so gehen soll, warum bin ich schwanger geworden? Und sie ging hin, den Herrn zu befragen. Und das ist, was der Herr ihr antwortete. Zwei Völker sind in deinem Leib, und zweierlei Volk wird sich scheiden aus deinem Leibe. Und ein Volk wird dem anderen überlegen sein und der Ältere wird dem Jüngeren dienen. Als nun die Zeit kam, dass sie gebären sollte, siehe, da waren Zwillinge in ihrem Leib. Der erste, der herauskam, war rötlich, ganz rau, wie ein Fell, und sie nannten ihn Esau. Danach kam heraus sein Bruder, der hielt mit seiner Hand die Ferse des Esau, und sie nannten ihn Jakob. 60 Jahre alt war Isaak, als sie geboren wurden. Isaak und Rebekka waren also 20 Jahre verheiratet, bevor ihre beiden Söhne zur Welt kamen. Und als nun die Knaben groß wurden, wurde Esau ein Jäger und streifte auf dem Felde umher. Jakob aber ein gesitteter Mann und blieb bei den Zelten. Also zwei sehr unterschiedliche Söhne. Und es gab auch prompt ein dickes Problem in der Familie, denn Isaak hatte Esau lieb und aß gern von seinem Wildbret. Rebekka aber hatte Jakob lieb. Und das Problem spitzte sich weiter zu. Und Jakob kochte ein Gericht. Da kam Esau vom Feld und war müde und sprach zu Jakob: Lass mich essen das rote Gericht, denn ich bin müde. Daher heißt er Edom. Aber Jakob sprach: Verkaufe mir heute deine Erstgeburt. Esau antwortete: Siehe, ich muss doch sterben. Was soll mir da die Erstgeburt? Jakob sprach: So schwöre mir zuvor. Und er schwor ihm und verkaufte so Jakob seine Erstgeburt. Da gab ihm Jakob Brot und das Linsengericht, und er aß und trank und stand auf und ging davon. So verachtete Esau seine Erstgeburt. Die Frage, die ich Ihnen und auch mir selbst gerne stellen möchte, ist folgende: Wann opfern wir unsere Zukunft für einen gegenwärtigen Augenblick? Vielleicht fragen Sie jetzt: Was meinen Sie damit? Was opfern wir denn? Nun, manchmal opfern wir vielleicht unsere körperliche Gesundheit oder liebevolle Beziehungen, unsere Familie oder die Möglichkeit, dass Gott uns auch in Zukunft für seine Absichten gebrauchen kann. Die Pläne und Absichten, die Gott für unser Leben hat. Oder die Träume, die wir haben. Die Möglichkeiten, uns beruflich weiterzuentwickeln. Es gibt viele Dinge, die wir möglicherweise opfern, wenn der Genuss des Augenblicks für uns wichtiger ist als die Zukunft, die Gott für uns vorbereitet hat, seine Absichten und auch sein Zeitplan für unser Leben. Genau das geschieht hier in dieser Geschichte von Jakob und Esau. Und ich möchte Ihnen heute und in der kommenden Woche insgesamt 5 kurze Prinzipien geben, die Sie vielleicht aufschreiben möchten. Wenn Sie eine Mutter sind oder ein Vater, dann bitte ich Sie sogar darum, schreiben Sie diese Gedanken doch auf. Sie sind ganz kurz und einfach. Und wenn Sie sie aufschreiben, dann können Sie irgendwann zu Ihrem Sohn oder zu Ihrer Tochter sagen: Liebling, ich möchte dir jetzt gerne etwas weitergeben, was für dein ganzes Leben eine große Hilfe sein kann. Etwas, das dich davor bewahren kann, deine ganze wunderbare Zukunft für den Genuss eines kurzen Augenblicks zu opfern. Für einen kurzen Moment des Glücks, der vielleicht gerade unwiderstehlich erscheint, aber langfristig verheerende Folgen für dein Leben hat. Deshalb schreiben Sie diese 5 Punkte doch auf. Das gilt übrigens nicht nur für junge Leute. Manche denken ja vielleicht: Naja, als ich jung war, da hätte mir das noch was genützt. Aber jetzt? Das ist nicht das Thema. Ganz egal, ob Sie 16 oder 86 Jahre alt sind, Sie können die vollkommenen Absichten Gottes für Ihr Leben auf dem Altar eines kurzen Augenblicks opfern. Niemand ist davor wirklich geschützt. Was ist also der erste Gedanke hier? Wir opfern unsere Zukunft, und mit Zukunft meine ich hier unsere Träume oder Hoffnungen, unseren Erfolg oder unsere Privilegien, unsere Möglichkeiten, unsere Liebe oder unsere Freundschaften, was auch immer. Das alles kann unsere Zukunft sein. Wir opfern diese Zukunft, wenn wir die wahren Werte in unserem Leben missachten. Wenn wir das nicht beachten, was wirklich wichtig ist. Aber genau das tun Menschen jeden Tag. Sie beachten das nicht, was wirklich wichtig ist. Überlegen Sie doch mal, was Esau da tat. Er verkaufte sein Erstgeburtsrecht. Dieses Erstgeburtsrecht gehörte nur dem ersten, dem ältesten Sohn einer Familie. Es gab ihm eine ganz besondere Stellung in der Familie. Und es besaß gerade zur Zeit des Alten Testaments einen sehr, sehr hohen Wert. Das Erstgeburtsrecht war verbunden mit einigen besonderen Privilegien und Möglichkeiten. Es war verbunden mit einem Ehrenplatz bei den Mahlzeiten und auch mit einem besonderen väterlichen Segen. Der Erstgeborene war außerdem das Haupt der Familie, wenn der Vater starb. Es verlieh ihm die Autorität über die anderen Familienmitglieder. Ihm oblag dann die Leitung der Familie. Es war außerdem verbunden mit einem besonderen Anteil am Erbe. Dem Erstgeborenen stand mindestens der doppelte Anteil zu am Reichtum und Besitz des Vaters. Und wir haben vor einigen Augenblicken gelesen, dass Abraham seinem Sohn Isaak sogar alles gab, was er hatte. Er war der Erstgeborene. Bevor es die Leviten und ein offizielles Opfersystem für ganz Israel gab, beinhaltete das Erstgeburtsrecht auch das Recht und die Aufgabe, für die anderen Familienmitglieder Opfer zu bringen. Alles das waren also großartige Privilegien und Vorrechte. Vor Esau lag eine wunderbare Zukunft, großer Reichtum. Ihm standen alle Möglichkeiten offen. Und was tat er? Als er nach einem langen Tag auf der Jagd müde und hungrig und wohl auch ziemlich frustriert nach Hause kam, denn er hatte nichts gefangen, da tauschte er das Wertvollste, was er hatte. Das Wertvollste, was er jemals besaß und vermutlich auch besitzen würde, da tauschte er das ein gegen einen Teller Suppe. Eine Schüssel gekochte Linsen und ein Stück Brot. Sollte man sowas für möglich halten? Wir opfern unsere Zukunft, wenn wir die wahren Werte in unserem Leben missachten. Wenn wir das nicht beachten, was wirklich wichtig ist. Ich frage Sie, was ist Ihnen wirklich wichtig? Verbringen und investieren und geben Sie all Ihre Zeit dafür hin, um immer mehr und mehr Geld zu verdienen und materielle Reichtümer anzuhäufen? Und vernachlässigen Sie dabei Ihre Familie, Ihre Frau oder Ihren Ehemann, Ihre Kinder? Nur weil Sie irgendwie denken, das Geld zu haben, das ist, was wirklich zählt im Leben. Hast du was, dann bist du was. Ist das Ihr Linsengericht, das Geld? Für das Sie bereit sind, alles andere zu opfern, weil Sie vergessen haben, was wirklich wichtig ist. Freundschaft und Liebe, Hingabe und Kameradschaft und all diese Dinge. Oder sind Sie bereit, Ihre Ehe und Familie und vielleicht sogar Ihre Gesundheit zu opfern für einen One-Night-Stand, für ein kurzes nächtliches Vergnügen, für ein bisschen Lustgewinn? Oder sind Sie bereit, Ihre Gesundheit zu opfern auf dem Altar der Karriere? Oder Ihren inneren Frieden für einen faulen Kompromiss? Oder sogar ein krummes Ding, das sie augenblicklich zwar weiterzubringen scheint, aber das sie ständig verfolgen wird. Sehen Sie, es gibt erschreckend viele Menschen, die die wirklich wichtigen Dinge im Leben kaum achten und auch bei ihren Entscheidungen berücksichtigen. Als Christen, als Kinder Gottes wissen wir, unser Leib ist ein Tempel des Heiligen Geistes, also extrem wertvoll. Wir haben auch nur diesen einen Leib. Wir werden zumindest in diesem Leben keinen zweiten bekommen. Aber so viele Menschen fangen schon so früh im Leben an, ihren Leib zu zerstören. Durch Rauchen, Trinken oder andere Drogen beispielsweise. Warum? Weil ihnen ein Teller mit Linsen und ein Stück Brot wichtiger sind als ihre zukünftige Gesundheit. Das ist also das Erste. Wir riskieren, wir opfern unsere Zukunft, unsere Pläne und unsere Träume, unsere Hoffnungen und Möglichkeiten, all die guten Dinge, die Gott für uns bereithält, für den Genuss eines Augenblicks, wenn wir die wirklich wichtigen Dinge, die großen Werte im Leben missachten.

0: Ein zweiter Gedanke. Wir opfern unsere Zukunft auch für den momentanen Genuss, wenn wir uns von unserer Lust, von unseren natürlichen Trieben bestimmen lassen und nicht vom Heiligen Geist. Lust und natürliche Triebe sind nicht verkehrt, absolut nicht. Der Wunsch unseres Magens nach etwas zu essen, der Wunsch unseres Körpers nach Ruhe, unser Verlangen nach Sex oder nach Freude, nach Erfüllung oder was auch immer, das alles sind Regungen, die Gott geschaffen und uns gegeben hat. Aber er hat sie uns gegeben, damit wir sie kontrollieren und nicht, damit sie uns kontrollieren. Aber genau das vergessen wir dabei häufig. Wenn wir uns von unseren Gelüsten und von unserem Verlangen regieren lassen, dann geraten wir ganz schnell in Schwierigkeiten. Denn das Verlangen, die Lust sagt immer, ich kann nicht warten. Die Liebe hingegen sagt, ich kann warten. Aber viel zu oft geben Menschen einfach ihrem Verlangen nach, ihrer Lust, ihren momentanen Gelüsten und sie bringen sich damit um eine gute und glückliche Zukunft. Das ist auch genau das, was Esau hier tat. Er war den ganzen Tag auf der Jagd gewesen und er hatte nichts gefangen. Abends kam er nach Hause und hatte einen Bärenhunger. Wahrscheinlich war er auch noch ziemlich müde und er war frustriert von einem langen, aber erfolglosen Arbeitstag. Eine gefährliche Mischung. Und tatsächlich, sein Entscheidungsvermögen war beeinträchtigt, erheblich beeinträchtigt, denn er brachte es tatsächlich fertig, sein Erstgeburtsrecht gegen ein warmes Abendessen zu verkaufen. Sein Hunger regierte ihn, seine Müdigkeit, seine Frustration. Er wollte einfach schnell etwas zu essen und seine Ruhe haben. Dafür opferte er sein ganzes reiches Erbe, seine Stellung und seinen Segen als Erstgeborener. Er opferte seine gesamte Zukunft und, ohne es zu wissen, opferte er sogar das Vorrecht, im Stammbaum des Messias, im Stammbaum von Jesus Christus zu erscheinen, für einen Teller mit gekochten Linsen und ein Stück Brot. Ich mag Linseneintopf mit einer Scheibe frischem Bauernbrot. Das schmeckt großartig, nicht nur, wenn man Hunger hat. Aber für Esau war das ein teurer Eintopf. Keine Suppe auf der Welt kann so viel wert sein. Aber das war Esau in diesem Moment egal. Er hatte Hunger und er wollte schnell etwas zu essen. Wie lange braucht nun ein hungriger Jäger, um einen Teller Linsensuppe zu essen? 5 Minuten? In 5 Minuten war die Suppe weg. Aber nicht nur die Suppe, sondern auch sein Erbteil als Ältester. Seine Stellung als Familienoberhaupt nach seinem Vater. Sein Segen als Erstgeborener. Seine ganze Zukunft war auf einmal weg. Die Menschen um ihn herum und seine Nachkommen würden die Folgen davon noch viele Jahrhunderte später spüren. Nein, hier war weit mehr weg als nur ein Teller mit Suppe. Und auf dieselbe Weise versucht Satan auch heute, uns zu blenden. Er sorgt dafür, dass wir nur das sehen, was direkt vor unseren Augen ist, was wir anfassen und berühren können. Die Lust, das Verlangen, die Begierden des Augenblicks, die so stark werden, dass wir unsere ganze Zukunft dafür aufs Spiel setzen. Ist die Lust, das Verlangen deshalb schlecht? Wie gesagt, überhaupt nicht. Aber sie müssen sozusagen von einer höheren Instanz kontrolliert werden, sonst richten sie nur Zerstörung in unserem Leben an und hinterlassen, wie so ein Wirbelsturm, eine Schneise der Verwüstung. Erinnern Sie sich, was Paulus im Galaterbrief sagt? Die Frucht des Geistes, also die Frucht, die Charaktereigenschaften, die der Heilige Geist in unserem Leben hervorbringen möchte, sind nicht nur Liebe, Freude, Friede, Geduld und all die anderen, sondern auch zum Schluss die Selbstbeherrschung. Gott hat uns seinen Heiligen Geist gegeben, damit wir in der Lage sind, unser natürliches, von Gott gegebenes Verlangen zu kontrollieren. Und der Apostel Paulus sagt ja dann auch von sich selbst: Ich bezwinge meinen Leib und zähme ihn, damit ich nicht anderen predige und selbst verwerflich werde. Wörtlich könnte man hier auch sagen: Ich mache meinen Leib gewaltsam gefügig. Und ich führe ihn in die Sklaverei, ich beherrsche ihn, damit ich nicht anderen predige und selbst verwerflich werde. Diese Selbstbeherrschung ist eine Frucht, die der Heilige Geist in unserem Leben hervorbringen möchte. Jeder von uns, jeder Mensch hat Begierden, Wünsche, Verlangen, Gelüste. Die meisten davon sind ganz natürlich, menschlich eben. Die Frage ist nur, wer bestimmt wen? Sind sie unter Kontrolle? Oder kontrollieren sie uns? Für welches Verlangen, für welche Art von Hunger wären sie bereit, ihre ganze Zukunft aufs Spiel zu setzen? Ihre Familie, ihren Beruf, ihre Beziehungen, ihr Glück, ihren inneren Frieden, was auch immer. Alles das für einen Teller Suppe? Welches Verlangen könnte wohl so wichtig sein? Und trotzdem tun Menschen das jeden Tag. Ein Mann sieht eine Flasche mit kühlem Bier und das Einzige, was zählt, ist, ich bin gerade so durstig. Oder der Schluck Wodka mit Limonade. Was zählt ist, dass ich mich sofort besser fühle. Oder was auch immer die Auswirkungen dann sein mögen. Was ist schon so eine Flasche? Was ist schon ein Joint? Was ist schon ein Seitensprung? Sehen Sie, Satan macht uns blind für die Konsequenzen. Manchmal macht es tatsächlich kaum einen Unterschied. Es führt uns nur ein bisschen näher an das nächste Mal heran. Und dann an ein drittes oder viertes Mal und so weiter. Nächste Woche, nächsten Monat, nächstes Jahr. Und was geschieht? Sie opfern ihre körperliche Gesundheit für das Verlangen eines Augenblicks. Sie opfern ihre Zukunft für einen Teller mit Suppe. Und ich frage Sie deshalb, was ist dieser Teller Suppe in Ihrem Leben, auf den Sie gerade starren, den Sie so sehr begehren und der Sie alles in Ihrem Leben kosten könnte, was wirklich wertvoll und wichtig ist? Was ist dieser Teller Suppe für Sie? Überlegen Sie doch mal, wenn Eva über die Konsequenzen nachgedacht hätte von dem, was sie da tat, glauben Sie, sie hätte die Frucht trotzdem genommen? Ich denke nicht. Natürlich könnten wir jetzt sagen, naja, aber Gott hat es ja irgendwie zugelassen. Vielleicht sogar geführt oder was auch immer. Lassen wir das alles mal außen vor, sondern ganz menschlich gesprochen. Wenn Eva gesehen hätte, was sie das kostet, was das für ihre Beziehung mit Adam bedeutet, wie das ihre Familie beeinflussen würde, dass ein Sohn den anderen umbringen würde, was das für die ganze Menschheit bedeutet, sie hätte niemals von dieser Frucht gegessen. Glauben Sie, dass Achan vorher über die Konsequenzen für sein Leben nachgedacht hat, als er mit Israel nach Jericho kam und Gott dem Josua befahl, sage den Soldaten, sage es allen Männern und Frauen und Kindern, das Gold und Silber in dieser Stadt gehört mir allein. Wenn ihr es anfasst, dann seid ihr in ernsten Schwierigkeiten. Wenn Achan etwas gründlicher darüber nachgedacht hätte, was es für ihn und für seine ganze Familie bedeuten würde, sich über ein so klares Gebot Gottes einfach hinwegzusetzen, hätte er es trotzdem getan? Ich würde sagen, auf keinen Fall. Oder denken Sie an Simson, wie er sich mit dieser Prostituierten einließ, Delila, die so gern hinter das Geheimnis seiner übernatürlichen Kraft kommen wollte, die nicht aufhörte nachzubohren. Warum bist du so stark? Und Simson, der dieser Frau so gerne gefallen wollte, weil er den intimen Umgang mit ihr so genoss. Glauben Sie, wenn Simson vorausgesehen hätte, dass ihn die Philister eines Tages überwältigen und binden würden? Dass sie ihm die Augen ausstechen und in ein stinkendes Gefängnisloch werfen würden? Dass sie ihn an einen Mühlstein binden und er für sie das Korn mahlen würde müssen? Wenn er geahnt hätte, dass er viele, viele Jahre lang blind sein und im Kreis laufen würde, glauben Sie, Simson hätte gegen Gott gesündigt, indem er das Geheimnis seiner Kraft verraten hätte? Auf gar keinen Fall. Ein anderes Beispiel ist auch David. Wenn David einen Moment innegehalten und über die möglichen Folgen dieser einen Nacht mit Bathseba nachgedacht hätte, über die Folgen für ihn persönlich, für seine Familie, für das ganze Volk, das Leid, der Hass, die Kriege, die sich daraus entwickeln sollten, glauben Sie, er hätte sich trotzdem auf diese Affäre eingelassen? Mit Sicherheit nicht. Auch Esau schaute nicht nach vorne. Er fragte nicht, was für Konsequenzen wird dieser eine Teller Suppe für mich haben, dieser eine Augenblick, in dem ich mein Erstgeburtsrecht verkaufe. Später wurde dann nicht er von seinem Vater gesegnet, sondern Jakob, sein jüngerer Bruder, bekam den Segen. Und Esau wurde völlig außen vor gelassen. Und er wurde darüber nicht nur wütend und bitter und feindselig, sondern er überlegte sogar, wie er Jakob umbringen könnte. Er machte sich auf, seinen Bruder zu ermorden. Und womit fing das alles an? Mit einer momentanen Begierde, einem augenblicklichen Verlangen, mit einem Teller Suppe. Was ist dieser Teller Suppe für Sie? Was schauen Sie sich gerade an? Womit spielen Sie? Wovon sind Sie fasziniert und fühlen sich angezogen? Es sieht so gut aus, es fühlt sich so gut an, es riecht so gut. Es ist eine großartige Gelegenheit. Es ist genau das, was Sie wollen, jetzt, augenblicklich. Aber Sie fragen nicht, wenn ich das tue, wenn ich dorthin gehe, wenn ich mir das jetzt nehme, wenn ich diese Entscheidung treffe, was für bleibende Konsequenzen hat das für mein Leben? Wäre es nicht töricht, meine ganze Zukunft für diesen einen Augenblick aufs Spiel zu setzen? Die Antwort ist ja, es wäre töricht. Und Sie müssen es nicht tun. Sie können einen Schritt zurücktreten und sich fragen, Herr, wie bin ich überhaupt hierhin gekommen? Warum bin ich in dieser Situation, Herr? Ich möchte das tun, was richtig ist. Ich möchte das sein, was du dir wünschst, Herr. Und dann bitten Sie Gott um Vergebung. Bekennen Sie ihm die Dinge, die falsch gelaufen sind. Und wenn Sie es noch nicht getan haben, dann sagen Sie ihm doch, dass Sie Jesus Christus als persönlichen Herrn und Retter in Ihr Leben aufnehmen möchten. Dass Sie nicht mehr länger selbst über Ihr Leben bestimmen möchten, weil Sie erkannt haben, dass jede Entscheidung, die Sie ohne Gott treffen, Sie nur weiter und weiter von ihm wegführt. Aber Sie können umkehren. Sie können sich Gott zuwenden und Ihr Leben ihm ganz zur Verfügung stellen. Das ist die beste und klügste Entscheidung, die Sie jemals treffen können. Und Sie werden überrascht sein, was Gott dann tun wird. Denn er hat versprochen, für all unsere Bedürfnisse zu sorgen. Und er hält, was er verspricht, wenn wir ihm vertrauen. Wenn wir allerdings versuchen, unsere Bedürfnisse selbst zu stillen, außerhalb der guten Gedanken und Pläne, die Gott für uns hat, dann öffnen wir unser Leben für Unglück und Unheil. Im Epheserbrief schreibt der Apostel Paulus: Früher war es auch in euch dunkel und finster, aber heute ist das anders. Durch Christus ist es Licht und hell in euch geworden. Darum lebt nun auch wie Kinder des Lichts. Ein solches Leben führt zu aufrichtiger Liebe, Gerechtigkeit und Wahrheit. Prüft in allem, was ihr tut, ob es auch Gottes Wille ist. Lasst euch auf keine finsteren Machenschaften ein. Im Gegenteil, helft sie, ans Licht zu bringen.
1: Folgen voreiliger Entscheidungen. In der ERF-Sendereihe Dranbleiben, Weiterkommen hörten Sie den ersten Teil eines Beitrags, der in Zusammenarbeit mit InTouch Ministries realisiert wurde. Autor der Ausführungen war der US-amerikanische Pfarrer, Theologe und Buchautor Dr. Charles F. Stanley. Ins Deutsche übersetzt und eingesprochen wurde der Beitrag von Pfarrer Martin Wahl. Wenn Sie noch Fragen zum Thema der Sendung haben, kontaktieren Sie unseren Hörerservice. Anschrift und Kontaktdaten folgen im Abspann zur Sendung. Viel Freude mit dem weiteren Programm des ERF Süd wünscht Ihnen nun Ihr Philipp Genetti. Behüt Sie Gott.
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1: Nicht immer waren sie sich so einig, wie in diesem Fall die Moralisten und Legalisten, die Pharisäer und die Schlüssellochseher. In diesem Fall jedoch hatten sie ein gemeinsames Opfer gefunden, eine Frau in flagranti beim Ehebruch ertappt. Darauf stand die Todesstrafe. Zu vollziehen durch Steinigung. So legte es das Gesetz fest und keiner konnte daran etwas drehen und wenden. Oder etwa doch? Dieser Jesus, hatte er sich nicht wiederholt über das Gesetz hinweggesetzt? Mit dieser Frau als Faustpfand würden sie dem schon das Handwerk legen. Meister, diese Frau ist auf frischer Tat beim Ehebruch ergriffen worden. Mose hat uns im Gesetz geboten, solche Frauen zu steinigen. Was sagst du? Mit langen Fingern zeigten sie auf die Frau in ihrer Mitte. Warteten auf einen Fingerzeig von Jesus, schauten ihm auf seine Finger. Der Angesprochene schwieg zunächst. Malte mit seinem Finger auf die Erde. Ob sie diesen stummen Fingerzeig verstanden? Meister, wir wollen eine Antwort, eine klare Antwort. Er gab sie ihnen, aber ganz anders, als sie es erwartet hatten. Wer von euch ohne Sünde ist, der werfe den ersten Stein auf sie. Es flogen keine Steine an diesem Tag. Die Moralisten und die Legalisten, die Pharisäer und die Schlüssellochseher, alle stahlen sie sich davon. Eine alte Wahrheit muss ihnen da ins Bewusstsein gerückt sein. Wer mit einem Finger auf andere zeigt, richtet gleichzeitig drei Finger gegen sich selbst. Die Frau und Jesus, sie allein, waren zurückgeblieben. Wo sind sie? Hat dich niemand verdammt? Niemand, Herr. So verdamme ich dich auch nicht. Gehe hin und sündige hinfort nicht mehr. Den wichtigsten Fingerzeig hat nur die Frau gesehen. Den Moralisten und Legalisten, den Pharisäern und Schlüssellochsehern ist er entgangen, entgeht er bis heute. Der Fingerzeig zu einem neuen Anfang nämlich.

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1: Drohnen spielen eine immer wichtigere Rolle, sei es im zivilen Alltag oder im Krieg. Israel entwickelt hochmoderne Fluggeräte, die bald völlig autonom unterwegs sein sollen. Mehr dazu später in dieser Sendung, zu der ich Sie recht herzlich begrüße. Wir möchten Ihnen auch heute wieder das Land der Bibel aus ungewöhnlichen Perspektiven vorstellen. Das sind unsere Themen. Israelische Drohnen, Augen am Himmel für Landwirte und Militär. Slichot-Gebete, bitte um Vergebung vor dem Jahreswechsel. Biblischer Impuls von Benjamin Funk, der Rabbi wählt mich. Die Ereignisse in Israel beherrschen einmal mehr die Weltnachrichten. Wir blicken auf die wichtigsten Meldungen der vergangenen Tage.

0: Shalom und herzlich willkommen zu unseren aktuellen Meldungen. Israelische Sicherheitsstellen haben einem Medienbericht zufolge Hinweise auf die Vorbereitung eines möglichen neuen 7. Oktober erhalten. Der Iran plant demnach einen groß angelegten Angriff, bei dem Israel gleichzeitig an mehreren Fronten attackiert wird. Teheran wolle eigene Streitkräfte sowie die Hisbollah im Libanon, die Hamas im Gazastreifen, die Houthi im Jemen und pro-iranische Milizen im Irak in eine gemeinsame Offensive einbinden. Ein konkreter Zeitpunkt wurde bislang nicht bekannt. Die iranische Führung hat durch die anhaltende Blockade ihrer Ölhäfen durch die USA massive finanzielle Probleme. Trotzdem ist das Regime in Teheran nicht bereit, mit der Trump-Regierung Kompromisse zu schließen. Die Revolutionsgarden sehen sich nach eigenen Angaben als militärische Sieger der jüngsten Konflikte. Der Iran hat mehrfach US-Stützpunkte in der gesamten Golfregion angegriffen, nachdem die USA auf den Beschuss von Frachtschiffen und Marineeinheiten reagiert hatten. Israel hält sich derzeit militärisch zurück. Verteidigungsminister Israel Katz machte deutlich, das werde so bleiben, solange Israel nicht direkt angegriffen wird. Doch der Iran könnte genau das zu den hohen Feiertagen versuchen. Auf das jüdische Neujahrsfest Rosh Hashanah folgen der höchste jüdische Feiertag Yom Kippur und das Laubhüttenfest. Es ist die erste hohe Feiertagssaison seit Beginn des Irankriegs. Die Warnung von Katz ist keine Routineaussage. Sie ist eine direkte Botschaft an Teheran, dass ein Angriff eine unmittelbare und massive israelische Antwort nach sich ziehen würde. Der Benzinpreis in Israel hat einen historischen Höchststand erreicht. Der Preis für 95er Benzin kletterte Anfang September von bisher 8,09 € auf 8,25 € pro Liter, umgerechnet 2,38 Euro. Der neue Preis entspricht exakt dem Rekordwert, der im September 2012 aufgestellt wurde. Damals trieben vor allem die Umbrüche des arabischen Frühlings den Preis in die Höhe. Finanzminister Bezalel Smotrich hat nun per Dekret angeordnet, die Steuern auf Benzin kurzfristig zu senken, um den Benzinpreis um rund einen halben Schekel auf 7,75 € zu drücken. Ob das dauerhaft Bestand haben wird, ist fraglich. Die Steuersenkung stößt auf erheblichen Widerstand, auch aus den eigenen Reihen des Finanzministeriums. Sie kostet den Staat pro Monat voraussichtlich 300 Millionen Schekel, rund 87 Millionen Euro. Kurzfristige Steuergeschenke amtierender Minister könnten rechtlich als unzulässige Wahlwerbung gewertet werden. Arbeiter haben die handgeschriebenen Bitten und Gebete entfernt, die in die Ritzen der Kotel in Jerusalem gesteckt wurden. Die Zettel an der sogenannten Klagemauer werden zweimal im Jahr eingesammelt, um Platz für neue Botschaften von Pilgern und Touristen zu schaffen. Vor Pessach im Frühjahr und vor Rosh Hashanah, dem jüdischen Neujahrsfest, im Herbst. Die Arbeiter benutzen Einwegwerkzeuge aus Holz. Werkzeuge aus Metall sind nicht erlaubt, da Metall traditionell mit Waffen und Zerstörung assoziiert wird. Es ist strengstens verboten, die Zettel zu lesen. Die Privatsphäre der Schreiber und die Heiligkeit des Gebets zwischen Mensch und Gott werden respektiert. Da die Zettel den Namen Gottes enthalten können und als heilige Schriften gelten, dürfen sie nicht einfach weggeworfen oder verbrannt werden. Sie werden in Säcken zum Ölberg gebracht und dort rituell im Erdboden begraben. Wir kommen zum Wetter. Das Sommerwetter bleibt stabil. Es ist sonnig, warm und trocken. Die erwarteten Höchsttemperaturen: Jerusalem 29 Grad, Tel Aviv 31, Tiberias am See Genezareth 35 und Elat am Roten Meer ebenfalls 35 Grad. Das waren unsere Meldungen der Woche. Wir wünschen Ihnen eine gesegnete Zeit.
1: Drohnen sind längst zum Sinnbild und zur Schlüsseltechnologie für den Krieg der Zukunft geworden. Das sagte der Generalinspekteur der Bundeswehr, Carsten Breuer. Israel gehört weltweit zu den führenden Pionieren im Bereich der Drohnentechnologie. Besonders europäische Staaten investieren massiv in israelische Technik, um eigene Sicherheitsdefizite auszugleichen. Auch zivile Drohnen haben mittlerweile im Heiligen Land viel zu tun. Sie transportieren Blutkonserven zwischen Krankenhäusern oder liefern Eiscreme aus. Autonome Drohnenschwärme überwachen Stromleitungen, inspizieren Brücken und unterstützen die Feuerwehr bei der Lokalisierung von Bränden. Wir haben eine der innovativen israelischen Drohnenfirmen besucht.
2: Die Flügel dieser in Israel entwickelten Drohne tragen nicht nur dazu bei, dass sie in die Luft, sondern sich auch von der Konkurrenz abhebt. Was die Flügel besonders macht, ist ihre Flexibilität. Je nach Bedarf und Wetterlage können sie in waagerechte oder senkrechte Position versetzt werden. Das Patent für die unbemannten Fluggeräte mit den schwenkbaren Flügeln gehört dem im Javne ansässigen Luftfahrtunternehmen Kolugo. 2018 von Amit Regev aus der Taufe gehoben, hat sich die Firma seither mit ihren originellen Drohnen einen Namen gemacht.
3: Es besteht aus einem Rumpf, aus vertikalen Motoren, die es anheben, und Antriebsmotoren, die es vorwärts ziehen, während die Flügel an einer Achse befestigt sind. Die Flügel stehen während des Flugs horizontal und erzeugen Auftrieb. Das ermöglicht es, die Propeller abzuschalten und ausschließlich mit den Flügeln zu gleiten.
2: Feste Flügel sorgen einerseits zwar für Auftrieb und machen so höhere Geschwindigkeiten und größere Reichweiten möglich, sie bringen andererseits aber den Nachteil mit, dass sie Start und Landung sowie den Schwebeflug erschweren. Vor allem, wenn es darum geht, bei kräftigeren Windverhältnissen einen festen Punkt anzusteuern. Probleme, die sich mit den Drohnen von Kolugo in Luft auflösen, wie deren Tüftler versprechen.
4: Dies ist das Modell ARC 53, das senkrecht starten und landen sowie für Langstreckenflüge auf den Festflügelbetrieb umschalten kann. Es verfügt über unsere einzigartigen Free Wings, die es möglich machen, auch unter sehr schwierigen, windigen Bedingungen mit Windgeschwindigkeiten von bis zu 35 Knoten zu starten und zu landen. Darüber hinaus können zwei Mitarbeiter dieses Fluggerät innerhalb weniger Minuten vor Ort einsatzbereit machen. Es benötigt keine weitere externe Unterstützung.
2: Ähnlich hybrid wie das Design der Geräte sind deren Einsatzzwecke. In der zivilen Nutzung etwa können sie in der Landwirtschaft beim Erntemonitoring unterstützen oder die Energieinfrastruktur im Land auf mögliche Schäden und Lücken überprüfen. Zu den Kunden des Unternehmens zählen aber auch die Polizei und das Militär. Für direkte Angriffe würden die Drohnen ihres Wissens allerdings nicht genutzt, beteuert Kolugo-Geschäftsführerin und ehemalige Brigadegeneralin Merav Kirschner. Stattdessen gehe es vorrangig um Aufklärungsflüge.
5: Wir können alle möglichen verdächtigen Personen erkennen, ob sie eine Waffe bei sich tragen oder in gesuchten Autos sitzen, und können dann gezielt die Soldaten oder Offiziere informieren, die die Kommandozentrale leiten. Diese brauchen sich nicht mehr vor Ort in Gefahr zu begeben. Das System kann alles erkennen und die Meldung in Echtzeit verschicken.
2: Einen weiteren entscheidenden Vorteil brächten die Kolugo-Drohnen dadurch mit, dass sie für Flug und Steuerung nicht wie bei vielen herkömmlichen Modellen üblich auf GPS angewiesen seien, erläutert Kirschner.
5: Wir nutzen alle Arten der Kommunikation wie LTE, Funkfrequenzen, Sichtverbindung und auch Satelliten. Wir setzen sogar zahlreiche Starlink-Satelliten ein. Und so können wir heutzutage überall hinfliegen, das Ganze live per Video streamen und alle möglichen Spezialmissionen erfolgreich absolvieren.
2: Bis zu 3 Stunden am Stück können die Drohnen nach Angaben des Herstellers zurücklegen und bis zu 5 Kilogramm Traglast dabei mit sich führen.
3: Die Einsatzbedingungen sind manchmal sehr rau. Während andere beispielsweise wegen des starken Windes am Boden bleiben müssen, können wir fliegen und unseren Auftrag erfüllen. Das bemerken auch unsere Feinde. Und dadurch können wir mehr Informationen sammeln.
2: Die Innovationen des jungen Unternehmens haben auch die Verantwortlichen der israelischen Regierung offenkundig überzeugt. So sehr, dass diese Kolugo damit beauftragt haben, in den kommenden Jahren hochmoderne, besonders leistungsfähige Transportdrohnen zu bauen.
5: Wir werden ein großes Fluggerät für den Frachttransport entwickeln. Wir nennen es ARC Cargo. Es soll bis zu 100 Kilogramm Nutzlast transportieren, was in diesem Bereich außergewöhnlich ist. Den Auftrag verdanken wir unserem Patent und der Fähigkeit, so zuverlässig zu fliegen.
3: Wenn man gegen den Wind ankämpft, muss man dem Motor mehr Leistung zuführen, um dagegen anzukommen. Und dadurch erhöht sich zugleich das Gewicht. Wenn man mehr wiegt, kann man folglich weniger transportieren. Und da wir mit unseren Drohnen nicht gegen den Wind ankämpfen müssen, können wir mehr Gewicht transportieren, auch weil unsere Motoren nicht so viel Leistung benötigen.
2: Langfristig hat sich die Firma zum Ziel gesetzt, ihre Fluggeräte dahingehend weiterzuentwickeln, dass sie in Zukunft gänzlich autonom fliegen. Derzeit schieben die gesetzlichen Hürden im Heiligen Land dem Ganzen aber noch einen Riegel vor. Solange geht es für die Kolugo-Drohnen weiterhin auf menschlichen Knopfdruck hoch hinaus.
1: Die Menschen und ihr Glaube stehen im Mittelpunkt unseres nächsten Beitrags. Das neue jüdische Jahr 5787 beginnt am Freitag, 11. September, mit dem Sonnenuntergang. Als geistliche Vorbereitung auf den Jahreswechsel werden traditionelle jüdische Buß- und Reuegebete gesprochen. In diesen Slichot-Gebeten wird die Vergebung der Sünden erbeten. Zentrale Bibelstelle ist dabei 2. Mose 34, die Verse 6 und 7. Ich bin der Herr, der barmherzige und gnädige Gott. Meine Geduld ist groß, meine Liebe und Treue

0: Verschiedenen Gruppierungen lösen sich auf und alle vereinen sich gemäß der jüdischen Tradition zu den Slichot-Gebeten. Die Kotel gilt als der heiligste Ort des Judentums, an dem Gott bis heute in besonderer Weise präsent ist. Um was es bei den Slichot-Gebeten geht, erläutert David Horden, ein Rabbiner aus Herzliya.
1: Die Bedeutung liegt im Tag von Rosh Hashanah, dem Jahresbeginn. Das ist nicht bloß eine Feier des neuen Jahres. Es ist wichtig zu wissen, dass an diesem Tag ein Gericht stattfindet, nicht nur für uns, sondern für die ganze Welt. Gott möchte hören, was im neuen Jahr geschehen soll. Wir bemühen uns, gereinigt und bereit in das neue Jahr zu gehen, um neue Aufgaben für das kommende Jahr zu empfangen.
0: Das Wort Slicha bedeutet auf Hebräisch Vergebung. Das zentrale Motiv dieser nächtlichen oder frühmorgendlichen Liturgien ist die Bitte an Gott, den Menschen ihre Sünden zu verzeihen.
1: Wir bitten um Vergebung für verschiedene Arten von Sünden, seien es Sünden im Verhältnis zu Gott oder solche, die unsere Beziehungen zu Freunden oder zur Gemeinschaft betreffen. Es ist wie bei einer Klimaanlage, wenn sich viel Staub darin ansammelt, spürt man den Luftstrom nicht mehr richtig. Und wenn man sich nicht darum kümmert, geht das Gerät kaputt. Genau deshalb hat uns Gott diesen einen Tag im Jahr geschenkt, an dem wir uns säubern können, um rein zu werden und das neue Jahr in einer besseren Verfassung zu beginnen.
0: Die Slichot-Gebete nehmen Bezug auf Bibelstellen, die von Reue, Vergebung und Gottes Gnade handeln.
1: Wenn wir beten, versuchen wir nicht, Gott dazu zu bewegen, uns zuzuhören. Vielmehr geht es darum, auch bei den Slichot-Gebeten uns selbst zu verändern. Im Gebet richten wir den Blick auf die großen Ziele, an die Israel und die ganze Welt glauben müssen, und dadurch verändern wir uns.
0: Traditionell wird intensiv für die Sicherheit des Landes und das Wohlergehen der israelischen Soldaten gebetet. Die jüdische Tradition besagt, dass Gott den Menschen in diesen Tagen besonders nahe ist. Das motiviert die Menschen, an die Kotel zu kommen. Einer von ihnen ist der Yitzi, der das Ereignis musikalisch begleitet.
2: Ich wusste zwar, was sich hier in dem Monat vor Rosh Hashanah, dem jüdischen Neujahrsfest, jeden Abend abspielt, aber ich hatte es noch nie selbst erlebt. Zu sehen, wie so viele verschiedene Juden hierher kommen, um zu beten und Gott näher zu kommen, das ist wirklich etwas, das einen buchstäblich zu Tränen rührt und auf das man stolz sein kann.
0: Die Besucher kommen aus ganz unterschiedlichen Gründen zu den Gebeten, berichtet Michael Wiener.
3: Es ist ein Tag, um sich auszutauschen und die Zeit vor dem Neujahrsfest zu genießen. Es sind Tage, an denen man Gott erfreuen kann und ihm Danke sagt für alles, was wir gemeinsam durchgemacht haben.
0: In Israel, insbesondere in Jerusalem, sind die Slichot-Gebete in den Wochen vor den Feiertagen ein ergreifendes religiöses Ereignis. In der angespannten Lage nach fast 3 Jahren Krieg wird die tiefe Sehnsucht der Israelis nach einer Veränderung und der Wunsch nach einem dauerhaften Frieden besonders deutlich.
4: Buße, Vergebung, Liebe untereinander und Gottes Wesen kennenlernen, das sind wesentliche Punkte, sowohl im jüdischen als auch im christlichen Glauben. In Israel spielen bei diesem Prozess die Rabbiner eine wichtige Rolle. Mehr dazu im biblischen Impuls von Benjamin Funk.
5: Nicht ich wähle den Rabbi, er wählt mich. Eines der ersten Worte, die ich hier in Israel im Hebräischen gelernt habe, war Talmid, Schüler, Jünger. Ein kleines Wort und doch verrät es sehr viel darüber, was Glaube eigentlich ist. Wer durch Jerusalem geht, sieht manchmal einen Rabbi und um ihn herum eine kleine Schar, die zuhört, nachfragt und nachgeht und das oft über Jahre. Nicht um ein Fach zu lernen, sondern um zu werden wie er. Aus jener Zeit ist ein Segensspruch überliefert. Mögest du bedeckt sein vom Staub deines Rabbis. Gemeint war das wirklich. Wer seinem Lehrer auf staubigen Wege des Landes so dicht folgte, dass der aufgewirbelte Staub sich auf ihn legte, der war nah genug dran, um alles zu hören und alles zu lernen. So sollte ein Talmid sein. Denn Talmid meint nicht einfach jemanden, der Wissen sammelt.

0: sondern einen, der sich formen lässt. Und das ist ein feiner und wichtiger Unterschied. Im Neuen Testament fällt nämlich etwas auf. Das Wort Jünger, also Talmid, steht dort mehr als 250 Mal. Das Wort Gläubige hingegen etwa nur 5 Mal. In der Apostelgeschichte heißt es, in jenen Tagen aber, als die Zahl der Jünger wuchs, es steht dort nicht Gläubige, sondern Jünger. Und vielleicht ist das kein Zufall. Ein Gläubiger glaubt, ein Talmid folgt und lässt sich prägen, bis er dem Rabbi ähnlich wird und weitergeben kann, was er selber empfangen hat. Und hier stellt sich eine ehrliche Frage für mich selbst zuerst. Wer ist eigentlich mein Rabbi, mein Lehrer? Die Frage ist nicht nur, ob ich an Gott glaube, sondern von wem ich mich formen lasse. Wessen Worte mein Denken, mein Reden, meinen ganz normalen Alltag und mein Herz prägen. Und nicht nur am Schabbat oder am Sonntagmorgen. Es ist leicht, ein Gläubiger zu sein. Ein Talmid zu sein, kostet mehr. Und doch, und das ist das Befreiende, beginnt Jüngerschaft nicht bei mir. Zur Zeit Jeschuas suchte sich nicht ein Schüler seinen Rabbi selbst aus. Nur die Besten schafften es überhaupt in die Schule eines großen Lehrers. Die anderen gingen zurück ins Handwerk, ans Netz, aufs Feld. Und genau dort findet Jeschua seinen Talmid, seinen Talmidim, am See beim Fischen. Männer, die längst aussortiert waren, keiner von ihnen hätte je gewagt, bei einem Rabbi anzuklopfen. Sie mussten nicht anklopfen. Er kam zu ihnen ans Ufer und rief sie beim Namen. Nicht sie suchten ihn, er rief sie. Und genau das sagt er ihnen später. Ihr habt mich erwählt, sondern ich habe euch erwählt und dazu bestimmt, dass ihr hingeht und Frucht bringt. Das nimmt den Druck heraus. Ich muss nicht würdig sein. Ich muss nicht erst stark genug glauben, denn er hat mich zuerst gerufen. Und er ist es, der mich formt, geduldig, so wie ein Rabbi seinen Schüler trägt, bis dieser selber gehen kann. Nicht ich halte mich an ihm fest, er hält mich. Aber ein Ruf will beantwortet werden. Jeschua sagt, wenn jemand mir nachfolgen will, so verleugne er sich selbst und nehme sein Kreuz auf sich und folge mir nach. Nachfolgen, das ist die Antwort eines Talmid, eines Schülers. Kein einmaliges Ja, das ich abhake, sondern ein tägliches ihm nachgehen. Darum frage ich ganz praktisch, gehe ich nahe genug hinter ihm, dass sein Staub mich noch erreicht oder folge ich mit Sicherheitsabstand, zwar nah genug, um dazuzugehören, aber fern genug, dass etwas in sich in mir verändert. Ein Talmid wird man nicht an einem Tag, sondern Schritt für Schritt, ein Leben lang. Und wenn mein Glaube heute klein ist, dann gilt, ich habe nicht ihn erwählt, er hat mich erwählt und er lässt mich, seinen Talmid, nicht los. Lass uns heute wieder neu seinen Schüler werden. Hören, lernen und ihm nachgehen. So dicht, dass sein Staub auch uns bedeckt. Ein herzliches Shalom aus Israel.
1: Die Zeit der Slichot-Gebete ist eine Zeit der radikalen Umkehr und der Sehnsucht nach dem Messias. Ein Denker hat diese Sehnsucht im modernen Israel geprägt, wie kein anderer, Rabbiner Abraham Isaac Kook. Er fasziniert mit seiner unerschütterlichen Liebe zum jüdischen Volk und seiner Prophetiebegeisterung. Er sah in der physischen Rückkehr der Juden in ihr Land kein Zufallsprodukt der Geschichte, sondern die Erfüllung der Verheißungen Gottes. Von ihm können wir lernen, Israel leidenschaftlich im Gebet zu begleiten und die Zeichen der Zeit mit wachsamen biblischen Augen zu sehen. Doch bei aller Liebe zu Israel zieht das Evangelium eine klare Trennlinie. Rav Kook lehrte, das Christentum sei nur eine moralische Zwischenstufe für die Heidenvölker, die am Ende wieder im Judentum aufgehen würden. Dem widersprechen Christen aus tiefster Überzeugung. Für sie ist Jesus, hebräisch Jeschua, der einzige Weg, die Wahrheit und das Leben. Während Rav Kook die Erlösung durch den physischen Aufbau des Landes erwartete, sind Christen überzeugt, wahre Erlösung geschieht nicht durch Territorium, sondern allein durch das vergossene Blut Jesu. Lassen wir uns von Rav Kook dennoch anspornen, Israel zu segnen und die biblische Prophetie ernst zu nehmen. 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Wir verabschieden uns für heute. Wir freuen uns schon auf die nächste Woche. Dann gibt es zur selben Zeit wieder neue Berichte aus Israel. Bis dahin, seien Sie gesegnet. Shalom.
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1: Wir hören aus dem Alten Testament, aus dem Buch des Propheten Habakuk, Kapitel 1, Vers 12 bis Kapitel 2, Vers 5.
2: Aber du, Herr, mein Gott, mein Heiliger, der du von Ewigkeit her bist, lass uns nicht sterben, sondern lass sie uns, o Herr, nur eine Strafe sein, und lass sie, o unser Fels, uns nur züchtigen. Deine Augen sind zu rein, als dass du Böses ansehen könntest, und dem Jammer kannst du nicht zusehen. Warum siehst du dann aber den Räubern zu und schweigst, wenn der Gottlose den verschlingt, der gerechter ist als er? Du lässt es den Menschen gehen wie den Fischen im Meer, wie dem Gewürm, das keinen Herrn hat. Sie ziehen's alles mit der Angel heraus und fangen's mit ihrem Netze und sammeln's mit ihrem Garn. Darüber freuen sie sich und sind fröhlich. Darum opfern sie ihrem Netze und räuchern ihrem Garn, weil durch diese ihr Anteil so fett und ihre Speise so üppig geworden ist. Sollen sie darum ihr Netz immer da ausleeren und Völker umbringen ohne Erbarmen? Hier stehe ich auf meiner Warte und stelle mich auf meinen Turm und schaue und sehe zu, was er mir sagen und antworten werde auf das, was ich ihm vorgehalten habe. Der Herr aber antwortete mir und sprach:
3: Schreib auf, was du geschaut hast, deutlich auf eine Tafel, dass es lesen könne, wer vorüberläuft. Die Weissagung wird ja noch erfüllt werden zu ihrer Zeit und wird endlich frei an den Tag kommen und nicht trügen. Wenn sie sich auch hinzieht, so harre ihrer, sie wird gewiss kommen und nicht ausbleiben. Siehe, wer halsstarrig ist, der wird keine Ruhe in seinem Herzen haben, der Gerechte aber wird durch seinen Glauben leben. So wird auch der treulose Tyrann keinen Erfolg haben, der stolze Mann nicht bleiben, der seinen Rachen aufsperrt wie das Reich des Todes und ist wie der Tod, der nicht zu sättigen ist. Er rafft an sich alle Heiden und sammelt zu sich alle Völker.
1: Das war der Bibeltext für den heutigen Tag, entnommen aus der großen Hörbibel mit freundlicher Genehmigung der Deutschen Bibelgesellschaft. Hier noch einmal die Bibelstelle. Altes Testament, Habakuk 1, Vers 12 bis Kapitel 2, Vers 5. Gedanken dazu kommen jetzt von Markus Baum aus Aslar.
4: Unruhige Zeiten sind das, in denen wir leben. Das verbindet Sie und mich mit der Zeit vor 2600 Jahren im Vorderen Orient, als in Israel der Prophet Habakuk seinen Auftrag bekam. Auffällig an diesem Propheten ist, er hat ein ausgeprägtes Unrechtsbewusstsein. Ist ja gut, dass Gott eingreifen wird, aber warum lässt er sich so viel Zeit mit seinem Gerichtshandeln? Es klingt, als ob der Prophet Habakuk es zunächst einmal mit Komplimenten versucht, Gott zum Handeln zu bringen. Tatsächlich offenbaren Habakuks Worte, die er an Gott richtet, aber seine Irritation, sein Rätseln. Was er erlebt und beschreibt, das bringt er nicht mit seiner Vorstellung.